0: NATO-Gipfel zu Gast sein, im Juli dann beim NATO-Gipfel in der Türkei. Ein Polizist ist bei einer Auseinandersetzung zwischen zwei Personengruppen im niedersächsischen Göttingen angeschossen worden. Der Beamte werde im Krankenhaus behandelt, teilte die Polizei mit. Die Hintergründe der Tat am Abend und der Auseinandersetzung sind noch unklar. Ein Polizeisprecher beschrieb die Lage als dynamisch. Eine Person sei nach den Schüssen auf offener Straße im Bereich Wehender Tor vom Tatort geflohen. Die Polizei sucht demnach mit einem Großaufgebot nach dem Täter. Der Tatort wurde weiträumig abgesperrt. Die Polizei rät
1: äußerst rechtsfahren, nicht überholen. Falschfahrer auf der A661 Bad Homburg-Egelsbach zwischen Frankfurt-Friedberger Landstraße und Frankfurt-Ost. Vorsicht dort in beiden Richtungen. Die A1 Bremen-Osnabrück ist zwischen Kloppenburg und Vechta bis Montag früh in beiden Richtungen gesperrt. Die A3 Nürnberg-Passau ist zwischen dem Kreuz Deggendorf und Hengersberg bis Montag 2 Uhr in beiden Richtungen dicht. Die A4 Olpe nach Köln ist zwischen Reichshof, Bergneustadt und Gummersbach bis 17 Uhr gesperrt. Dann haben wir die A5 Karlsruhe nach Basel zwischen dem Dreieck Weil am Rhein und dem Grenzübergang Weil am Rhein-Basel 1 Kilometer Lkw-Stau. Die A7 Flensburg-Hannover ist zwischen Hamburg-Stellingen und Heimfeld bis Montag 5 Uhr in beiden Richtungen gesperrt. Die A8 Karlsruhe nach Stuttgart ist zwischen Pforzheim West und Nord bis Montag 5 Uhr gesperrt. Die A43 Recklinghausen-Wuppertal ist zwischen Bochum-Riemke und dem Kreuz Bochum in beiden Richtungen bis Montag früh gesperrt. Und das gilt auch für die 44 Essen nach Düsseldorf zwischen dem Kreuz Düsseldorf-Nord und Flughafen. Die A61 Ludwigshafen Richtung Hockenheim ist zwischen dem Kreuz Speyer und dem Dreieck Hockenheim bis 5 Uhr gesperrt. Die A81 Stuttgart-Singen ist zwischen Sindelfingen-Ost und Böblingen-Hulb in beiden Richtungen bis Montag 5 Uhr gesperrt. Und dann haben wir die A94 Passau-München ist gesperrt zwischen Feldkirchen-Ost und München-Riem bis heute früh in beiden Richtungen. Die A480 Reiskirchen-Gießen ist zwischen dem Reiskirchener Dreieck und Wettenberg bis Montag 5 Uhr in beiden Richtungen gesperrt. Und das gilt auch für die A553 Bliesheim-Brühl zwischen Brühl-Ost und Nord in beiden Richtungen. Dann haben wir's. Gute Fahrt.
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1: Mit Klaus Schrädergrau, ich grüße Sie. Ja, und das Spielchen der Fußball-WM, gerade Brasilien gegen Marokko, läuft immer noch. 10 Minuten Nachspielzeit sind jetzt gerade vorbei und es blieb beim 1:1 tatsächlich. Wer hätte das gedacht? Christopher Cross habe ich jetzt für Sie. Never be the same. Und danach Shakira, Underneath Your Clothes.

Sie war ja auch dabei bei der Eröffnungsfeier der Fußball-WM in Mexiko. Shakira hat wieder eine sehr rhythmische und körperbetonte Choreo hingelegt. Was sie gesungen hat, weiß ich nicht, weil da war der Ton aus an meinem Fernseher. Jetzt bitte weiterhin aufpassen. Auf der A661 Bad Homburg-Egelsbach zwischen Frankfurt, Friedberger Landstraße und Frankfurt-Ost. Hier ist ein Falschfahrer unterwegs. Äußerst rechts fahren, nicht überholen. Falschfahrer auf der A661 Bad Homburg-Egelsbach zwischen Frankfurt, Friedberger Landstraße und Frankfurt-Ost. Vorsicht bitte in beiden Richtungen.

0: Ugly Kid Joe, ja, die haben sich dieses Ding von Harry Chapin aus dem Jahre 74 gekrallt. Cats in the Cradle. Wunderbarer Rocktitel in der ARD-Hitnacht. Um 17 Minuten nach 2. Jetzt gleich Aber, und da braucht man ja eigentlich nicht mehr viel sagen, Mamma Mia haben wir im Programm. Und Björn Oliveus, der hat uns mal im Interview gesagt, wie ist denn eigentlich dieser Aber-Sound, dieser typische Aber-Sound damals in den 70ern entstanden?
1: Als Teenager haben wir amerikanische und englische Musik gehört, aber auch deutsche Schlager, italienische Balladen, französische Chansons. Und aus all diesen Einflüssen, all diesen Traditionen haben wir dann wiederum unseren Pop gemacht. Und so entstand etwas Neues. Music out of them, it becomes something else.

Als Herbert Grönemeyer damals zu seiner Plattenfirma ging und sagte, sein neues Album heißt 4630 Bochum, sagten die, um Gottes Willen, das will doch in Werner Eickel schon keiner mehr hören. Na Gott sei Dank konnte er sich durchsetzen mit seinem Vorschlag. Und hier ist die Entwarnung für die A661 Bad Homburg-Egelsbach. Kein Falschfahrer mehr zwischen Frankfurt-Friedberger Landstraße und Frankfurt-Ost.

0: Gleich 14:30 und hier ist nochmal die Entwarnung für die A661 Bad Homburg-Egelsbach. Kein Falschfahrer mehr zwischen Frankfurt-Friedberger Landstraße und Frankfurt-Ost. Die A1 Bremen-Osnabrück ist zwischen Kloppenburg und Vechta wegen einer Baustelle bis Montag früh in beiden Richtungen gesperrt. Die A3 Nürnberg-Passau ist zwischen dem Kreuz Deggendorf und Hengersberg bis Montag 2 Uhr gesperrt. Die A4 Olpe nach Köln ist zwischen Reishof, Bergneustadt und Gummersbach bis 17 Uhr gesperrt. Die A7 Flensburg-Hannover ist zwischen Hamburg-Stellingen und Heimfeld bis Montag 5 Uhr in beiden Richtungen gesperrt. Die A8 Karlsruhe Richtung Stuttgart ist zwischen Pforzheim-West und Nord bis Montag 5 Uhr gesperrt. Die A43 Recklinghausen-Wuppertal ist zwischen Bochum-Riemke und dem Kreuz Bochum in beiden Richtungen bis Montag früh dicht. Und das gilt auch für die A44 Essen Richtung Düsseldorf zwischen dem Kreuz Düsseldorf-Nord und dem Flughafen. Die A61 Ludwigshafen Richtung Hockenheim ist zwischen dem Kreuz Speyer und dem Dreieck Hockenheim noch bis 5 Uhr gesperrt. Die A81 Stuttgart-Singen ist zwischen Sindel, Fingen-Ost und Böblingen-Hulb in beiden Richtungen bis Montag 5 Uhr gesperrt. Die 94 Passau-München zwischen Feldkirchen-Ost und München-Riem. Sperrung in beiden Richtungen wegen Bauarbeiten bis heute früh. Die A480 Reiskirchen-Gießen ist zwischen dem Reiskirchener Dreieck und Wettenberg bis Montag 5 Uhr in beiden Richtungen gesperrt und das gilt auch für die A553 Bliesheim-Brühl zwischen Brühl-Ost und Nord. Da wo es geht, eine gute Fahrt durch die Finsternis.
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0: Ich bin Klaus Schröder-Grau und das ist ein One-Hit-Wonder aus den Niederlanden von Max Werner, Rain in May.

0: Robbie.
1: Ja, er liebt sein Leben, Robbie Williams. Und das kann man ja auch nachvollziehen. Der Mann ist ein Weltstar und er ist im Moment auch auf Welttournee. Gestern Abend spielte er beispielsweise in Italien. Es geht weiter nach Belgien, Spanien, Marokko, Luxemburg und so weiter. Auch nach Südamerika wird es ihn ziehen. Argentinien, Kolumbien, Brasilien, überall wird er Konzerte geben. Und gestartet war das Ganze vor knapp einer Woche mit einem Doppelkonzert in Düsseldorf. Und seine Fans waren mehr als begeistert.
2: Ja, mega Entertainer, kann man nur empfehlen. Ist super, ist echt mega gewesen.
3: Ja, war super, auf jeden Fall. Ich war alleine hier, weil meine Freunde mich im Stich gelassen haben und ich bereue es nicht.
4: Die ganze Veranstaltung war super, hat Spaß gemacht.
5: Das ist einfach seine Stimme, sein Entertainment, seine Kleidung, alles, seine Bewegung und auch wie er über seine Familie spricht. Ich finde es ganz toll, wie er an seinen Kindern hängt, an seiner Ehefrau und wie dankbar er dafür ist für alles und ist einfach Wahnsinn. Ich bin ein ganz sympathischer Mensch.
6: Guter Musiker, aber Robbie ist was Besonderes. Vielleicht auch meine Generation zu gut, aber das ist, war sehr außergewöhnlich.
7: Also ich finde, er kommt super sympathisch rüber und ich glaube ihm das. Ich kaufe dem das total ab. Sehr sympathisch und authentisch.
8: Ja, war sehr rührend für seinen Vater, für seinen kranken Vater. Und auch im Lied, wo er dann seine vier Kinder vorgestellt hat, fand ich auch sehr persönlich.
9: Das letzte Lied, Angels, fand ich am tollsten, denn das singe ich auch in meiner Band.
10: I loving angels instead.
11: Das war sehr genial. Top, perfekt eigentlich. Seine ganze Aura, sein Auftreten, einfach das ganze Entertainment halt.
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When the Rain Begins to Fall, Pia Sadoa gemeinsam mit Jermaine Jackson. Und er spielt natürlich auch eine Rolle im Film, im Biopic von Michael Jackson. Er war ja auch bei den Jackson 5 dabei und diese frühen musikalischen Jahre der Jacksons sind da sehr, sehr ausführlich beleuchtet worden in dem Streifen. Und sie bekamen ja irgendwann einen Plattenvertrag bei Motown Records. Und als der Rest seiner Familie irgendwann mal die Plattenfirma wechselte, blieb er Motown treu, auch deshalb, weil er mit der Tochter des Plattenboss angebandelt hatte. Ja, und ihm war auch im Gegensatz zu seinem Bruder Michael etwas Spektakuläres gelungen, nämlich in den 80er Jahren einen Nummer-1-Hit in Deutschland zu landen, und das war der, den wir gerade gehört haben, When the Rain Begins to Fall. Bis zu den Nachrichten gibt's noch Musik von Kim Wilde, von den Eagles und jetzt von Bette Midler.

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1: Um 3 Uhr mit Ronald Lessig. Die USA und der Iran haben sich nach pakistanischen Angaben auf eine Absichtserklärung für ein Friedensabkommen geeinigt. Ein endgültiger, von allen Seiten abgestimmter Text solle zeitnah unterschrieben werden, so Pakistans Premier Sharif. US-Präsident Trump spricht sogar vom heutigen Tag. Aus der Nachrichtenredaktion Tabea Schöppe.
2: Das schloss die iranische Führung aber aus. Ein Termin werde eher in der kommenden Woche stattfinden, teilte das Außenministerium in Teheran mit. Immerhin, eine Annäherung bestreitet niemand mehr. Und auch zum Inhalt der Absichtserklärung sind erste Details bekannt. Der Iran soll die Straße von Hormus öffnen und die USA würden im Gegenzug die Blockade iranischer Häfen aufheben und Sanktionen aussetzen. Festgehalten werde auch, dass innerhalb von 60 Tagen die Streitfrage Atomprogramm verhandelt wird.
1: Die Eisenbahngewerkschaft EVG erwartet deutliche Einschränkungen für den Fernverkehr, sollte das italienische Bahnunternehmen Italo einsteigen. Mindestens 16 Städten drohe die Abkoppelung vom ICE- und IC-Verkehr, berichtet die Bild am Sonntag und beruft sich auf eine Analyse der EVG. Dies seien erste Berechnungen und die tatsächlichen Folgen dürften weitreichender sein. Der Fernverkehrschef der Deutschen Bahn Peterson hatte im Tagesspiegel zuletzt von 120 Bahnhöfen gesprochen. Italo will ab 2028 in Deutschland Fernverkehrsfahrten anbieten, zunächst auf den Strecken München-Frankfurt-Köln-Dortmund und München-Berlin-Hamburg. Die Trassen vergibt allerdings die Bahntochter InfraGo, beaufsichtigt von der Bundesnetzagentur. Mit dem heutigen Tag ändern sich einige EU-Vorgaben zu Brotaufstrichen. So darf Marmelade jetzt wieder Marmelade heißen, auch wenn sie nicht aus Zitrusfrüchten gemacht ist. Die frühere Bestimmung hatten die Briten ursprünglich durchgesetzt. Daraufhin entstanden Wortschöpfungen wie Konfitüre oder Brotaufstrich. Außerdem bekommen Supermarktkunden mehr Klarheit über die Herkunft von Honig. Künftig müssen auf den Etiketten alle Ursprungsländer aufgeführt werden. Angaben wie Mischung von Honig aus EU- und Nicht-EU-Ländern sind ab sofort nicht mehr zulässig. In der Fußball-Weltmeisterschaft haben Brasilien und Marokko unentschieden gespielt. Der Turnierauftakt für die beiden Mannschaften ging 1:1 aus. Ebenso endete das Spiel zwischen der Schweiz und Katar. Die Schweiz lag zwar früh mit einem Tor vorne, in der Nachspielzeit glich Katar aber kurz vor dem Abpfiff aus. Das DFB-Team ist inzwischen in Houston gelandet, wo heute Abend das erste Gruppenspiel ansteht, und zwar gegen Curaçao. Das waren die Nachrichten. Das Wetter in Deutschland. Tagsüber bewölkt mit etwas Sonne, zeitweise Schauer, im Süden heiter bis wolkig und trocken, 16 bis 27 Grad. Am Montag wechselhaft bis 26 Grad. Es ist 3.03 Uhr.
3: Einen schönen guten Morgen auf die Straßen. Hier ist der Verkehrsservice in der ARD-Hitnacht. Die A1 Bremen-Osnabrück ist zwischen Kloppenburg und Vechta wegen einer Baustelle bis Montag früh in beiden Richtungen gesperrt. Die A3 Nürnberg-Passau ist zwischen dem Kreuz Deggendorf und Hengersbach bis Montag 2 Uhr in beiden Richtungen dicht. Die A4 Olpe nach Köln ist zwischen Reichshof-Bergneustadt und Gummersbach bis 17 Uhr gesperrt. Die A7 Flensburg-Hannover ist zwischen Hamburg-Stellingen und Heimfeld bis Montag 5 Uhr gesperrt. Die A8 Karlsruhe Richtung Stuttgart ist zwischen Pforzheim-West und Nord bis Montag 5 Uhr gesperrt. Und das gilt auch für die A43 Recklinghausen-Wuppertal zwischen Bochum-Riemke und dem Kreuz Bochum und auch für die 44 Essen Richtung Düsseldorf zwischen dem Kreuz Düsseldorf-Nord und dem Flughafen. Die A61 Ludwigshafen Richtung Hockenheim ist zwischen dem Kreuz Speyer und dem Dreieck Hockenheim noch bis 5 Uhr gesperrt. Die 81 Stuttgart-Singen ist zwischen Sindelfingen-Ost und Böblingen-Hulb bis 5 Uhr gesperrt am Montag. Die A94 Passau-München ist zwischen Feldkirchen-Ost und München-Riem noch bis heute früh in beiden Richtungen gesperrt. Die A480 Reiskirchen-Gießen ist zwischen dem Reiskirchener Dreieck und Wettenberg bis Montag 5 Uhr gesperrt. Und das gilt auch für die A553 Blies-Heimbrühl zwischen Brühl-Ost und Nord. Da wo es geht, eine gute Fahrt.
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3: Von MDR Thüringen, ich bin Klaus Schröder-Grau. Ja, und fußballtechnisch geht's in dieser Nacht richtig zur Sache. Das nächste Spiel ist soeben angepfiffen worden zwischen Haiti und Schottland. Wir halten Sie da selbstverständlich auf dem Laufenden. Gleich Diana Ross, Upside Down, und hier ist Mr.

Billy Joel und sein Song über Leningrad um 3:15. Und jetzt habe ich gleich Adele für Sie mit einem Titel aus dem Jahre 2011. Und zwischen diesem Titel und heute liegen bei Adele knapp 50 Kilo, die sie abgenommen hat in dieser Zeit. Los ging alles so in der Corona-Pandemie, wie sie irgendwann mal verraten hat, mit einem sehr, sehr strengen Programm, gute Ernährung, sehr viel Sport. Und irgendwann, als sie schon viele, viele Kilos runter hatte, hatte sie mal ein Foto gepostet bei Instagram. Und da hatte sie später in einem Interview gesagt, mein Gott, die Leute waren schockiert, weil sie ihre Reise nicht mit ihnen geteilt habe. Heute sei man ja daran gewöhnt, dass auf Instagram alles dokumentiert werde. Und sie hat dagegen ihre knapp 45 Kilo hinter verschlossenen Türen verloren. Ja, und da kann man eins nur sagen, Respekt. Denn das Gewicht, das Neue, hat sie bis heute gehalten. Adele, jetzt in der ID-Hitnacht, Set Fire to the Rain.

wichtige Meldung für die Autofahrer auf der B50 Platten Richtung Kreuz Wittlich. Zwischen Longkamp und Platten kommt Ihnen ein Falschfahrer entgegen. Bitte äußerst rechts fahren, nicht wiederholen. Falschfahrer auf der B50 Platten Kreuz Wittlich zwischen Longkamp und Platten. Bitte äußerst rechts fahren, nicht überholen. Wir melden, wenn die Gefahr vorüber ist.

Die Jungs von AHA, the sun always shines on TV. 6 Minuten vor 4, wir gucken mal kurz zum Fußball rüber. Haiti, Schottland, die Partie läuft gerade. Da ist aber noch nicht viel passiert. 0:0 in der 22. Spielminute. Gleich Johnny Hates Jazz, zuvor noch Carlos Santana.

0: 3.31 Uhr. Nach wie vor aufpassen, bitte, auf der B50 Plattenkreuz-Wittlich. Zwischen Longkamp und Platten ist ein Falschfahrer unterwegs. Äußerst rechts fahren, nicht überholen. Auf der B50 Plattenkreuz-Wittlich zwischen Longkamp und Platten ist ein Falschfahrer unterwegs. Vorsicht in beiden Richtungen. Die A1 Bremen-Osnabrück ist zwischen Kloppenburg und Vechta wegen einer Baustelle bis Montag früh in beiden Richtungen gesperrt. Die A3 Nürnberg-Passau ist zwischen dem Kreuz Deggendorf und Hengersberg bis Montag 2 Uhr gesperrt. Die A4 Olpe nach Köln ist zwischen Reichshof-Bergneustadt und Gummersbach bis 17 Uhr gesperrt. Die A7 Flensburg-Hannover ist zwischen Hamburg-Stellingen und Heimfeld bis Montag 5 Uhr in beiden Richtungen gesperrt. Die A8 Karlsruhe Richtung Stuttgart ist zwischen Pforzheim-West und Nord bis Montag 5 Uhr dicht. Und dann haben wir die 43 Recklinghausen-Wuppertal, Sperrung zwischen Bochum-Riemke und dem Kreuz Bochum bis Montag früh. Und das gilt auch für die 44 Essen Richtung Düsseldorf zwischen dem Kreuz Düsseldorf-Nord und Flughafen. Die A61 Ludwigshafen Richtung Hockenheim ist zwischen dem Kreuz Speyer und dem Dreieck Hockenheim bis 5 Uhr gesperrt. Noch eine Sperrung, A81 Stuttgart-Singen zwischen Sindelfingen-Ost und Böblingen-Hulb bis Montag 5 Uhr. Und dann aber die 94 Passau-München, gesperrt zwischen Feldkirchen-Ost und München-Rehm bis heute früh. Die A480 Reiskirchen-Gießen zwischen dem Reiskirchener Dreieck und Wettenberg, Baustelle bis Montag 5 Uhr, daher Sperrung. Und das gilt auch für die A553 Bliesheim-Brühl zwischen Brühl-Ost und Nord. Gute Fahrt für Sie!
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0: Von MDR Thüringen, ich bin Klaus Schrederau. Schönen Sonntag für Sie.

0: Bab und Wolfgang Niedigen. Und er hat ja auch ein sehr gutes Verhältnis zu Udo Lindenberg. Und da gab es ein interessantes Telefonat Mitte der 90er, als Udo durch so ein musikalisches, tiefes Tal ging. Da hat er ihn gefragt, den Wolfgang, sag mal, hättest du nicht Lust, mit mir den Pinsel zu schwingen?
1: Ich weiß nicht, als er angefangen hat mit dieser Malerei, hat er mich angerufen, ob wir da nicht zusammen machen könnten. Nur mache ich was ganz anderes. Also ich habe Malerei studiert, das heißt aber nichts. Aber ich bewege mich auf einem ganz anderen Feld. Also das wäre nicht zusammenzubringen. Aber ich mag den Udo sehr gerne. Ich finde auch das, was er da macht, finde ich auch sehr witzig. Und das ist was sehr Eigenes. Das ist der Udo. Der Udo ist so. Und das ist schön, das ist authentisch.

Und hier haben wir die Entwarnung für die B50 Plattenkreuz Wittlich. Kein Falschfahrer mehr zwischen Longkamp und Platten. Hier haben Sie wieder freie Fahrt.

Woche, das war Lily Allen. Mitte Juli kommt sie nach Berlin, gibt zwei Konzerte im Olympiastadion. 3.52 Uhr, 8 Minuten vor 4, Halbzeit haben wir es bei der nächsten WM-Partie, die wir auch hier immer ein wenig begleiten. Und da steht es zwischen Haiti und Schottland derzeit 0-1. Bis zu den Nachrichten noch Mariah Carey und Mr. Cliff Richards.

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1: Um 4 Uhr mit Ronald Lessig. Zwischen den USA und dem Iran soll ein unterschriftsreifes Abkommen vorliegen. Unklarheit herrscht darüber, wann es unterzeichnet wird. Vermittler Pakistan sagt in Kürze und US-Präsident Trump kündigte es für heute an. Das hat der Iran aber ausgeschlossen. Aus der Nachrichtenredaktion Martin Seiler.
2: Die Vereinbarung sieht Berichten zufolge vor, dass der Iran die Straße von Hormus öffnet und die USA im Gegenzug die Blockade iranischer Häfen aufheben und Sanktionen aussetzen. Zudem soll innerhalb von 60 Tagen die Frage des iranischen Atomprogramms geklärt werden. Ungewiss ist weiter, wie beide Seiten diesbezüglich zusammenfinden wollen. Trump kündigte an, das angereicherte iranische Uran zu zerstören, zum passenden Zeitpunkt, wenn alles ruhig ist, so der US-Präsident. Zugleich drohte er Teheran wieder mit ernsthaften Konsequenzen, sollte der ausgehandelte Plan nicht vollständig umgesetzt werden.
1: Die Eisenbahngewerkschaft EVG erwartet deutliche Einschränkungen für den Fernverkehr, sollte das italienische Bahnunternehmen Italo einsteigen. Mindestens 16 Städten drohe die Abkoppelung vom ICE und IC-Verkehr, berichtet die Bild am Sonntag und beruft sich auf eine Analyse der EVG. Der Fernverkehrschef der Deutschen Bahn Peter Sohn hatte im Tagesspiegel zuletzt von 120 Bahnhöfen gesprochen. Italo will ab 2028 in Deutschland Fernverkehrsfahrten anbieten. Bahntochter Infrago muss vorher zustimmen. Die Ebola-Epidemie in Afrika breitet sich weiter aus. Wie die Regierung der Demokratischen Republik Kongo mitteilte, stieg die Zahl der bestätigten Fälle in dem Land auf mehr als 700. Fast 150 Menschen seien gestorben. Der Ausbruch im Kongo war vor knapp einem Monat offiziell festgestellt worden. Beim Auftaktspiel gegen Curaçao in der Fußball-Weltmeisterschaft heute Abend wird Manuel Neuer im deutschen Tor stehen. Das hat Trainer Julian Nagelsmann auf einer Pressekonferenz kurz nach Ankunft der Mannschaft in Houston angekündigt. Aus dem ARD-WM-Team Jakob Rüger.
3: Außerdem wird der Frankfurter Nathaniel Brown auf der linken Abwehrseite beginnen. Nagelsmann warnte vor dem WM-Neuling als Außenseiter, es sei eine ähnliche Konstellation wie im DFB-Pokal. Der WM-Rekordsieger Brasilien ist mit einem 1:1 gegen Marokko ins Turnier gestartet. Vinicius Junior erzielte den Ausgleich für die Seleção. Zuvor hatten sich auch die Schweiz und Katar 1:1 unentschieden getrennt. Für die Emirate war es der erste Punktgewinn bei einer Weltmeisterschaft.
1: Das waren die Nachrichten. Das Wetter in Deutschland. Tagsüber bewölkt mit etwas Sonne, zeitweise Schauer, im Süden heiter bis wolkig und trocken, 16 bis 27 Grad. Am Montag leicht wechselhaft und windig, im Süden und Südwesten freundlich bis 26 Grad. Es ist 4.03 Uhr.
4: Einen schönen guten Morgen auf die Straßen. Hier ist der Verkehrsservice in der ARD-Hitnacht. Die A1 Bremen-Osnabrück ist zwischen Kloppenburg und Vechta wegen einer Baustelle bis Montag früh in beiden Richtungen gesperrt. Dann die A3 Nürnberg-Passau gesperrt zwischen dem Kreuz Deggendorf und Hengersberg bis Montag 2 Uhr. Die A4 Olpe Richtung Köln ist zwischen Reichshof Bergneustadt und Gummersbach noch bis 17 Uhr gesperrt. Die A7 Flensburg-Hannover ist zwischen Hamburg-Stellingen und Heimfeld bis Montag 5 Uhr gesperrt. Die A8 Karlsruhe Richtung Stuttgart ebenfalls, und zwar zwischen Pforzheim West und Nord. Die A43 Recklinghausen-Wuppertal ist zwischen Bochum-Riemke und dem Kreuz Bochum bis Montag früh gesperrt. Und das gilt auch für die A44 Essen Richtung Düsseldorf zwischen dem Kreuz Düsseldorf-Nord und dem Flughafen. Die A61 Ludwigshafen Richtung Hockenheim ist zwischen dem Kreuz Speyer und dem Dreikockenheim noch etwa eine Stunde gesperrt. Die A81 Stuttgart-Singen ist zwischen Sindelfingen-Ost und Böblingen-Hulb bis Montag früh gesperrt. Und dann haben wir die A94 Passau München ist gesperrt zwischen Feldkirchen Ost und München Riem noch bis heute früh. Die A480 Reiskirchen Gießen ist zwischen dem Reiskirchener Dreieck und Wettenberg bis Montag 5 Uhr gesperrt und das gilt auch für die A553 Bliesheim-Brühl zwischen Brühl Ost und Nord. Jetzt haben wir's. Gute Fahrt.
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4: Ich bin Klaus Schröder-Grau, wünsche Ihnen einen schönen Sonntag, jetzt mit Alison Moyet.

Zwischen 1983 und 89 gab es Eight Wonder und die hatten in dieser Zeit exakt einen Hit, nämlich diesen hier, I'm Not Scared. Die Frontsängerin Patsy Kensit war eigentlich Schauspielerin und nachdem sich die Gruppe da aufgelöst hatte, ging sie auch vermehrt wieder ihrer Filmkarriere nach, hat danach noch gedreht mit Mel Gibson beispielsweise den Streifen Brennpunkt LA. Viertel nach vier haben wir es am frühen Sonntagmorgen in der ARD-Hitnacht, gleich mit den Eurythmics und zuvor Charles and

Die FIFA-Fußballweltmeisterschaft ist in vollem Gange, in dieser Nacht sogar mit mehr oder weniger drei Spielen. Eins begann ja gestern Abend schon um 21 Uhr, dann um Mitternacht und jetzt spielen gerade Haiti gegen Schottland gegeneinander und da steht es 0-1. Gleich ein Geburtstagskind von heute, nämlich Gianna Nannini. Der italienische Superstar wird heute 72 Jahre alt. Und zuvor habe ich noch James Blunt, Carry You Home.

0: Kurz nach halb fünf haben wir's und wir schauen auf die Straßen in der ARD-Hitnacht. Die A1 Bremen-Osnabrück ist zwischen Kloppenburg und Vechter bis Montag früh gesperrt. Die A3 Nürnberg-Passau ist zwischen dem Kreuz Deggendorf und Hengersberg bis Montag 2 Uhr gesperrt. Die A4 Olpe nach Köln ist zwischen Reichshof-Bergneustadt und Gummersbach noch bis 17 Uhr dicht. Die A7 Flensburg-Hannover ist zwischen Hamburg-Stellingen und Heimfeld bis Montag 5 Uhr gesperrt. Und das gilt auch für die A8 Karlsruhe Richtung Stuttgart zwischen Pforzheim-West und Nord. Die A43 Recklinghausen-Wuppertal ist zwischen Bochum-Riemke und dem Kreuz Bochum bis Montag früh gesperrt. Und das gilt auch für die 44 Essen Richtung Düsseldorf zwischen dem Kreuz Düsseldorf-Nord und dem Flughafen. Die A61 Ludwigshafen Richtung Hockenheim ist zwischen dem Kreuz Speyer und dem Dreieck Hockenheim noch etwa eine halbe Stunde gesperrt. Die A81 Stuttgart-Singen ist zwischen Sindelfingen-Ost und Böblingen-Hulb in beiden Richtungen bis Montag 5 Uhr gesperrt. Dann die 94 Passau München ist gesperrt zwischen Feldkirchen Ost und München Riem noch bis heute früh. Die A480 Reiskirchen Gießen ist zwischen dem Reiskirchener Dreieck und Wettenberg bis Montag 5 Uhr gesperrt. Und das gilt auch für die A553 Bliesheim-Brühl zwischen Brühl Ost und Nord. Und dann haben wir noch die B77 Westerrönfeld Itzehoe Rendsburg. Der Tunnel Rendsburg ist wegen technischer Probleme derzeit in beiden Richtungen gesperrt. Da wo es geht, eine gute Fahrt.
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0: Von MDR Thüringen mit Klaus Schredderau. Einen schönen Sonntag für Sie. Gleich Fern Hallam mit ihrem Riesenhit Jump. Und zuvor was Gemütliches von den Scorpions.

0: Die ARD-Hitnacht am frühen Sonntagmorgen live aus den Studios des MDR in Erfurt. Und vor 15 Jahren, sprich 2011, da begann die Karriere für Tim Bensko mit zwei Ohrwürmern, Wenn Worte meine Sprache wären und Nur noch kurz die Welt retten. Beide Songs wurden vergoldet, landeten in den Top 10 der deutschen Charts und das aktuelle Werk von Tim heißt Angekommen. Aus seinem frischen Album Alles, nur nicht zurück hatte er Anfang des Jahres veröffentlicht. Und wenn er neue Lieder schreibt, kreiert, ja, da geht er sehr akribisch ran. Am besten sind sie mehr als perfekt.
1: Ich frage mich wirklich nach jedem Song, wenn er fertig ist, wie soll ich jemals wieder einschreiben? Das ist wirklich ein Auf und Ab der Gefühle. Also zwischendurch denkt man immer, das ist das Allerbeste, was ich jemals geschrieben habe. 2 Minuten später ist es der Untergang und man denkt, wie soll das was werden? Es geht immer hin und her. Und am Ende ist es dann doch irgendwie immer das Bauchgefühl, was einen da so durchleitet. Ich habe dann ganz oft, wenn ein Song fertig ist, dass immer, wenn ich den höre, bei einer Zeile denke, ach, irgendwas ist da, was anders muss. Und wenn ich es dann geändert habe, ist es dann meistens okay.

Der Superstar aus Italien, Zucchero, gemeinsam mit Randy Crawford. So, wir schauen mal kurz in den Bereich Fußball. Bei der Fußball-Weltmeisterschaft spielen derzeit Haiti und Schottland gegeneinander. Die zweite Halbzeit ist jetzt gleich vorbei. Da steht es im Moment noch 0:1 und das dürfte einen Mann freuen, der absoluter Fußballfan ist. Der wurde nämlich vorhin eingeblendet. Er ist im Stadion in Boston und zwar Rod Stewart. Ja, er selbst wurde ja in der Nähe von London geboren. Seine Eltern waren Schotten und er wollte ja selbst mal Fußballprofi werden. Das hat nicht ganz geklappt, aber zumindest ins Rampenlicht hat das ja geschafft. Absoluter Fußballfan, Rod Stewart. 7:05 bis zu den Nachrichten habe ich noch Susan Vega und jetzt Jennifer Rush.

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2: Um 5 Uhr mit Ronald Lessig. Zwischen den USA und dem Iran soll ein unterschriftsreifes Abkommen vorliegen. Unklarheit herrscht darüber, wann es unterzeichnet wird. Vermittler Pakistan sagt in Kürze und US-Präsident Trump kündigte es für heute an. Das hat der Iran aber ausgeschlossen. Aus der Nachrichtenredaktion Martin Seiler.
3: Die Vereinbarung sieht Berichten zufolge vor, dass der Iran die Straße von Hormus öffnet und die USA im Gegenzug die Blockade iranischer Häfen aufheben und Sanktionen aussetzen. Zudem soll innerhalb von 60 Tagen die Frage des iranischen Atomprogramms geklärt werden. Ungewiss ist weiter, wie beide Seiten diesbezüglich zusammenfinden wollen. Trump kündigte an, das angereicherte iranische Uran zu zerstören, zum passenden Zeitpunkt, wenn alles ruhig ist, so der US-Präsident. Zugleich drohte er Teheran wieder mit ernsthaften Konsequenzen, sollte der ausgehandelte Plan nicht vollständig umgesetzt werden.
2: Nach rund 10,5 Monaten Sanierung wird die Bahnstrecke Berlin-Hamburg wieder freigegeben. Von heute früh an sollen Fernverkehrszüge aus der Hansestadt eigentlich Berlin in weniger als 2 Stunden erreichen, wie die Deutsche Bahn mitteilte. Allerdings werden demnach die Züge vorerst nicht mit voller Geschwindigkeit fahren. Auf der Strecke sollen noch einige Signale abgenommen werden. Deshalb könne es bis Monatsende zu Verzögerungen kommen. Zehntausende Demonstranten wollen vor dem G7-Gipfel im französischen Evian unter anderem gegen Kapitalismus und Ausbeutung auf die Straße gehen. Der Protest findet in der Schweizer Grenzstadt Genf statt, weil Frankreich zum G7-Gipfel keine Demonstrationen genehmigen wollte. In der Innenstadt haben hunderte Luxusgeschäfte und Banken, aber auch Hotels und Supermärkte aus Angst vor Ausschreitungen ihre Fassaden und Schaufenster verbarrikadiert. Beim Auftaktspiel gegen Curaçao in der Fußballweltmeisterschaft heute Abend wird Manuel Neuer im deutschen Tor stehen. Das hat Trainer Julian Nagelsmann auf einer Pressekonferenz kurz nach Ankunft der Mannschaft in Houston angekündigt. Aus dem ARD-WM-Team Jakob Rüger.
4: Außerdem wird der Frankfurter Nathaniel Brown auf der linken Abwehrseite beginnen. Nagelsmann warnte vor dem WM-Neuling als Außenseiter, es sei eine ähnliche Konstellation wie im DFB-Pokal. Der WM-Rekordsieger Brasilien ist mit einem 1:1 gegen Marokko ins Turnier gestartet. Vinicius Junior erzielte den Ausgleich für die Seleção. Zuvor hatten sich auch die Schweiz und Katar 1:1 unentschieden getrennt. Für die Emirate war es der erste Punktgewinn bei einer Weltmeisterschaft.
2: Das waren die Nachrichten. Das Wetter.
5: Und damit kompakt und zuverlässig das Wetter auf Bayern 1. Im Moment gibt es noch letzte Gewitterschauer am Alpenrand, am Tag dann aber Wolken und Sonne. Dazu weht ein lebhafter Wind. Am meisten Sonne kriegen Schwaben und das Allgäu ab. Die Temperaturen am Tag 16 bis 24 Grad. So bleibt es dann auch bis zum Mittwoch. Es wird dabei jeden Tag ein Stück wärmer. Bis Mittwoch dann an die 29 Grad. Der Bayern 1 Verkehrsservice mit 3 Meldungen. Einmal von der A3 Nürnberg-Passau. Die ist zwischen dem Kreuz Deggendorf und Hengersberg nach wie vor wegen Bauarbeiten gesperrt. Die Sperre dauert noch bis Montag früh, ca. 2 Uhr. Es gibt eine Umleitung über die U18 und die U83. Dann aktuell die A93 Hofrichtung Weiden. Zwischen Wiesau und Falkenberg ein Unfall auf der linken Spur. Bitte Vorsicht. Und die A94 München-Passau ist zwischen Riem und Feldkirchen-Ost in beiden Richtungen gesperrt wegen Bauarbeiten. noch voraussichtlich bis heute früh um 6 Uhr. Allen unterwegs eine gute Fahrt.

0: Sonntag früh um 5:30. Hier ist kompakt und zuverlässig das Bayernwetter auf Bayern 1. Im Moment gibt es noch ein paar letzte Gewitterschauer am Alpenrand. Am Tag dann überall Sonne und Wolken. Dazu weht ein lebhafter Wind. Die meiste Sonne kriegen Schwaben und das Allgäu ab. Die Temperaturen liegen bei 16 bis 24 Grad. Sonne und Wolken, so geht's auch weiter bis zum Mittwoch auf alle Fälle. Es wird jeden Tag ein Stück wärmer. Mittwoch dann schon an die 30 Grad. Der Bayern 1 Verkehrsservice mit der A3 Nürnberg-Passau. Zwischen dem Kreuz Deggendorf und Hengersberg ist die Autobahn nach wie vor wegen Bauarbeiten gesperrt. Die Sperre dauert noch bis Montag früh ca. 2 Uhr. Und es gibt eine Umleitung über die U18 und die U83. Außerdem gesperrt ist die A94 München-Passau immer noch. Zwischen Riem und Feldkirchen-Ost auch hier Bauarbeiten. Die Sperre dauert voraussichtlich noch etwa eine halbe Stunde. Allen unterwegs eine gute Fahrt.
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1: Um 6 Uhr mit Florian Schrey. Guten Morgen. Morgen startet ein G7-Gipfel im französischen Evian. Das Land hat Proteste dagegen verboten, deshalb weichen die Demonstranten auf das nur 45 Kilometer entfernte Genf in der Schweiz aus. Die Polizei rechnet mit bis zu 50.000 Personen, die ab heute Nachmittag gegen Kapitalismus und Ausbeutung protestieren wollen.
2: Genf wappnet sich. Mehr als 7.000 Polizisten und Soldaten sind im Einsatz. Zahlreiche Geschäfte, Banken und Hotels haben ihre Schaufenster mit Sperrholzplatten verbarrikadiert. Die Sorge ist groß, dass es zu Ausschreitungen kommt, wie vor über 20 Jahren. Damals, 2003, fand in Evian ein G8-Gipfel noch mit Russland statt. In Genf kam es zu schweren Krawallen. Läden wurden geplündert. Es gab einen Schaden in Millionenhöhe. Ein Demonstrant wurde schwer verletzt. Die Demos jetzt werden von einer No-G7-Koalition aus mehreren Dutzend Gruppen veranstaltet. Sie rufen zu friedlichem Protest auf.
1: Bayern-1-Korrespondentin Angela Ulrich hat aus der Schweiz protestiert. Nein, berichtet natürlich. Im Iran-Krieg ist erneut von einem möglichen Durchbruch bei den Friedensverhandlungen die Rede. US-Präsident Trump zufolge soll heute eine Vereinbarung unterschrieben werden. Pakistan vermittelt zwischen den Kriegsparteien. Von dort hieß es auch, für heute sei eine virtuelle Zeremonie zur Unterzeichnung geplant. Von iranischer Seite wurde das bisher weder bestätigt noch dementiert. Das italienische Bahnunternehmen Italo will ab 2028 in den deutschen Zugfernverkehr einsteigen. Die Gewerkschaft EVG befürchtet, dass die Bahn dadurch von den Hauptstrecken verdrängt wird. Das könnte demnach zur Folge haben, dass mindestens 16 Städte vom ICE- und IC-Verkehr abgekoppelt werden. Wie die Bild am Sonntag berichtet, wäre davon auch bayerische Städte wie etwa Augsburg, Bamberg oder Ingolstadt betroffen. Der Fernverkehrschef der Deutschen Bahn, Petersen, hatte im Tagesspiegel zuletzt sogar von 120 möglicherweise betroffenen Bahnhöfen gesprochen. Im Karwendelgebirge im Landkreis Garmisch-Partenkirchen ist gestern ein 22-jähriger Münchner tödlich verunglückt. Er war mit einer Zweierseilschaft auf dem Schöttelturm unterwegs. Die beiden Kletterer hatten den Gipfel schon erreicht. Beim Abstieg wollte der 22-Jährige ein Stück in leichterem Gelände ohne Seil zurücklegen. Allerdings brach ein Felsen aus, der als Halt diente. Der Münchner stürzte rund 130 Meter tief ab. Der Notarzt des Rettungshubschraubers konnte nur noch seinen Tod feststellen.
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1: Am Abend startet endlich die deutsche Nationalmannschaft gegen Curaçao ins Turnier. Zuvor schauen wir noch auf die letzten Ergebnisse von gestern. Die Schweiz trennte sich am Abend 1:1 unentschieden von Katar. Auch Brasilien und Marokko gingen mit einem 1:1 auseinander. Und heute Morgen, die Schotten haben den ersten Sieg bei der Fußball-WM seit 1990 geschafft.
4: Das Tor des Abends im Boston Stadium erzielte John McGinn. Bei seinem Treffer in der 28. Minute profitierte McGinn davon, dass ein Haitianer den Ball unglücklich und vor allem unhaltbar abfälschte. Haiti verkaufte sich bei seiner Rückkehr auf die WM-Bühne nach 52 langen Jahren extrem teuer, hatte vor allem zum Ende der ersten und der zweiten Hälfte gute Möglichkeiten zum Ausgleich. Es fehlte aber an Präzision im Abschluss. Die Schotten so vorerst Tabellenführer in der Vorrundengruppe C vor Brasilien und Marokko.
1: Soweit Bayern 1 Sportkorrespondent Jan Wochner und damit ist es gleich 6.04 Uhr. Und hier ist kompakt und zuverlässig das Bayernwetter auf Bayern 1. Wechselnd bewölkt mit sonnigen Abschnitten heute. Örtlich kann es auch Schauer und Gewitter geben. Dazu weht ein lebhafter, in Böen auch starker Wind. Die Temperaturen liegen bei 16 bis 24 Grad. Morgen dann vielerorts wolkig, später auch freundlicher. Dienstag und Mittwoch dann teils sonnig, teils wolkig und es wird jeden Tag ein Stück wärmer. Mittwoch dann 24 bis 29 Grad. Der Bayern 1 Verkehrsservice hat noch eine Sperre, nämlich auf der A3 Nürnberg-Passau zwischen dem Kreuz Deggendorf und Hengersberg. Hier Bauarbeiten, deswegen Sperre bis Montag früh ca. 2 Uhr in beiden Richtungen. Es gibt eine Umleitung über die U18 und die U83. Ansonsten keine Meldungen, kommen Sie gut an Ihr Ziel.

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0: Kurz vor 6:30 am Sonntag in der Früh, hier ist kompakt und zuverlässig das Bayernwetter auf Bayern 1. Wechselnd bewölkt ist es heute mit sonnigen Abschnitten. Örtlich gibt es auch noch ein paar Schauer und Gewitter. Dazu weht den ganzen Tag ein lebhafter, in Böen auch starker Wind. Die Temperaturen bei angenehmen 16 bis 24 Grad. Dann die nächsten Tage wird es jeden Tag ein Stück wärmer. Morgen vielerorts sonnig, später freundlich. Dienstag und Mittwoch viel Sonne, nur noch wenige Wolken, 24 bis 29 Grad. Der Bayern 1 Verkehrsservice hat noch eine gesperrte Autobahn, nämlich die A3 Nürnberg-Passau. Zwischen dem Kreuz Deggendorf und Hengersberg hier Bauarbeiten. Die dauern noch voraussichtlich bis Montag früh um 2, und zwar in beiden Richtungen. Es gibt eine Umleitung über die U18 und die U83. Allen unterwegs eine gute Fahrt.
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1: Um 7 Uhr mit Florian Schrey. Guten Morgen. Der italienische Bahnbetreiber Italo will ab Frühling 2028 Hochgeschwindigkeitszüge auf deutsche Gleise schicken. Die Deutsche Bahn ist überhaupt nicht begeistert. Auch die Eisenbahngewerkschaft EVG befürchtet negative Folgen. Jasper Riemann fasst mit den Einzelheiten zusammen.
2: Für Kunden könnte der Italo-Einstieg ins deutsche Bahngeschäft negative Folgen haben. Davor warnt zumindest die Bahngewerkschaft EVG. Die Bild am Sonntag berichtet über eine Analyse der Gewerkschaft. Danach könnten viele Städte außerhalb großer Metropolen vom Fernverkehr abgekoppelt werden. Sollte die Deutsche Bahn weniger Züge auf hochprofitable Strecken schicken können, würde ihr das Geld fehlen, mit dem sie andere Verbindungen quersubventioniert. Die EVG befürchtet dem Bericht zufolge, dass 16 Städte ihre ICE- und IC-Anbindung verlieren könnten, unter ihnen auch Bamberg, Augsburg und Ingolstadt.
1: Die Schweizer Stadt Genf verbarrikadiert sich. Grund ist der G7-Gipfel, der morgen im französischen Evian startet. Weil dort keine Proteste erlaubt sind, gehen die Demonstranten in der 45 Kilometer entfernten Stadt Genf auf die Straße. So war das auch schon vor über 20 Jahren. Und daran erinnert man sich in der Stadt, wie Bayern 1-Korrespondentin Angela Ulrich berichtet.
3: Randalierer hatten mit Steinen und Flaschen auf Polizisten geworfen, Scheiben eingeschlagen, Geschäfte geplündert. Am Ende gab es einen Millionenschaden und eine Stadt, die völlig überrascht war von der Gewalt. Diesmal hat sich Genf jetzt gewappnet. Viele Hotels, Banken, Geschäfte haben ihre Schaufenster mit Sperrholzplatten verbarrikadiert. Und es sind sehr viel mehr Polizisten im Einsatz als damals. Rund 7000, heißt es bei der Genfer Stadtverwaltung. Auch Soldaten sollen darunter sein.
1: Womöglich unterschreiben die USA und die Führung in Teheran heute ein Abkommen, das den Iran-Krieg beendet. US-Präsident Trump zufolge soll die Vereinbarung heute zum Abschluss gebracht werden. Auch Vermittler Pakistan hat für heute eine virtuelle Zeremonie zur Unterzeichnung angekündigt. Eine Bestätigung aus Teheran steht aber noch aus. Berichten zufolge soll laut dem finalen Text die Straße von Hormuz wieder geöffnet werden und die Waffenruhe soll um 60 Tage verlängert werden. Bayerns kleinste Gemeinde, Chiemsee, soll heute einen neuen Bürgermeister wählen. Die letzte Wahl dort im März war gescheitert. Der damalige Amtsinhaber Armin Krammer war zwar der einzige Kandidat, erreichte aber nicht die erforderliche Mehrheit. Denn mehr als die Hälfte der Wählerinnen und Wähler hatte andere Namen auf den Stimmzettel geschrieben. Heute versucht es der Keramikmeister Georg Klampfleutner. Insgesamt sind 140 Einwohnerinnen und Einwohner von der Fraueninsel und der Herreninsel wahlberechtigt.
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1: Die deutsche Nationalmannschaft steigt heute Abend um 19 Uhr ein in die WM gegen Curaçao. Aber das Turnier ist natürlich schon in vollem Gange. Im Spiel Australien-Türkei steht es nach der ersten Halbzeit 1:0. Schottland gewann zuvor 1:0 gegen Haiti. Am Abend kamen die Schweiz nicht über ein 1:1 gegen Katar hinaus. Und auch Brasilien und Marokko trennten sich 1:1 unentschieden. Zum Schluss noch zur NBA, der Profiliga der Basketballer in Nordamerika. Da haben die New York Knicks nach 53 Jahren wieder den Titel gewonnen. Am Ende stand es 94:90 gegen die San Antonio Spurs. 7:03.
5: Und jetzt kompakt und zuverlässig Bayernwetter bei uns. Wechseln bewölkt, sonnige Abschnitte mit dabei. Mehr Sonne gibt es heute in Schwaben. Und wir haben ein kleines Schauerrisiko oder Gewitterrisiko im Mittelgebirgsraum und an den Alpen mit dabei. Und der lebhafte Wind bleibt uns tatsächlich erhalten. 16 bis 24 Grad heute. Morgen auch wieder viele Wolken unterwegs, dann wird es langsam freundlicher. Schon längere sonnige Abschnitte mit dabei. Bleibt meist trocken, Dienstag und Mittwoch ganz ähnlich. Dann haben wir wieder so ein kleines Schauer- oder Gewitterrisiko mit am Start. Die Höchstwerte. Wie am Montag haben wir 16 bis 22, Dienstag 19 bis 24, Mittwoch 24 bis 29. Wird langsam hochsommerlicher. Der Bayern 1 Verkehrsservice, keine Staus. Und guten Morgen, Jürgen Kaulis im Studio. Liebe Indie-Bergefahrer oder zum Klettern in die fränkische Schweiz-Fahrer. Ich glaube, fürs Seefahren ist im Moment noch etwas zu früh, oder? An den Seefahren. Naja, es wird auf jeden Fall ein guter Tag für Sie und für alle Fußballfans. Na, wissen wir ja, heute den ganzen Tag über Prinzip Vorfreude auf 19 Uhr. Wir begleiten Sie in diesen Sonntag hinein. Zum Beispiel jetzt gleich lässig mit Bob Marley, entspannt mit R.E.M. und auch was zum Mitsingen ist dabei. Um diese Zeit ja von Döf.

0: Ihr Sonntagmorgen. Schönen guten Morgen im Freistaat. 14. Juni ist. Sonnenaufgang war um 5.13 Uhr schon. Sonnenuntergang wird um 21.15 Uhr sein. So lange ist es hell. Herrlich. Heute ist, das passt ja wunderbar, kann man sich draußen aufhalten, wenn man ein Gärtlein hat, Tag des Gartens. Und es ist Tag des Erdbeertörtchens. Das liegt dann auch am Juni. Hören Sie meinen Freund hier im Innenhof des Bayerischen Rundfunks. Ja, jetzt, wenn wir zuhören, hört er auf, ne? Der hört, dass wir ihn zuhören. Da ist er wieder. Sehr schön. Heute ist Tag des Gartens, habe ich gesagt. Und Erdbeertörtchens. Ach, herrlich. Und das liegt ja am Juni. Das ist ja schon Erdbeerzeit. Und da werden eben einige Tage dieser wunderbaren, betörenden Frucht gewidmet. Je mehr ich hier rede, umso mehr zwitschert er da draußen. Sehr schön. Mein Motivationsspruch des Tages lautet: Wenn dir etwas nicht gefällt, dann versuche es zu ändern, bevor es anfängt, dich zu verändern.
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2: Und jetzt kompakt und zuverlässig Bayernwetter bei uns. In Schwaben und im Allgäu haben wir schon viel Sonne um diese Zeit. Und es geht ein Keil komplett einmal Mittelfranken quer durch. Da scheint auch schon die Sonne. Nördlich davon sind so ein paar Wolken unterwegs, südlich davon ein paar Wolken unterwegs. Es gibt im Moment keine Niederschläge. So, es kann sein, dass es rund um Passau so einen ganz kleinen Nieselregen gibt. Aber das war's dann heute schon. Ansonsten haben wir echt einen sehr schönen Tag. 16 bis 24 Grad, lebhaften Wind dazu. Morgen ist es auch wieder erstmal so ein bisschen wolkig, später wird es freundlicher und auch länger sonnig, meist trocken, Dienstag und Mittwoch auch wieder recht nette Tage, teils sonnig, teils wolkig, steigt die Gewitter- oder Schauerneigung ein bisschen an, der lebhafte Wind bleibt uns erhalten. Und die Temperaturen gehen hoch, von heute 24 Grad, morgen auf 22 Grad, nicht aufgepasst in der Schule? Dienstag 19 bis 24 Grad, Mittwoch 24 bis 29. Es ist keine stringente Entwicklung. Ja, es geht immer noch so ein bisschen hin und her, bevor es dann am nächsten Wochenende anscheinend über 30 Grad im Freistaat haben wird. Und der Bayern 1 Verkehrsservice, keine Staus, gute Fahrt.
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0: Die Superklassiker auf Bayern 1 am Sonntagmorgen mit dabei, den Beatles und Hey Jude. Manche Bilder aus den 80ern, die haben sich eingeprägt, aus welchen Gründen auch immer. Bei mir war es zum Beispiel bei der Künstlerin Annika und ihrem Song Japanese Boy. Ich meine, ist ja schon naheliegend, wenn man sagt Japanese Boy, dass es irgendwie fernöstlich wird. Ich weiß gar nicht, ob es ein Video gab, aber es gab auf jeden Fall einen Auftritt, ich glaube in der Disco, und da war sie eben sehr schön hergerichtet. Der Song klingt ja auch ein bisschen so als Geisha hergerichtet und hat da ganz toll gesungen. Nur wenn man genau hinhört, die Art, wie sie singt, dann kommt man sehr schnell drauf, aus welcher Ecke sie eigentlich kommt, weil sie hat vorher ganz was anderes gesungen. Die komplette Geschichte hat unser Musikchef Martin Polas.
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2: Die Sängerin Mary Sandeman ist Anfang der 80er Jahre eigentlich vor allem im Bereich traditioneller schottischer Folklieder unterwegs und tritt mit Folkorchestern auf. Wie ein bunter, schriller Popstar der 80er Jahre wirkt sie so gar nicht. Trotzdem sagt sie ihrem Produzenten irgendwann: Ich würde gerne mal einen Popsong aufnehmen. Der hält diese Idee für wenig erfolgsversprechend. Bis Mary ihn aber plötzlich anruft und sagt, das Studio für die Aufnahme ist gebucht. Das Problem ist nur, ein passender Song existiert zu diesem Zeitpunkt noch gar nicht. Also setzt sich der Produzent hin und schreibt kurzerhand eine Nummer zusammen. Die fertige Aufnahme wird

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5: Um 8 Uhr mit Florian Schrey. Guten Morgen. 2028 will das italienische Bahnunternehmen Italo in den deutschen Markt einsteigen. Zum Beispiel auf den Strecken München-Dortmund oder München-Hamburg. Laut Bild am Sonntag befürchtet die Gewerkschaft EVG, dass das den Fernverkehr schlechter machen könnte. Demnach wäre es möglich, dass Bahnhöfe wie Augsburg, Bamberg oder Ingolstadt dann nicht mehr angefahren werden.
6: Die Bild am Sonntag zitiert EVG-Chef Burkhardt mit den Worten, wenn Italo Rosinenpickerei betreiben dürfe und die Bahn von den Hauptstrecken verdränge, zerlege das den Fernverkehr. Auch die Deutsche Bahn selbst betont seit Wochen, dass Fernverkehrsfahrten in der Fläche wegfallen könnten, wenn lukrative Trassen an Konkurrenten gehen. Bahnchefin Paller rief in der Vergangenheit die Politik auf, bessere politische Rahmenbedingungen zu schaffen, sonst drohe ein ungesteuerter Wettbewerb mit negativen Folgen für die Mehrheit.
5: Berichtet Jasper Riemann aus der Bahn 1 Nachrichtenredaktion. Staus, Wohnungsknappheit und hohe Mieten, diese Themen beschäftigen auch die Menschen in der Schweiz. Für die wählerstärkste Partei SVP ist die Lösung, das Land sollte seine Einwohnerzahl auf 10 Millionen begrenzen. Heute können die Schweizerinnen und Schweizer in einer Volksabstimmung darüber entscheiden. Die rechtsnationale SVP will so die Migration begrenzen. Sie macht Zuwanderer für fast alle großen Probleme im Land verantwortlich. Aktuell leben gut 9 Millionen Menschen in der Schweiz, davon sind 340.000 Deutsche. Im Iran-Krieg ist erneut von einem möglichen Durchbruch bei den Friedensverhandlungen die Rede. US-Präsident Trump zufolge soll heute eine Vereinbarung unterschrieben werden. Pakistan vermittelt zwischen den Kriegsparteien. Von dort hieß es auch, für heute sei eine virtuelle Zeremonie zur Unterzeichnung geplant. Von iranischer Seite wurde das bisher weder bestätigt noch dementiert. Mehrere Museen haben Interesse an den Knochen des Buckelwals, der erst in der Ostsee gestrandet und dann in Dänemark gestorben ist. Nach eigenen Angaben hat sich das Naturhistorische Museum Kopenhagen etwa Knochen einer Flosse und aus dem Becken gesichert, dazu einen Rückenwirbel und Gehörknochen. Auch Museen in Dänemark, Deutschland und den Niederlanden haben wohl Interesse. Weil der Wal so groß war, haben Experten aus Kostengründen nur Teile des Skeletts eingesammelt und präpariert. Aus dem Rest des Kadavers soll unter anderem Biodiesel entstehen.
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5: Gerade ist das letzte Spiel des dritten WM-Tages zu Ende gegangen. Australien hat 2:0 gegen die Türkei gewonnen. Zuvor hatte Schottland 1:0 gegen Haiti gewonnen. Die Schweiz trennte sich 1:1 unentschieden von Katar. Auch Brasilien und Marokko gingen 1:1 auseinander. Am Abend unserer Zeit startet dann die DFB-Elf ins Turnier. Bayern-1-Sportreporterin Silke Heine über die Stimmung im deutschen Team.
7: Die scheint richtig gut zu sein. Das DFB-Team ist gestern nach einer problemlosen Anreise entspannt in Houston gelandet. Alle sind gesund und fit, versicherte Bundestrainer Julian Nagelsmann bei der Abschlusspressekonferenz. Um 8.30 Uhr gibt es heute Frühstück. Das ist 15.30 Uhr unserer Zeit und schon 3,5 Stunden später geht es dann los gegen Curaçao. Also etwas ungewohnt zur Mittagszeit. Julian Nagelsmann sieht es aber positiv, denn dann ist die Zeit im Hotel nicht so lang, meinte er.
5: Und damit ist es 8.03 Uhr.
8: Und kompakt und zuverlässig Bayernwetter bei uns. Im Norden sind noch ein paar Wolken unterwegs. Auch im Süden ist es trüb, wobei in Schwaben, da drückt schon ordentlich die Sonne rein. Und in der Mitte des Freistaats haben wir auch einmal quer rüber einen Keil. Da stehen sie schon mit Sonnenschein auf. Die Temperaturen heute 16 bis 24 Grad. Der lebhafte Wind bleibt uns erhalten heute und tatsächlich auch noch die nächsten Tage. Montag auch vielerorts erstmal ein paar Wolken unterwegs. Danach wird es freundlicher und die Sonne scheint durch. Trocken bleibt es Dienstag und Mittwoch ganz ähnlich. Da steigt so ein bisschen das Gewitterrisiko wieder an. Lebhafter Wind bleibt mit dabei. Die Höchstwerte gehen morgen erst nochmal runter, 16 bis 22 Grad. So eine kleine Delle tatsächlich, am Dienstag dann schon wieder so wie heute und am Mittwoch 24 bis 29 Grad. Der Bayern 1 Verkehrsservice mit der A6 Nürnberg Richtung Pesen zwischen Sulzbach-Rosenberg und Amberg-West sperren nach einem Unfall. Und schönen guten Morgen zusammen. Jürgen Kaul ist im Studio.

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2: Und das ist eine wirklich schöne Aktion, die wir parallel zur Fußball-WM hier bei uns im kompletten Bayerischen Rundfunk fahren. Und da geht es ja um Sie und auch ein bisschen um Ihre Wünsche. Ich habe so eine kleine Wunschliste hier. Zum Beispiel der FSV Sandhaarlanden in Abensberg, Niederbayern. Die brauchen einen neuen Kühlschrank für die Getränke, na, dass die dann nach dem Spiel immer sich gut erfrischen können. Der TV Kreiburg in Oberbayern möchte den Kredit für eine Photovoltaikanlage abbezahlen. Jawohl, auch sehr gut. Und der DJKSV Wallensdorf Schweigersdorf in Berching in der Oberpfalz wünscht sich einen Rasenmäherroboter, auch total sinnvoll. Und all diese Wünsche könnten wir Ihnen erfüllen. 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Alle BR-Sender sagen ja jetzt im Juni Danke an die Sportvereine. Hier auf Bayern 1 haben wir diese Woche ein paar wunderschöne Projekte vorgestellt, ungewöhnliche Sportarten auch und vor allem auch die Ehrenamtlichen gefeiert. Ein tolles Beispiel, der RSV Bayreuth. Dort spielen Menschen mit und ohne Behinderung Rollstuhl Basketball. Sebastian Gillisch aus dem Vorstand des RSV hat da schon echte Gänsehautgeschichten erlebt.
3: Muss ich an eins unserer ersten Schulprojekte denken, wo wir an der Grundschule hier in Bayreuth und Umgebung waren und sich zuerst ein Kind draußen hingesetzt hat, haben wir das gefragt, warum möchtest du denn nicht mitmachen? Und er hat sie gesagt, doch, möchte ich schon. Aber meine Mama hat gesagt, wenn ich mich in den Rollstuhl setze, dann bin ich behindert und ich soll das nicht machen. Dann habe ich zu ihr gesagt, aber kannst es doch einfach mal ausprobieren und kannst danach auch, wie jeder andere, der jetzt kein Handicap hat, einfach wieder aufstehen. Und die Kleine hat dann mitgemacht, hatte die Sportstunde ihres Lebens, hat gestrahlt, ist dann im Rollstuhl sitzen geblieben. Dann habe ich gefragt, was ist denn los? Hast du Angst, dass es irgendwie Ärger gibt? Und dann meinte sie mit ihren 6 oder 7 Jahren, nee, ich bleibe jetzt hier drin sitzen, weil wenn ich nicht rauskomme, kommt meine Mama rein. Das war so ein Moment, wo ich Gänsehaut bekommen habe, weil die Kleine hat quasi ihre Mama damit konfrontieren wollen, dass sie Unrecht hatte und sie ja jetzt nicht behindert ist und das einfach was Tolles war. Und der schöne Nebeneffekt von der ganzen Geschichte war, dass die Familie mittlerweile zu jedem Heimspieltag von uns kommt, mit Mama, Papa, Oma, Opa, die ganzen Kids dabei. Und das kleine Mädel da wirklich ein Umdenken in den Köpfen hat stattfinden lassen. Und ja, das zeigt eigentlich sehr gut, was wir mit unserer Arbeit bewirken wollen.
2: Sehr schöne Geschichte, Sebastian Gillisch. Danke fürs Teilen. Erzählen Sie gerne auch Ihre Geschichte aus Ihrem Vereinsleben. Klicken Sie rein auf bayern1.de und da finden Sie auch die Verlosung.
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0: Steven Tyler und seine Jungs von Aerosmith und Crying. Hier ist Bayern 1. Und jetzt kompakt und zuverlässig Bayernwetter. In Schwaben haben wir schon viel Sonne, im Allgäu haben wir Sonne und in der Mitte Bayerns haben wir so einen Keil, der jetzt immer breiter wird. Nördlich von Nürnberg ist es noch so ein bisschen bedeckt, südlich von Regensburg auch. Auch ganz runter, wenn wir gehen, München, Passau und dann Richtung Chiemgau, da hängen noch so ein paar Wolken rum. Aber es sollte heute ein ganz netter Tag werden. Der Wind heute und die nächsten Tage, der bleibt uns erhalten. Der kann auch mal ganz schön stark blasen, 16 bis 24 Grad heute. Morgen auch wieder so ein paar Wolken unterwegs. Später am Tag wird es dann freundlicher. Längere sonnige Abschnitte sind dabei. Dienstag und Mittwoch nochmal ganz genauso. Wobei dann wieder das Gewitterrisiko leicht ansteigt. Die Höchstwerte heute ja bis 24. Morgen so eine ganz kleine Delle, weil nur 16 bis 22. Am Dienstag dann wieder so wie heute. Am Mittwoch 24 bis 29 Grad. Der Bayern 1 Verkehrsservice und die Sperre auf der A6 Nürnberg Richtung Kilsen nach einem Unfall zwischen Sulzbach-Rosenberg und Amberg West.
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0: Für mich einer der besten Songs von Alphaville. Ordentlich Energie dabei. 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
0: Seit über 100 Jahren haben die Menschen ihren Spaß an Kreuzworträtseln. Das erste Rätsel lag übrigens einer Weihnachtsbeilage einer US-Tageszeitung bei. Das war im Jahr 1913. Ich finde es auch total interessant, wie man draufkommt, ein Kreuzworträtsel zu erfinden, wenn es noch keins gegeben hat. Sie hören übrigens hier im Hintergrund aus dem Innenhof des Bayerischen Rundfunks meinen Freund, die Mönchsgrasmücke. Ich glaube, wenn Sie eine andere Idee haben, was für ein Vogel das sein kann, dann lassen Sie es mich wissen. Ich habe jetzt eine Stunde lang rumgerätselt. So viel zum Thema Kreuzworträtsel. Okay, zurück zum Thema. Unser Hörer, der Rigobert aus Kist, ist auch ein begeisterter Kreuzworträtsler und der will wissen von unseren Super Bayern. Kreuzworträtseln Sie auch manchmal?
2: Lieber Herr Dings und lieber Hörer mit 8 Buchstaben, Sie wissen es vielleicht nicht, aber mir gehört die Leidenschaft für die spielerische Umgehung. Ich meine den spielerischen Umgang mit der Sprache in der Kombination aus Wissen und Rechtschreibung, und zwar horizontal und vertikal, aber auch senkrecht und waagrecht bin ich flapsig für exzellent mit 9 Buchstaben. Flopsig für exzellent mit 9 Buchstaben ist super toll. Edmund, alter Setzkasten, jetzt wissen wir's. Wenn du sprichst, dann redst du gar nicht. Du machst laut Kreuzworträtsel. Obwohl ich darin ausgezeichnet mit 6 Buchstaben bin. Also, Spitze, nervt mich dieses Kreuzworträtseln. Das kommt aus meiner Jugend. Weil du erst mit 20 lesen und schreiben gelernt hast. Nein, weil der Opa immer mich nach den Lösungen gefragt hat. Woher soll ich denn als 5-Jähriger wissen, was eine starke Verbindung zwischen zwei Menschen

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1: Um 9 Uhr mit Florian Schrey. Der italienische Bahnbetreiber Italo will ab Frühling 2028 Hochgeschwindigkeitszüge auf deutsche Gleise schicken. Die Deutsche Bahn ist überhaupt nicht begeistert und auch die Eisenbahngewerkschaft EVG ist alarmiert.
2: Für Kunden könnte der Italo-Einstieg ins deutsche Bahngeschäft negative Folgen haben. Davor warnt zumindest die Bahngewerkschaft EVG. Die Bild am Sonntag berichtet über eine Analyse der Gewerkschaft. Danach könnten viele Städte außerhalb großer Metropolen vom Fernverkehr abgekoppelt werden. Sollte die Deutsche Bahn weniger Züge auf hochprofitable Strecken schicken können, würde ihr das Geld fehlen, mit dem sie andere Verbindungen quersubventioniert. Die EVG befürchtet dem Bericht zufolge, dass 16 Städte ihre ICE- und IC-Anbindung verlieren könnten, unter ihnen auch Bamberg, Augsburg und Ingolstadt.
1: Soweit Jasper Riemann aus der Bayern 1 Nachrichtenredaktion. Worüber heute in der Schweiz abgestimmt wird, das gibt es bislang nirgends auf der Welt. Die rechtsnationale Partei SVP will die Migration begrenzen und fordert einen Deckel der Einwohnerzahl. Die Volksabstimmung könnte knapp ausgehen, wie Bayern 1 Korrespondentin Katrin Hondl aus Genf berichtet.
3: Aktuell leben in der Schweiz rund 9,1 Millionen Menschen. Die SVP behauptet, damit Probleme zu lösen, wie hohe Mieten, Staus auf der Autobahn oder volle Busse und Bahnen. Um die 10 Millionen Obergrenze nicht zu überschreiten, müsste auch das Personenfreizügigkeitsabkommen mit der EU gekündigt werden. Das Abkommen ermöglicht es, EU-Bürgerinnen und Bürgern in der Schweiz zu arbeiten und zu leben. Die Schweizer Regierung, Parlament und Wirtschaftsverbände warnen. Unternehmen, Krankenhäuser und Tourismus seien auf Fachkräfte aus dem Ausland angewiesen.
1: Die USA und die Führung in Teheran unterschreiben heute womöglich ein Abkommen, das den Iran-Krieg beendet. US-Präsident Trump zufolge soll die Vereinbarung heute zum Abschluss gebracht werden. Auch Vermittler Pakistan hat für heute eine virtuelle Zeremonie zur Unterzeichnung angekündigt. Eine Bestätigung aus Teheran steht aber noch aus. Berichten zufolge soll laut dem finalen Text die Straße von Hormuz wieder geöffnet werden und die Waffenruhe soll um 60 Tage verlängert werden. Die Basketballer des FC Bayern wollen ihre Führung in der deutschen Meisterschaft ausbauen. Sie spielen in der Finalserie heute Nachmittag zum zweiten Mal gegen Alba Berlin. Das erste Spiel endete 102-94 für die Bayern. Die Mannschaft, die insgesamt 3 von 5 Spielen gewinnt, bekommt den Meistertitel. In der NBA, der Basketball-Profiliga in Nordamerika, haben die New York Knicks zum ersten Mal seit 53 Jahren wieder die Meisterschaft geholt. Sie gewannen 94-90 gegen die San Antonio Spurs.
4: Die FIFA-Fußball-WM 2026.
1: Da hat die Türkei einen Fehlstart hingelegt und 0-2 gegen Australien verloren. Die weiteren Spiele: Haiti, Schottland 0-1, Brasilien, Marokko 1-1 und ebenso Katar gegen die Schweiz 1-1. Am Abend unserer Zeit um 19 Uhr steigt dann auch die DFB-Elf in die Meisterschaft ein. In Houston, wo es gegen WM-Neuling Curaçao geht, ist es dann genau 12 Uhr Mittag. Für Trainer Julian Nagelsmann ein Vorteil, denn bei Abendspielen hänge man oft 10 Stunden im Hotel rum, bis das Spiel losgehe. Das sei nicht ganz förderlich für die Spannung, sagt er. 9:03.
5: Aber wir dürfen alle gespannt sein und es sind wir auch. Und jetzt kompakt und zuverlässig Bayernwetter für uns. Ein breiter Streifen Sonnenschein hängt mitten über dem Freistaat. In Schwaben ist es auch schon sehr sonnig. Und in Niederbayern, südlich von Passau, haben wir ein bisschen Sprühregen. Ansonsten dauert es noch ein bisschen, bis die Sonne sich im Rest des Freistaats durchsetzt. Das haut aber heute ganz gut hin. Wir haben nämlich eher auch lebhaften Wind dazu. Und der treibt die Wolken dann ja weiter. 16 bis 24 Grad heute. Morgen im Grunde genommen ganz genauso. Wobei ganz leichte Temperatur. Tourdelle, 16 bis 22 Grad nur. Am Dienstag dann wieder die Höchstwerte, so wie heute. Am Mittwoch 24 bis 29 Grad. Dienstag und Mittwoch leichtes Schauerrisiko mit dabei. Der Bayern 1 Verkehrsservice, A6 Nürnberg Richtung Pesen, immer noch gesperrt zwischen Sulzbach-Rosenberg und Amberg West nach einem Unfall.
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5: Und Jürgen Kaul ist im Studio. Die große Kunst für unseren Spaßtelefonierer, den Vogel Rudi, ist ja, dass ihn niemand erkennt. Dementsprechend muss er sich ja immer in verschiedene Rollen reindenken und unheimlich viele Stimmen drauf haben und imitieren können. Und heute haben wir gleich eine Folge. Es ist unfassbar, wie der das macht, wie er die Stimmen verstellt und da schauspielert. Freuen Sie sich mit mir drauf, gleich nach Michael Jackson, Susie Quattro und Bryan Adams. Eine neue Folge.

0: Entspannt aufstehen mit Bayern 1 am Sonntagmorgen und mit Michael Jackson und mit unserem Vogel Rudi. Jetzt wieder eine neue Telefonfolge, eine neue Folge für unser Spaßtelefon, bei dem Sie ja immer fleißig mit dabei sind. Die Erika aus Wolfratshausen zum Beispiel. Sie hat geschrieben, geht zum Beispiel über studio@bayern1.de, ganz klassische Mail, oder über unsere Seite bayern1.de. Lieber Vogel Rudi, ich wohne in einer kleinen Straße in Wolfratshausen, wo man eigentlich als Auswärtiger nicht fahren darf, aber ein paar Hoppla, hier komm ich's, fahren halt dann doch immer durch diese Straße durch. Obwohl da ja eigentlich ein Schild ist, und wenn ich's richtig gelesen habe, so schreibt die Erika, augenzwinkernd, Anlüger frei. Sie hat ja so den Verdacht, das könnten ja theoretisch Politiker sein. Kannst dich mal drum kümmern? Kann er natürlich.
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2: Servus, der Vogel Rudi. Bin ich jetzt beim Straßenamt?
3: Straßenbauamt.
2: Frage, die haben mich gerade gestoppt, ich soll Strafe zahlen, obwohl da steht Anlüger frei.
3: Müsstest du bei der Polizei anrufen?
2: Nein, der ist ja da, der Wachtmeister. Und ich mag das jetzt bitte klären, ich bin ja Politiker.
3: Was sollen wir jetzt da machen? Oder
2: ich weiß nicht. Ich hab's ja die Schüttel aufgestellt, Anlüger frei. Ist übrigens falsch geschrieben.
3: Ja.
2: Und ich bin ja als Politiker.
3: Okay.
2: Bin ich ja ein professioneller Anlüger.
3: Ja.
2: Der
3: Polizist steht jetzt neben einer.
2: Ja, der glaubt's mir nicht, der Wachtmeister.
3: Sie brauchen jetzt eine Bestätigung.
2: Es ist doch so, als Politiker bin ich doch professioneller Anlüger.
3: Kommen Sie gerade mit. Moment.
2: Wenn ich jetzt zu einer sage, zum Beispiel die Steuern werden gesenkt,
3: ja,
2: oder die Renten sind sicher, was ist das?
3: Die Renten sind sicher ist prinzipiell mal eine Lüge.
2: Ja eben, ein Anlügen. Und das,
3: genau.
2: Da lachen Sie, ja, der Wachtmeister glaubt, und dann bin ich doch Anlüger.
3: Ja, und der Wachtmeister sagt nein, oder was?
2: Sagen Sie es dem Wachtmeister selber. Moment, ich gebe Sie mal weiter. Herr Wachtmeister, das Straßenbauamt.
3: Aber, also, ich kann einer da nicht.
4: Ja, grüß Gott.
3: Ja, Straßenbauamt, hallo.
4: Ja, der Delinquent sagt, er wäre ein Anlüger.
3: Ja, also ich habe dem Herrn gesagt,
4: ja,
3: dass ich ihm da nicht recht viel weiterhelfen kann.
4: Ja gut, auf dem Schild steht drauf, Anlüger frei.
3: Gerade wie also, in einem Comedy, ich weiß gerade nicht.
4: Wie Comedy?
3: Ja.
2: So wie bei einem Spaßtelefon.
3: Bin im Radio. Jetzt hört auf.
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0: Und alle wach, ehrliche Musik auf Bayern 1 mit Guns N' Roses und Sweet Child of Mine. Und jetzt kompakt und zuverlässig Bayernwetter für uns. Im Norden und im Süden hängen noch ein paar Wolken rum. In Schwaben ist es schon recht sonnig und es gibt einen breiten Keil genau in der Mitte des Freistaats. Da scheint heute auch schon die Sonne im Moment. Wir haben den ganzen Tag über lebhaften und auch mal echt starken Wind bei 16 bis 24 Grad. Ganz geringes Schauerrisiko. Morgen auch wieder so, ein paar Wolken unterwegs, später wird es dann freundlicher, längere sonnige Abschnitte mit dabei. Dienstag und Mittwoch im Grunde genommen auch noch so, nur da steigt das Gewitterrisiko wieder leicht an. Jetzt sind die Höchstwerte heute bis 24 Grad, morgen gibt es so kleine Dellen, 16 bis 22 Grad, der Dienstag wieder wie heute. Am Mittwoch geht es dann Richtung Hochsommer bei 24 bis 29 Grad. Am kommenden Wochenende sollen es bis zu 30 werden. Der Bayern 1 Verkehrsservice immer noch mit der A6 Nürnberg Richtung Pilsen zwischen Sulzbach-Rosenberg und Amberg-West die Sperre nach einem Unfall.
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0: Und Jürgen Kaul im Studio.

Die zauberhafte Kelly Clarkson hier auf Bayern 1 mit Breakaway hat eine wunderbare Show in New York und singt mit ihren Gästen immer zusammen und kreiert Gänsehautmomente. Das war der Morgen, das Aufstehen mit mir. Ich bin Jürgen Kaul. Einen schönen Tag wünsche ich. Einen ganz besonders schönen Tag haben heute Julia und Max. Mir gerade geschrieben, sie haben heute Hochzeitstag. Genießt es und genießen auch Sie den Sonntag. Und heute Abend Daumen drücken, anfeuern, Spaß haben.

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2: Um 10 Uhr mit Florian Schrey. 2028 will das italienische Bahnunternehmen Italo in den deutschen Markt einsteigen, zum Beispiel auf den Strecken München-Dortmund oder München-Hamburg. Laut Bild am Sonntag befürchtet die Gewerkschaft EVG, dass das den Fernverkehr schlechter machen könnte. Demnach wäre es möglich, dass Bahnhöfe wie Augsburg, Bamberg oder Ingolstadt dann nicht mehr angefahren werden.
3: Die Bild am Sonntag zitiert EVG-Chef Burkhardt mit den Worten, wenn Italo Rosinenpickerei betreiben dürfe und die Bahn von den Hauptstrecken verdränge, zerlege das den Fernverkehr. Auch die Deutsche Bahn selbst betont seit Wochen, dass Fernverkehrsfahrten in der Fläche wegfallen könnten, wenn lukrative Trassen an Konkurrenten gehen. Bahnchefin Palla rief in der Vergangenheit die Politik auf, bessere politische Rahmenbedingungen zu schaffen, sonst drohe ein ungesteuerter Wettbewerb mit negativen Folgen für die Mehrheit.
2: Soweit Jasper Riemann aus der Bayern 1 Nachrichtenredaktion. Die Schweizer Stadt Genf ist in der Nähe der französischen Stadt Évian gelegen und das ist ja schon mal zum Verhängnis geworden. Vor gut 20 Jahren hatten Proteste gegen den G8-Gipfel in Frankreich für massive Verwüstungen und Millionenschäden gesorgt. Theoretisch könnte sich das jetzt wiederholen, denn morgen beginnt in Évian der G7-Gipfel. Und weil Frankreich Demos wieder verboten hat, wird heute erneut in Genf protestiert. Aber diesmal haben viele Hotels, Banken und Geschäfte ihre Schaufenster verbarrikadiert. Außerdem sind tausende Polizisten im Einsatz. Die No-G7-Koalition hat zu friedlichen Protesten aufgerufen. Erwartet werden rund 50.000 Gipfelgegner. Seit dem 10. Juni sollten Bürgerinnen und Bürger in Würzburg und Gerbrunn ihr Trinkwasser abkochen. Ab sofort ist das nicht mehr nötig, das hat das Gesundheitsamt entschieden. Denn an mehreren aufeinanderfolgenden Tagen wurde das Wasser getestet mit einwandfreiem Ergebnis. Wieso das Wasser mit einem Umweltkeim verunreinigt war, steht noch nicht fest. Schreckensszenario für Autofahrer auf der A8. Da hat sich gestern eine Dachbox geöffnet. Der Inhalt verteilte sich über die Fahrbahn bei Weyern im Landkreis Miesbach. Das Auto dahinter bremste fast bis zum Stillstand ab. Der 38-jährige Familienvater konnte nicht mehr bremsen, fuhr auf und touchierte noch das Auto. Auch ein weiteres Fahrzeug prallte gegen den Wagen der Familie. Am Ende waren 4 Autos beteiligt. Die 35-jährige Mutter kam mit dem Hubschrauber in eine Klinik. Ihr 4-jähriger Sohn und der Vater wurden leicht verletzt.
4: Die FIFA-Fußball-WM 2026.
2: Die läuft schon seit 3 Tagen. Am Abend startet endlich auch die deutsche Mannschaft ins Turnier. In Houston trifft die DFB-Auswahl auf WM-Neuling Curaçao. Bayern 1 Sportreporterin Silke Heine blickt voraus.
5: Alle Spieler sind gesund und fit. Anders als beim schwülheißen Training im DFB-Quartier herrschen im Stadion von Houston angenehme Temperaturen. Das Dach ist geschlossen, die Arena klimatisiert. Los geht's um 19 Uhr unserer Zeit. Glücklos sind die Türken in die WM gestartet. Das ambitionierte Team musste sich bei seiner WM-Rückkehr nach 24 Jahren Australien mit 0:2 geschlagen geben. Schottland jubelt über einen 1:0-Sieg gegen Haiti, ist sogar Spitzenreiter der Gruppe C, da sich Brasilien und Marokko 1:1 getrennt haben. Ein Treffer in der Nachspielzeit hat die Schweiz geschockt. Gegen Außenseiter Katar gab es ebenfalls nur ein 1:1.
2: Und damit ist es 10.03 Uhr. Und jetzt kompakt und zuverlässig das Bayernwetter auf Bayern 1. Der Wind bläst uns ganz schön durch an diesem Junisonntag. Viel Sonne aktuell in der Mitte Bayerns, aber ansonsten viele Wolken. In den kommenden Stunden werden die aber noch ein wenig auflockern, vor allem im Süden. Einzelne Schauer gibt es heute auch. Eventuell platzt auch später mal ein Gewitter, speziell in den Regionen Chiemgau und Berchtesgadener Land herunter. Meistens bleibt es trocken bei 16 bis 24 Grad. Morgen und am Dienstag dann ganz ähnlich. Der Mittwoch wird wieder sommerlich warm mit 24 bis 29 Grad. Und hier ist der Bayern 1 Verkehrsservice mit minutengenauer Stauzeitmessung. Zum Beispiel auf der A3 Nürnberg-Passau zwischen dem Kreuz Deggendorf und Hengersberg ist die Autobahn in beiden Richtungen immer noch wegen Bauarbeiten gesperrt. Die Sperre dauert bis Montag ca. 2 Uhr früh. Es gibt eine Umleitung über die U18 und die U83 und in Richtung Nürnberg staut es sich aktuell, Zeitverzögerung hier etwa eine Viertelstunde plus. Dann die A6 Nürnberg Richtung Pilsen zwischen Sulzbach-Rosenberg und Amberg-West. Hier Sperre nach einem Unfall. Allen unterwegs, kommen Sie gut an Ihr Ziel.

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0: Glück, Freude am Dasein. Das klingt einfach, ist aber gar nicht so leicht. Wie aus Freude neue Kraft wachsen kann, gerade für Menschen, die sich müde und belastet fühlen, erzählt Pfarrer Florian Isen aus München in der evangelischen Morgenfeier.
1: Guten Morgen, liebe Hörerinnen und Hörer. Stadtbummel durch Berlin. Ich schlender durch die Straßen und bleib vor einem Schaufenster stehen. Ein Lederfachgeschäft. Jacken, Gürtel, Taschen, Stiefel und dazwischen dieser Rucksack. Schwarzes Leder, hohe Qualität, weich und satt, rote Nähte, rote Träger. Ich stehe da und schaue lange, ich bin schockverliebt in das Ding. Dann sehe ich aber den Preis und denk mir, du hast Rucksäcke, du brauchst jetzt keine neuen. Zwei Tage später, wieder dieselbe Straße, wieder das Schaufenster, wieder dieser Rucksack. Wieder gehe ich weiter, die Vernunft siegt. Liebe Hörerinnen und Hörer, das ist jetzt schon ein paar Jahre her, aber dieser Rucksack hat mich nicht losgelassen. Als ich wieder in Berlin war, bin ich natürlich wieder hingegangen. Das Geschäft gibt's noch, den Rucksack aber nicht mehr. Aus dem Sortiment genommen, heißt es. Und dann die große Überraschung. Zu meinem Geburtstag dieses Jahr schenkt mir mein Mann genau diesen Rucksack. Über eine Internetsuche hat er noch ein anderes Geschäft gefunden, das diesen Rucksack noch im Lager hatte. Da steht er nun in meinem Wohnzimmer. Ich freue mich so und staune. Zum ersten Mal sehe ich ihn wirklich aus der Nähe, nicht nur durch Schaufenster. Und jetzt ist er meiner. So schön, so schick. Beim in die Hand nehmen merke ich schon, er ist aus der Nähe doch irgendwie anders, als ich ihn mir vorgestellt habe. Ein bisschen groß und ein bisschen unpraktisch eigentlich. Es ist dunkel drin. Und es könnten mehr Taschen zum Sortieren da sein. Ideal ist er nicht. Aber ich werde ihn tragen. Den Rucksack tragen. Das ist ein altes Bild für unser Leben. Ich trage meinen Lebensrucksack. Und da ist auch nicht alles nur schön, ideal, passend. Überhaupt, wir tragen viel in unserem Leben. Wir tragen Last, unser Schicksal, Schuld, Verantwortung. Wir tragen unseren Rucksack. Manches können wir klar sehen und benennen, was an Lasten so da ist. Abends dasitzen und rechnen, ob das Geld bis Monatsende reicht. Morgens noch vor dem ersten Kaffee zum Handy greifen und spüren, man ist eh schon wieder zu spät. Zur Mutter ins Pflegeheim fahren und am Rückweg merken, wie müde man ist. Kuchen backen für den Kindergeburtstag und man hat gerade gar keine Lust. Oder plötzlich einen alten Satz von früher hören, der einen verletzt hat. Und plötzlich ist dieses Ziehen wieder da. Manches ist sichtbar, anderes liegt ganz unten im Rucksack, da wo es dunkel ist. Und manches tragen wir unbewusst mit uns rum. Familiengeschichten, die wir nicht bestellt haben. Wunden, die andere uns hineingelegt haben. Ängste, die einfach da sind. Scham über Dinge, die wir selbst kaum benennen können. Muster, die wir erst erkennen, wenn wir ganz tief hineingreifen in das Dunkle unseres Lebensrucksacks. Das Gewicht des Rucksacks spüren wir, aber den Inhalt kennen wir oft gar nicht so gut.
2: Egal wie gebildet, talentiert, reich oder cool du bist, was dich wirklich ausmacht, ist, wie du mit den Schwierigkeiten umgehst, die das Leben dir in den Rucksack legt.
1: Bei Barfuß und Wild habe ich diesen Satz aufgeschnappt, eine spirituelle Bewegung, der ich über Instagram folge. Und der Satz klingt nach. Was mich wirklich ausmacht, ist, wie ich mit den Schwierigkeiten umgehe im Rucksack meines Lebens.

0: Manchmal ist der Rucksack des eigenen Lebens so schwer, dass man einfach nicht mehr kann. Man ist erschöpft vom eigenen Leben. Und ich glaube, das darf man ehrlich sagen. Und ich habe den Eindruck, in unserer Gesellschaft sind gerade ziemlich viele Menschen ziemlich erschöpft, ziemlich überfordert mit ihrem Rucksack. In der Bibel gibt es eine Stelle, die uns dazu eine neue Perspektive geben kann. Im Matthäusevangelium sagt Jesus:
1: Kommt her zu mir, alle, die ihr mühselig und beladen seid. Ich will euch erquicken. Nehmt auf euch mein Joch und lernt von mir, denn ich bin sanftmütig und von Herzen demütig. So werdet ihr Ruhe finden für eure Seelen, denn mein Joch ist sanft und meine Last ist leicht.
0: Das Joch tragen. Ehrlich gesagt, mit dem Bild vom Joch komme ich nicht so leicht in Kontakt. Ich bin kein Landmensch. Ich habe noch nie Ochsen vor einen Pflug gespannt. Und das Bild vom Menschen als Lasttier, als einem, der ein Joch trägt, das finde ich erstmal schwierig. Tauchen wir ein bisschen ein, liebe Hörerinnen und Hörer, in die Tiefen des Textes. Ich habe da einiges Interessantes entdeckt. Jesus spricht hier wie eine der weisen Frauen des Alten Testaments. Kommt her zu mir, lernt von mir, findet Ruhe bei mir. Das sagen große weise Frauen in der hebräischen Bibel. Jesus spricht wie eine Weisheitslehrerin. Texte von Frauen, die Weisheit lehren, kennt die Bibel und das Judentum zur Zeit Jesu viele. Und berührt von der Weisheit und Spiritualität dieser Frauen spricht auch Jesus: Kommt her, bei mir findet ihr Ruhe, ihr Menschen, denen der Rucksack zu schwer ist und die mit einer Last kämpfen. Es ist ein fürsorgender Jesus, der hier zu uns spricht. Und das Joch? Für den Juden Jesus ist das Joch ein vertrautes Bild für die Tora, die 5 Bücher Mose. Wer sie verinnerlicht und mit ihnen lebt, trägt das Joch Gottes. Und wenn Jesus sagt, nehmt mein Joch auf euch, dann ist das etwas Besonderes. Mein Joch, das ist das, was ich euch zu tragen gebe, meine Weisung, mein Weg, mein Leben. Jesus tritt hier an die Stelle der Tora, wie er sie auslegt und versteht. Das ist kein antijüdisches Statement, das wäre ein altes, schlimmes Missverständnis. Jesus kommt nicht, um eine neue, leichtere Religion zu bringen oder um den jüdischen Glauben in den Hintergrund zu rücken. Jesus kommt, um zu erfüllen den Willen Gottes und unser Leben. Was er uns zu tragen gibt, das sind Bücher, die Tora. 5 Bücher der hebräischen Bibel mit Geschichten vom Leben, vom Gelingen und vom Scheitern. Geschichten, die mit Gott verbinden. Geschichten, an denen man sich reiben kann und so zu sich selbst und auch zu Gott findet. Das Joch von Jesus, das sind heilige Texte der hebräischen Bibel, des Alten Testaments. Und neben den 5 Büchern der Tora auch die Lieder und Gedichte der Bibel, die Jesus am Herzen liegen, die Psalmen und Weisheitssprüche. Diese heiligen Texte zu tragen, sie mit sich zu tragen im Leben, darin zu lesen, auf sie zu hören, sie zu meditieren, das ist die leichte Last. Diese Worte der Heiligen Schrift zu ehren, von denen wir glauben, God has spoken to his people. Gott spricht so zu uns Menschen. Wir können in diesen Worten die Stimme des Göttlichen hören. Wir können sie sprechen, singen und tanzen hören.

0: Zum Joch zur Zeit Jesu habe ich noch etwas entdeckt, das mich überrascht hat. Manchmal wurden absichtlich zwei ungleiche Ochsen unter ein gemeinsames Joch gespannt. Der eine Ochse, alt, erfahren und trainiert über die Jahre, er kennt den Weg, er kennt die Last, er zieht ruhig und sicher. Der andere, jung, weniger erfahren, aber voller Kraft und Potenzial. Er weiß noch nicht, wie das geht, das Joch tragen. Er stolpert noch. Und genau deshalb teilen sich die beiden das Joch. Der Ältere führt, der Jüngere lernt, indem er mitgeht. Er muss sich nicht fragen, was er tun soll. Er spürt es einfach, durch das Joch, durch den, der neben ihm geht. Der erfahrene Ochse zieht härter. Er trägt den größeren Teil der Last, damit der Jüngere nicht überfordert wird. Das Bild vom Joch beginnt mich zu berühren. Und ich sehe jetzt, was das Jochtragen besonders macht gegenüber meinem Lebensrucksack. Den Rucksack muss ich alleine tragen, egal wie schwer oder leicht er ist. Er ist so geschnitten, dass nur einer, nur ich ihn tragen kann. Das Joch verteilt das Gewicht. Ich trage es nicht alleine. Der Erfahrenere ist neben mir. Er trägt mit. Er nimmt Rücksicht auf mich, auf meine Schwächen und Stärken. Und gerade, wenn ich wie ein ziemlich tapsiger, wenig erfahrener junger Ochse bin und am liebsten weglaufen würde, weil mir das ganze Lastengetrage einfach zu viel ist, da ist neben mir einer, der mitträgt. Und da höre ich dann Jesus ganz neu sprechen.
1: Komm mit mir unter das Joch. Wir tragen es zusammen. Ich gehe neben dir. Ich trage den größeren Teil. Du schaffst das. Du lernst von mir, wenn wir gemeinsam gehen und tragen.
0: Das berührt mich, das gefällt mir, liebe Hörerinnen und Hörer, diese sehr alte Form des Lernens. Lernen durch gemeinsames Gehen und Tragen. Nicht, hier ist das Lehrbuch und so geht's richtig, sondern lernen durch Gehen und Erfahren. Lernen durch gemeinsames Erleben und Tragen. Jüngerschaft nennt die Bibel das. Gott, zeig mir den Weg und hilf mir, dass ich ihn gehen will. Das ist ein Gebet, das Birgitta von Schweden zugeschrieben wird, einer großen Mystikerin. Und dieses Gebet spiegelt mir, es reicht nicht, Gott zu bitten, dass er mir einen Weg zeigt. Es braucht auch mein Wollen dazu. Viele Wege in meinem Leben wollte ich erstmal nicht. Das Wollen braucht Zeit und braucht Hilfe, braucht Menschen, die mit mir mittragen. Manche Wege sehen zu schwer aus und überfordern mich erstmal. Daher, zeig mir, Gott, deine Wege und hilf mir, dass ich sie gehen will. Auf Schwedisch, Herre, visa mig vägen.

0: Ich preise dich, Vater, Herr des Himmels und der Erde, dass du dies Weisen und Klugen verborgen hast und hast es Unmündigen offenbart. Ja, Vater, denn so hat es dir wohlgefallen. Alles ist mir übergeben von meinem Vater, und niemand kennt den Sohn als nur der Vater, und niemand kennt den Vater als nur der Sohn und wem es der Sohn offenbaren will.
1: Diese Worte sind ein Gebet von Jesus und wahrscheinlich hat er sie sogar gesungen. Man nennt den Text auch Jubelruf. Die Worte stehen direkt vor dem »Kommt her zu mir alle« und beides gehört zusammen, das Lastentragen und der Jubelruf. Liebe Hörerinnen und Hörer, der Jubelruf ist eine der persönlichsten Selbstaussagen von Jesus. Er sagt, ich weiß, wer ich bin, ich weiß, woher ich komme, ich kenne Gott von innen. Was für ein mächtiger Anspruch. Und Jesus trägt ihn eigentlich erstaunlich entspannt vor. Einfach so ist es. Vater und Sohn kennen sich und lieben sich. Die persönliche Geschichte, die ein Mensch mit Gott hat, die kann man nicht irgendwo ablegen, kurz beiseite legen. Sie ist das Eigenste, was man hat. Die ganz tiefe, oft unsichtbare Schicht im Rucksack des eigenen Lebens. In ihr stecken Kraft und auch Verantwortung und auch die Gefahr, an der eigenen Geschichte vorbeizuleben. An diesem Jubelruf spricht mich am meisten dieser eine Satz von Jesus an. Ja, Vater, so hat es dir gefallen. An diesem Satz hänge ich besonders. Ich spüre da so viel Freude am Leben und Lust am Lebendigsein. Ich spüre einen Jesus, der glücklich ist und dankbar für sein Leben, dass es so ist, wie es ist. Ja, Gott, so gefällt dir mein Leben. Und mir gefällt es auch so. Das Gegenteil von dankbar ist nicht undankbar sein, sondern dass ich alles als selbstverständlich ansehe. Wenn nicht alles selbstverständlich ist, wird mein Leben durchlässig für Staunen, für Berührung, für das, was größer ist als ich. Jeder Mensch ist dazu bestimmt, das göttliche Geheimnis auf eine ganz persönliche, einzigartige Weise auszudrücken und mit Jesus zu beten oder zu singen, Gott, es hat dir gefallen, dass es so ist, wie es ist und dass ich so bin, wie ich bin. Der Liedermacher Hermann van Veen singt dazu ein quicklebendiges Lied.

Das möchte ich gern von Jesus lernen, glücklich sein, mich an meinem Dasein freuen. Klar, das geht nicht nach Gebrauchsanweisung, das ist ein Lernweg, aber ein wirklich schöner. Und ich glaube, genau das ist der Kern einer christlichen Spiritualität. Freude ist das Herz des christlichen Glaubens. Nicht Pflicht, Moral oder Bekenntnis, auch wenn das irgendwie dazugehört. Freude ist das Herz der christlichen Spiritualität. Freude am Leben, Freude an Gott und an den Menschen. Klaas Hösing, ein Theologe aus Würzburg, nennt das Christentum eine Festreligion. Eine, die sich nicht zuerst am richtigen Wort über Gott orientiert, sondern an der Freude. Und die Freude will eingeübt, verkörpert, gelebt werden. Das klingt schön und ist zugleich herausfordernd, denn Freude lässt sich nicht erzwingen. Freude setzt etwas voraus. Ausgesöhnt sein. Ausgesöhnt mit dem eigenen Leben, mit dem eigenen Rucksack. Ausgesöhnt, das ist mehr als entspannt. Ausgesöhnt bedeutet, da war und ist auch manches, das nicht einfach war oder immer noch nicht einfach ist. Und ich nehme, so gut ich kann, diesen Schmerz als Teil meines Lebens an. Er gehört zu mir und in meinen Rucksack rein. Unsere Lebensrucksäcke haben wir immer dabei. Und die sollen wir nicht weglächeln oder kleinreden. Die sind zum Teil richtig schwer. Uns wird auch nicht versprochen, dass mit dem Glauben alles leichter wird, dass uns jemand den Rucksack abnimmt. Uns wird versprochen, dass wir nicht allein gehen und nicht allein tragen. Dass jemand mitgeht, von dem wir Gutes und Schönes lernen können. Freude am Dasein. Einverstanden sein mit Gott und mit dem eigenen Leben. Und Jesus sagt noch, lernt von mir. Ich bin sanftmütig und demütig. In beiden Worten steckt Mut. Gewiss auch der Mut, gnädig mit sich selbst zu sein. Nicht sofort urteilen, nicht sofort fordern. Einfach schauen. So ist er, dein Lebensrucksack. So bist du, wunderbar von Gott gemacht. Mein schwarz-roter Rucksack hängt jetzt bei mir zu Hause. Ich finde ihn schön und trage ihn gerne, auch wenn er nicht perfekt ist. Er ist meiner. I love it. Ich bin glücklich, dass es mein Rucksack ist. Und manchmal braucht man etwas, das einfach nur da ist, weil es schön ist und weil es die Seele lächeln und jubeln lässt. Wenn ich als Pfarrer einen Gottesdienst feiere, trage ich über meinem weißen oder schwarzen Gewand eine Stola. Das ist dieser Schal in den Farben des Kirchenjahres. Zurzeit grün, zu Pfingsten rot, Ostern und Weihnachten weiß und violett und zweimal rosa in den anderen Zeiten. Manche Kolleginnen und Kollegen haben eine Stola in allen Farben des Regenbogens. Die Freude an Gott kennt viele Farben. Man deutet die Stola als das leichte Joch Christi, das die Pfarrerin, der Pfarrer sichtbar und stellvertretend für alle um den Hals trägt. Ich finde das ein wunderschönes Zeichen für Verbundensein. Wenn ich die Stola anlege, tue ich das ganz bewusst. Ich bin nicht allein und die Menschen, die mit mir feiern, auch nicht. Christus ist da, mit jedem Menschen, mit dir und mir ganz persönlich verbunden.

Vater unser im Himmel, geheiligt werde dein Name, dein Reich komme, dein Wille geschehe, wie im Himmel, so auf Erden. Unser tägliches Brot gib uns heute und vergib uns unsere Schuld, wie auch wir vergeben unseren Schuldigern. Und führe uns nicht in Versuchung, sondern erlöse uns von dem Bösen. Denn dein ist das Reich und die Kraft und die Herrlichkeit in Ewigkeit. Amen. Der Herr segne dich und behüte dich. Gott lasse sein Angesicht leuchten über dir und sei dir gnädig. Gott erhebe ihr Angesicht auf dich und gebe dir Frieden.

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0: Es ist die uralte Sehnsucht des Menschen, gesehen werden. Gesehen werden als der Mensch, der man ist. Sehen und gesehen werden, das verändert vieles, manchmal alles. Diesem Gedanken geht Cordula Klenk aus Burg Salach in der katholischen Morgenfeier nach.
1: Wann sind wir endlich da? Diese Frage bildet den inoffiziellen Soundtrack jeder Familienreise und gehört zu endlosen Fahrten auf der Autobahn, wie die Krümel in den Sitzritzen und der Kampf um die Armlehne der Rückbank. Wie gut, wenn man dann in routinierter Weise ein bewährtes Spiel aus dem Ärmel zaubern kann, das für die kommende halbe Stunde für Ablenkung und gute Laune sorgt. Ich sehe was, was du nicht siehst, fällt in die Kategorie dieser bewährten Spieleklassiker. Eine Person sucht sich einen Gegenstand und sagt dann, ich sehe was, was du nicht siehst, und das ist, meistens folgt dann die Farbe des Gegenstands oder die Form, die Größe oder die Eigenschaft. Die anderen müssen dann erraten, welcher Gegenstand gemeint ist. Die Schwierigkeit im Auto besteht darin, dass natürlich nur etwas ins Auge gefasst werden darf, das sich im Auto befindet, denn alles andere fliegt ja mehr oder weniger schnell draußen vor dem Fenster vorbei. Und so kann es passieren, dass manche Mitspieler sich das ein oder andere Mal etwas verrenken müssen, um zu entdecken, was für den anderen gut sichtbar ist. Das hebt die Stimmung im Auto und auch die Zeit erscheint nicht mehr so lang, wenn man wie nebenbei überraschende Perspektiven auf ganz gewöhnliche Gegenstände gewinnt. Die roten Pünktchen auf deiner Haarspange sind mir noch nie aufgefallen, oder die Designidee dieses Griffs ist wirklich interessant. Oder toll, was du von deinem Platz aus alles beobachtest.
2: Sich in die Perspektive eines anderen Menschen hineinzuversetzen, lohnt sich nicht nur, um in dem Spiel »Ich sehe was, was du nicht siehst« eine Runde zu gewinnen. Es ist auch eine gängige Methode, um einen Konflikt zu deeskalieren. Das lernen schon die Streitschlichterinnen und Streitschlichter in den Grundschulen oder in weiterführenden Schulen. Wenn die Argumente zwischen zwei streitenden Parteien vorgetragen wurden, dann hilft es, sich auf den Stuhl der jeweils anderen Person zu setzen und die Situation aus ihrer Sicht nochmals zu beschreiben. Plötzlich bemerkt man die blinden Flecken der eigenen Wahrnehmung. Das, was aus der eigenen Perspektive völlig eindeutig erschien, wird nun mehrdeutiger und offener. Auf diese Weise können leichter Lösungen gefunden werden, die eine Sache sogar weiterbringen, als wenn sie nur von einer Seite aus gelöst worden wäre. Doch nicht nur im Streit oder beim Spielen tut es gut, neue Blickwinkel einzunehmen. Die Welt mit den Augen eines anderen Menschen oder vielleicht auch eines anderen Lebewesens zu betrachten, hält unendlich viele neue und faszinierende Perspektiven bereit. Besonders spannend wird es, wenn der Blick eines anderen Menschen auf mich selbst, meine Person und mein Leben fällt. Natürlich geschieht das tagtäglich und wir alle wissen, dass schnell Meinungen über unser Erscheinungsbild oder über unsere Eigenarten gebildet werden. Aber darum geht es in diesem Moment nicht. Gemeint sind Situationen, in denen wir einen anderen Menschen vielleicht sogar darum bitten, uns eine Rückmeldung zu geben, mal einen Blick auf uns zu werfen, auf eine Frage oder auf eine bevorstehende Entscheidung. Was meinst du dazu? Passt das zu mir? Kann ich das überhaupt? So in etwa könnte die Frage lauten. Und möglicherweise erleben wir dann eine ähnliche Situation wie bei dem Spiel »Ich sehe was, was du nicht siehst«. Da sagt mir ein Freund, dass er mich unglaublich mutig fand, als ich Stellung zu einer Sache bezogen habe, während ich bis dahin nur meine Nervosität in Erinnerung hatte. Und eine Freundin schaut mich bewundernd an, als ich in meinem neuen, aufregenden Kleid vor ihr stehe und all meine Zweifel über meine Figur schwinden dahin. Oder ich habe die Möglichkeit, einen lang gehegten Traum zu verwirklichen und während ich innerlich noch überlege, soll ich, soll ich nicht, zählt mir jemand all meine Fähigkeiten auf, mit denen ich bis jetzt schon viele Herausforderungen in meinem Leben gemeistert habe. Und plötzlich spüre ich, welche Kräfte ich habe, um diesem meinem Traum eine Chance zu geben. Wir bedürfen einander, um uns unserer Stärke, unserer Schönheit und unserer Freiheit bewusst zu werden, um sie annehmen zu lernen und um nicht nur in den Augen anderer, sondern auch in unseren eigenen Augen liebevoll auf uns und unser Leben zu blicken. Es braucht diese Momente, in denen uns jemand sagt, wenn ich dich sehe, dann wird mein Herz hell und diese alte Welt sieht für mich neu aus. Bei mir bist du schön. Bei mir bist du Shane. Für mich bist du ganz wunderbar, heißt ein Lied aus einem jiddischen Musical und ich stimme schwungvoll mit ein.

0: Bei mir, für mich bist du schön, so gerne höre ich das. Und so sehr weiß ich auch, dass es manchmal schon einen sehr liebevollen Blick braucht, um all diese schönen Facetten in mir und an mir zu entdecken. Doch glücklicherweise gibt es Menschen, die sich auf dieses Spiel des »Ich sehe was, was du nicht siehst« verstehen. Und auch ich spiele dieses Spiel gerne und sage, singe oder flüstere Menschen zu, »Ich sehe was, was du nicht siehst«. Und bei mir bist du schön. Besonders leicht fällt es mir, wenn ich innerlich aufgeräumt bin, wenn ich mich selbst gesehen und geliebt fühle. Dann findet sich die Gelegenheit, meinen Blick und mein Herz auf eine andere Person zu richten und ihr von all den Schönheiten an ihr und in ihr zu erzählen. Und nach einer ersten kleinen Abwehr, ach, komm schon, ist doch immer zu spüren, wie all das, was man an sich selbst nicht wahrzunehmen wagt, einen aufrichtet und strahlen lässt. Dann liegt ein Segen in diesen Worten. Von dieser Erfahrung erzählen Friedrich Karl Barth und Peter Horst in einem Gedicht.
1: In deinen Augen kann ich schöner werden, als ich bin. In deinen Händen kann ich stärker werden, als ich bin. In deinen Armen kann ich freier werden, als ich bin. In deinem Wesen kann ich ruhiger werden, als ich bin. In deinen Worten kann ich reifer werden, als ich bin. Ein Segen. Ein Segen.
0: Ein Segen, wenn wir Menschen uns einander mit liebevollem Blick und aufmerksamem Herzen zuwenden und wir spüren, wer wir in den Augen der anderen sein können. Und wenn Segen erfahrbar wird, dann ist Gott mit im Spiel. Dann will er uns vielleicht durch ein Wort oder eine innere Regung auf etwas aufmerksam machen. Schau da noch mal hin, könnte das zum Beispiel heißen. Da möchte ich dir über dich und mich etwas erzählen. Dieses Hinschauen Gottes spielt auch in biblischen Erzählungen eine besondere Rolle. In der Schriftstelle, die heute in den Gottesdiensten gelesen wird, macht der Evangelist Matthäus uns auf einen Blick Jesu aufmerksam, der weitreichende Geschehnisse nach sich zieht. Mich fasziniert, dass uns die Autoren der biblischen Bücher durch kleine Hinweise auf Facetten Jesu hinweisen, die uns etwas über Gottes Blick auf uns Menschen erzählen und auch von seiner Weise, den Menschen etwas über sich zu offenbaren. Gott spricht durch Menschen zu Menschen, das ist eine Feststellung des Zweiten Vatikanischen Konzils aus dem Jahr 1965. Doch schon 1000 Jahre zuvor wurde dieser Gedanke in einem Bild festgehalten. Davon berichtet der Essener Theologe und Kunsthistoriker Herbert Fendrich.
1: Er beschreibt eine Darstellung des Evangelisten Matthäus im Codex Aureus von Echternach. Das ist ein kostbares Werk in einem prächtigen Einband, das aus der handschriftlichen Ausfertigung der vier Evangelien besteht. Auf einer dieser Seiten ist die Abfassung des Evangeliums durch Matthäus dargestellt. Daneben ist ein weiteres Bild angefügt, welches einen Engel zeigt. Der Engel ist das Attribut von Matthäus, so wie der Evangelist Markus mit einem Löwen, der Evangelist Lukas mit einem Stier und der Evangelist Johannes mit einem Adler dargestellt werden. Dieser Engel neben dem Bild von Matthäus hält ein aufgeschlagenes Buch, in dem ein lateinisches Gedicht steht. Wir hören es hier in der deutschen Übersetzung.
0: Ihr Menschen, glaubet dem Menschen Matthäus, der dies für euch aufschrieb. Dann wird euch belohnen der Mensch Jesus, von dem er erzählt.
1: Dreimal ist hier vom Menschen die Rede. Von uns Menschen, also wir Adressaten des Evangeliums, vom Menschen Matthäus, dem Evangelisten, und vom Menschen Jesus. Herbert Fendrich, der dieses Bild und das Gedicht beschreibt, sagt dazu, so entsteht eine Verbindungslinie von Mensch zu Mensch zu Mensch, und auf dieser Linie bewegt sich das Wort Gottes und wird bewegt. Auf diese menschlichen Wege lässt Gott sich ein. So wird Gottes Wort, das für die Menschen so wichtig ist, fassbar und begreifbar. Aus Ferne wird Nähe.
0: Aus Ferne wird Nähe. So könnte auch das Anliegen des Evangelisten Matthäus beschrieben werden. Seine Leserschaft soll sich das Reich Gottes nicht unerreichbar weit weg vorstellen, im Gegenteil. Immer wieder verkündet Jesus, das Reich der Himmel ist nahe herbeigekommen. Es ist eine spezifische Formulierung von Matthäus, dass Jesus in seinem Evangelium vom Reich der Himmel oder vom Himmelreich spricht. Die anderen Evangelisten verwenden hierfür den Begriff Reich Gottes. Wenn Jesus also davon spricht, dass dieses Reich der Himmel nahe herbeigekommen ist, dann könnte man das mit einem kleinen Augenzwinkern damit vergleichen, dass Jesus im Matthäusevangelium mit den Menschen das Spiel »Ich sehe was, was du nicht siehst« spielt. Es ist, als ob er sagen würde, »Ich sehe was, was du nicht siehst, und das ist das Reich der Himmel. Wenn ihr mit meinen Augen auf die Menschen schaut, dann könnt auch ihr erkennen, wie dieses Himmelreich zwischen euch spielt, wie es in besonderen Momenten spürbar wird. Es lässt sich nicht festhalten, aber seine Facetten leuchten immer wieder auf.« Jesus spricht von diesem Himmelreich in seiner Bergpredigt und die Menschen hören ihm fasziniert zu, wenn er in Gleichnissen von diesem Himmelreich erzählt. Sie erfahren es auch in seiner heilsamen Nähe. Davon berichtet das Evangelium des heutigen Tages.
1: Jesus zog durch alle Städte und Dörfer des Landes. Er lehrte in ihren Synagogen und verkündete die gute Nachricht vom Himmelreich. Dazu heilte er jede Krankheit und jedes Leiden. Jesus sah die große Volksmenge und bekam Mitleid mit den Menschen, denn sie waren erschöpft und hilflos, wie Schafe, die keinen Hirten haben. Deshalb sagte er zu seinen Jüngern, »Hier ist eine große Ernte, aber es gibt nur wenige Erntearbeiter. Bittet also den Herrn dieser Ernte, dass er Arbeiter auf sein Erntefeld schickt.« Jesus rief seine 12 Jünger zu sich. Er gab ihnen die Vollmacht, böse Geister auszutreiben und jede Krankheit und jedes Leiden zu heilen. Das sind die Namen der 12 Apostel. Zuerst Simon, der Petrus genannt wird, und sein Bruder Andreas, dann Jakobus, der Sohn von Zebedäus, und sein Bruder Johannes, Philippus und Bartholomäus, Thomas und Matthäus, der Zolleinnehmer, Jakobus, der Sohn von Alphaeus und Thaddäus, Simon der Kanaanäer, und Judas Iskariot, der Jesus später verriet. Diese 12 Jünger sandte Jesus aus. Er forderte sie auf, nehmt keinen Weg, der zu den Heiden führt, und geht in keine Stadt, die den Samaritern gehört. Geht stattdessen zu den verlorenen Schafen, den Menschen, die zum Volk Israel gehören. Geht zu ihnen und verkündet ihnen, das Himmelreich kommt jetzt den Menschen nah. Macht Kranke gesund, weckt Tote auf, befreit Menschen vom Aussatz, treibt Dämonen aus. Als Geschenk habt ihr alles bekommen. Als Geschenk sollt ihr es weitergeben.
0: Jesus sah die große Volksmenge, so haben wir es in diesem Schrifttext gehört. Jesus sieht hier etwas, das seine Freundinnen und Freunde, die mit ihm unterwegs sind, erst noch sehen lernen. Jesus sieht die Menge und er blickt auf sie nicht mit der Frage, »Oh, das sind wirklich viele Leute, wie sollen wir die heute nur satt bekommen?« wie es von den Jüngern etwas später berichtet wird. Jesus sieht die Menschen, er sieht, wie erschöpft und hilflos sie sind, am Boden liegend, heißt es in der wörtlichen Übersetzung. Das klingt nach einer Erschöpfung, die mehr ist als die Ermattung, die sich nach einem langen Arbeitstag oder nach einem guten Sonntagsessen einstellt. Es klingt vielmehr danach, dass den Menschen, die Jesus folgen, eine Schwere auf den Herzen liegt, dass ihre Sehnsucht nach

0: einer großen Menge folgen. Und er hat auch die Menschen im Blick, mit denen er sein Leben teilt, seine Jüngerinnen und Jünger. Mit liebevollem Blick schaut er auf sie, das ist sein göttliches Wesen. Und die göttliche Liebe hält nicht daran fest, die Geschicke der Menschen und der Welt allein zu bestimmen. Vielmehr ruft Gott die Menschen in ein gemeinsames Handeln. So tut es auch Jesus, als er 12 seiner Freunde zu sich ruft. Jesus kennt sie, er sieht etwas in ihnen, das sie selbst an sich womöglich noch nicht entdeckt haben. Und er ermächtigt sie, das Himmelreich für die Menschen erfahrbar zu machen. Von Mensch zu Mensch zu Mensch. Jesus beschreibt seinen Freunden, wie es möglich werden kann, dass sich durch sie für die Menschen ein Fenster zum Himmel öffnet. Er sagt, macht Kranke gesund, weckt Tote auf, befreit Menschen vom Aussatz, treibt Dämonen aus. Und ich stelle mir vor, dass er damit auch uns heute meint und es vielleicht in ähnlichen Worten sagen würde. Seid unbefangen, geht liebevoll aufeinander zu, habt ein weites Herz, traut euren Empfindungen, nehmt andere Perspektiven ein, schweigt zusammen, wenn geschwiegen werden muss und lacht miteinander, wann immer es möglich ist. Tut es auf eure je eigene Weise, lasst euch so auf die Menschen ein, dass sie euch sagen, wenn du bei mir bist, ist für einen Moment einfach alles gut.
1: Wenn du bei mir bist,

Es ist eine besondere Erfahrung, wenn ich spüre, dass meine Nähe, meine Worte oder vielleicht auch mein mitfühlendes Schweigen für einen anderen Menschen etwas Heilsames haben oder dass mein Blick auf die Dinge für jemanden einen hilfreichen Perspektivwechsel herbeiführen kann. Ich glaube, dass mir das am ehesten möglich ist, wenn ich mir bewusst mache, dass Jesus in diesen Momenten immer der zuerst Handelnde ist, dass er den ersten Schritt der Zugewandtheit und des Wohlwollens tut und damit den Raum eröffnet, in dem wir Menschen einander begegnen können. Natürlich werden wir uns nie auf die gleiche Weise mit anderen Menschen identifizieren können, wie Jesus es getan hat. Aber es gibt Momente, in denen es uns gelingen kann, aus unserer Ich-Befangenheit herauszutreten und Anteil zu nehmen an allem Schweren und allem Schönen der Menschen um uns herum. Das sind die Momente, in denen Jesus vielleicht sagen würde, das Himmelreich kommt jetzt den Menschen nahe. Dass dies auch in Zeiten möglich ist, die das Äußerste von uns verlangen, wurde mir deutlich, als ich auf die Tagebücher von Etty Hillesum gestoßen bin. Die im Jahr 1914 geborene Niederländerin hatte Jura, Slawistik und Psychologie in Amsterdam studiert. Damals begann mit der deutschen Besatzungsherrschaft der Terror gegenüber der jüdischen Bevölkerung, der auch Etty Hillesum angehörte. Zunächst war sie noch vor einer Deportation geschützt, weil sie dem jüdischen Rat angehörte, doch schließlich entschied sie sich dazu, im Durchgangslager Westerbork bewusst das Schicksal ihres Volkes zu teilen und sich dort um die Menschen zu kümmern, die als die Schwächsten galten, die Alten und Kranken, junge Mütter und junge Mädchen. Etty Hillesum wurde schließlich in das Vernichtungslager Auschwitz-Birkenau deportiert, wo sie Ende November 1943 starb. Ihre Tagebücher aus den Jahren 1941 bis 1943 wurden veröffentlicht und sie zeugen von einem ergreifenden seelischen Reifungsprozess dieser jungen Frau, die sich immer mehr dem hin

0: wendet, was sie das Allertiefste und Allerreichste in sich nennt und dem sie schließlich den Namen Gott gibt. Äthi Hillesum hat sich keineswegs leichtfertig für diesen Weg entschieden, doch die Solidarität mit dem Schicksal der Menschen wog für sie schwerer als die Rettung ihres eigenen Lebens. Es war ihre Weise, aus allen Bindungen herauszutreten und frei zu sein für den Weg, um mit Gott bei den Menschen zu sein. In ihrem Tagebuch schreibt sie:
1: Jeder Tag ist für sich selbst genug. Ich will dir helfen, Gott, dass du mich nicht verlässt. Aber ich kann mich von vornherein für nichts verbürgen. Nur dies eine wird mir immer deutlicher, dass du uns nicht helfen kannst, sondern dass wir dir helfen müssen. Und dadurch helfen wir uns letzten Endes selbst. Es ist das Einzige, auf das es ankommt, ein Stück von dir in uns selbst zu retten, Gott. Und vielleicht können wir mithelfen, dich in den gequälten Herzen der anderen Menschen auferstehen zu lassen. Ja, mein Gott, an den Umständen scheinst auch du nicht viel ändern zu können. Sie gehören nun mal zu diesem Leben. Ich fordere keine Rechenschaft von dir. Du wirst uns später zur Rechenschaft ziehen. Und mit fast jedem Herzschlag wird mir klarer, dass du uns nicht helfen kannst, sondern dass wir dir helfen müssen und deinen Wohnsitz in unserem Inneren bis zum Letzten verteidigen müssen.
0: Ein Stück von dir in uns selbst zu retten, Gott, schreibt Äthi Hillesum. Ihr Weg war ihre Weise, sich selbst und den Menschen um sie herum in den furchtbaren Geschehnissen dem Hass keinen Raum zu geben und ein Stück Himmel in sich zu bewahren. Die Überlebenden der Lager in Westerbork und Auschwitz-Birkenau erzählten später, dass Äthi Hillesum für sie bis zuletzt eine leuchtende Persönlichkeit war. Ob ich mich so hätte entscheiden und handeln können wie Äthi Hillesum? Ich weiß es nicht, so wie wohl niemand von uns sich fiktiv in diese Lebensumstände hineindenken kann. Doch die Erinnerung an Äthi Hillesum kann in uns das Herzensauge und das Herzensohr wachhalten, um nicht zu verpassen, wenn Gott uns zuflüstert: In meinen Augen könnte heute ein guter Moment sein, durch dich, meiner Liebe, ein Tor zu öffnen.

0: zum Ende dieser Morgenfeier ein Gebet. Vor dir still werden, Gott. Alles Fragen und Suchen sein lassen. Da sein und hinhorchen auf dich. Du siehst, was wir oft nicht sehen, dass du da bist, wo wir sind. Dass du da bist, wo es schön ist, in den Rosengärten, im Vogelgesang, in unserer Liebe. Und auch da, wo es nicht schön ist, im Ungelösten, im Traurigen, im Schrecklichen. Lass uns unser Leben in deinem Leben erschauen. Lass uns deinen Klang im Gesang unseres Herzens erlauschen. Lass uns unseren Weg in deinem Gehen erspüren. Lass uns deinem Himmelreich ein Tor öffnen. Bleib da, Gott, darum bitten wir. Bleib bei uns mit deinem Segen, dass wir immer und immer wieder die Liebe wählen. Im Namen des Vaters und des Sohnes und des Heiligen Geistes. Amen.
1: 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Pastoralreferentin Cordula Klenk aus Burg Saalach hat die katholische Morgenfeier gestaltet. Sie finden das Manuskript und die Sendung zum Nachhören und Herunterladen unter brde-religion im Internet.

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1: Um 11 Uhr mit Benjamin Day. Worüber heute in der Schweiz abgestimmt wird, das gibt's bislang nirgendwo auf der Welt. Die rechtsnationale Partei SVP will die Migration begrenzen und fordert einen Deckel der Einwohnerzahl. Und laut Umfragen könnte die Volksabstimmung knapp ausgehen, aus Genf berichtet Katrin Hondl.
2: Aktuell leben in der Schweiz rund 9,1 Millionen Menschen. Die SVP behauptet, damit Probleme zu lösen, wie hohe Mieten, Staus auf der Autobahn oder volle Busse und Bahnen. Um die 10 Millionen Obergrenze nicht zu überschreiten, müsste auch das Personenfreizügigkeitsabkommen mit der EU gekündigt werden. Das Abkommen ermöglicht es, EU-Bürgerinnen und Bürgern in der Schweiz zu arbeiten und zu leben. Die Schweizer Regierung, Parlament und Wirtschaftsverbände warnen. Unternehmen, Krankenhäuser und Tourismus seien auf Fachkräfte aus dem Ausland angewiesen.
1: Die Eisenbahn- und Verkehrsgewerkschaft EVG warnt vor einer Verschlechterung im Fernverkehr. Der Grund: das italienische Bahnunternehmen Italo will in 2 Jahren mit 30 Zügen in den deutschen Markt einsteigen, unter anderem auf den profitablen Strecken München-Dortmund und München-Hamburg. Die EVG aber befürchtet, dass kleinere Bahnhöfe dann abgeschnitten werden, etwa Augsburg, Ingolstadt oder Bamberg. Die EVG appelliert daher an Verkehrsminister Schnieder. Er soll auf eine Paketlösung bei der Streckenzuteilung bestehen, damit auch Italo Zuglinien auf dem Land bedienen muss. US-Präsident Trump feiert heute seinen 80. Geburtstag. Bundespräsident Steinmeier hat sein Glückwunschschreiben mit einem Appell für die transatlantische Partnerschaft verbunden. Das Staatsoberhaupt erinnerte an die deutschen Wurzeln von Trumps Familie, dessen Großvater aus der Pfalz in die USA ausgewandert war. Steinmeier schrieb wörtlich: "Lassen Sie uns das Erbe dieser engen Verbundenheit zwischen unseren beiden Ländern wertschätzen." Der US-Präsident selbst hat sich zu seinem Geburtstag einen Käfigkampf vor dem Weißen Haus organisieren lassen. Nach Mittelfranken. In Ansbach ist eine Feier in der vergangenen Nacht zu einer Massenschlägerei eskaliert. Rund 100 Menschen gingen sich im Vereinsheim an. Zeugen riefen die Polizei. Bis die Beamten eintrafen, hatten aber die meisten Gäste die Party schon verlassen. Um die Situation weiter zu beruhigen, sprach die Polizei noch ein paar Platzverweise aus. Nach ersten Erkenntnissen kippte die Stimmung, als es zu einer Rempelei auf der Tanzfläche kam. Jetzt laufen Ermittlungen wegen Körperverletzung und Sachbeschädigung.
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1: Zum Fußball. Es wird ernst für die deutsche Nationalmannschaft. Das Team von Bundestrainer Julian Nagelsmann geht am Abend als klarer Favorit ins erste WM-Gruppenspiel gegen Curaçao. Den frühen Morgen mussten sich die türkischen Fans um die Ohren schlagen, um dann einen 0:2 Fehlstart mitzuerleben. Jan Wochner.
4: Lange Gesichter bei den Türken, der Start in die erste WM seit 2002. Voll in die Hose gegangen. Gegen Australien begann die Türkei zwar schwungvoll, lief dann aber in einen verhängnisvollen Konter in der ersten Hälfte. Australien ging durch genau diesen Konter in Führung. Australien auch nach der Pause sehr defensiv, gut organisiert und wieder per Konter erfolgreich. Connor Metcalf vom FC St. Pauli machte mit seinem Treffer zum 2:0. Alles klar für die Socceroos.
1: Schottland jubelte zuvor über einen 1:0-Sieg gegen Haiti, Brasilien und Marokko trennten sich 1:1 und ebenso die Schweiz und Katar. Und jetzt kompakt und zuverlässig das Bayernwetter auf Bayern 1. Viele Wolken mit einzelnen sonnigen Abschnitten, örtlich Schauer oder Gewitter, dazu lebhafter in Böen, starker Wind, Höchstwerte zwischen 16 und 24 Grad. Morgen vielerorts wolkig, später teils sonnig und meist trocken, auch am Dienstag und Mittwoch überwiegend Sonne und Wolken. Temperaturen dann zwischen 22 und 29 Grad. Und jetzt der Bayern 1 Verkehrsservice mit minutengenauer Stauzeitmessung. Zunächst eine Gefahrenmeldung. Vorsicht auf der A3 Würzburg-Nürnberg zwischen Kreuz Biberried und Kitzingen-Schwarzach. In beiden Richtungen Gefahr durch Rehe auf der Fahrbahn. Dann die A3 Nürnberg-Passau ist zwischen Kreuz Deggendorf und Hengersberg wegen Bauarbeiten bis Montag ca. 2 Uhr in beiden Richtungen gesperrt. Es gibt eine Umleitung über die U18 und U83 in Richtung Nürnberg, Stau ab Iggensbach. Die A6 Nürnberg Richtung Pilsen zwischen Sulzbach-Rosenberg und Amberg-West sperre nach einem Unfall. A7 Ulm Richtung Füssen zwischen Nesselwang und Grenztunnel Füssen, 3 Kilometer Stau, hier brauchen Sie 15 Minuten länger. A8 Salzburg Richtung München zwischen Holzkirchen und dem Kreuz München Süd, Stau und stockend, hier sind es 15 Minuten mehr. Die A92 München Richtung Deggendorf zwischen Plattling Nord und Deggendorf Mitte, 2 Kilometer Stau, auch hier dauert es 15 Minuten länger. Und zuletzt die B12 Passau-Mühldorf zwischen Stamm, Hamm und Burghausen in beiden Richtungen Behinderungen nach einem Unfall. Bayern 1 wünscht gute und sichere Fahrt.
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5: Schönen Sonntag wünsche ich Ihnen und vielleicht krönen Sie ja diesen freien Tag durch Fußball am Abend. Ist ja WM-Auftakt für Deutschland. Wir haben jetzt erstmal Knaller und Volltreffer aus der Früh mitgebracht. Die Highlights aus unserem Bayern 1 Morgen. Da bringen wir ja immer wieder Nummern, die besonders sind und haben diese Woche Laura Pausini gefeiert. Sie hat mit dem Song gleich 93 in der Kategorie Newcomer das Festival di Sanremo gewonnen. La Solitudine, eine Liebeskummernummer übers Einsamsein. Es geht um eine gescheiterte Teenagerliebe, aber ist ja in jedem Alter schad bis traurig sowas. Laura Pausini.
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1: Sie wissen ja vielleicht, dass ich eine ganz große Leidenschaft habe, und das sind Bücher. Weil ein Tag ohne Buch in der Hand geht gar nicht. Vermutlich muss ich irgendwann anbauen, es werden einfach immer mehr. Deswegen hat mich diese gute Geschichte aus der Oberpfalz auch wirklich angerührt. Seit Anfang der Woche lesen da 900 Schülerinnen und Schüler vom Ostendorfer Gymnasium in Neumarkt dasselbe Buch, quasi gleichzeitig, auch die Lehrer. Ausgedacht hat sich das der Schulleiter, Karl-Heinz Dölle. Weil ihm Lesen so wichtig ist, hat er das Ganze monatelang vorbereitet und Spenden gesammelt, damit genügend Bücher gekauft werden können. Und zwar vom Roman Wolf von Sascha Stanicic. Das Motto: ein Buch, ein Rudel, viele Stimmen.
2: Das beschreibt es ganz gut. Alle nehmen ein Buch in die Hand, das gleiche Buch, analog. Dann ein Rudel, sind wir als Schule, die ganzen Schüler und Schülerinnen und die Lehrer dazu. Und viele Stimmen, wenn du viele Menschen hast, gibt es auch viele Meinungen und Stimmen dazu. Und ein Buch zu lesen, in die Hand zu nehmen, das ist quasi ein Gegenpol zu der digitalen Welt jetzt.
1: Fürs Lesen, da werden im Zufallsprinzip immer Zweier-Tandems ausgelost, die sich dann drüber unterhalten. Anna aus der 10.
3: Ich finde die Aktion tatsächlich super, weil es dann dazu führt, dass halt die ganze Schulgemeinschaft sich irgendwie verbinden kann. Vor allem, ich wurde jetzt mit irgendeinem Siebtklässler zugeteilt, den ich eigentlich gar nicht kenne. Und ich glaube, das ist eine gute Gelegenheit, sich halt einfach mit den verschiedenen Stufen sich zu verbinden und halt zu reden.
1: Das Projekt am Ostendorfer Gymnasium geht noch bis Mitte nächster Woche und wird sicher wiederholt. Finde ich gut, weil so ein Rudellesen ist doch super.
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0: 11.31 Uhr ist es, hier kommt kompakt und zuverlässig das Bayern-Wetter auf Bayern 1. Viele Wolken mit einzelnen sonnigen Abschnitten, örtlich Schauer oder Gewitter, dazu lebhafter in Böen starker Wind, Höchstwerte zwischen 16 und 24 Grad. Morgen vielerorts wolkig, später teils sonnig und meist trocken, auch am Dienstag und Mittwoch überwiegend Sonne und Wolken, Temperaturen dann zwischen 22 und 29 Grad. Und der Bayern 1 Verkehrsservice mit minutengenauer Stauzeitmessung. Die A3 Frankfurt Richtung Würzburg zwischen Rohrbrunn und Markt Heidenfeld, ein Unfall. Ausweichmöglichkeit über die U85. Die A3 Nürnberg-Passau ist zwischen Kreuz Deggendorf und Hengersberg wegen Bauarbeiten bis Montag ca. 2 Uhr morgens in beiden Richtungen gesperrt. Es gibt eine Umleitung über die U18 und die U83 in Richtung Nürnberg, Stau ab Iggensbach. Dann die A6 Heilbronn Richtung Nürnberg zwischen Neuendettelsau und Schwabach West, 6 Kilometer Stau. Hier brauchen Sie 20 Minuten länger. Die A8 Salzburg Richtung München zwischen Weihern und dem Kreuz München Süd, Stau und stockend. Auch hier braucht es 20 Minuten mehr. Und zuletzt die B12 Passau-Mühldorf zwischen Stammham und Burghausen in beiden Richtungen. Behinderungen nach einem Unfall. Bayern 1 wünscht gute und sichere Fahrt.
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2: So, eine irische Familie, die gemeinsam Musik macht. Die Kelly Family. Ja, auch, aber es gab ja in den 90ern nochmal so eine keltische Familienbande, die Corrs. Und diese Geschwister hatten wirklich so viele schöne und so gefühlvolle Hits. Einen haben wir ins Radiorampenlicht gestellt in dieser Woche als besondere Morgennummer. Das sind die Titel in unserer Playlist, die seltener im Radio laufen, die vielleicht weniger bekannt sind, aber dafür richtig, richtig schön. Wie The Corrs mit Long Night. Na gut, und wenn die Long Night dann morgen vorbei ist, spielt Markus Fahn schon die nächste besondere Morgennummer um 10 nach 5.
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0: Bereits im 8. Jahrhundert entstand in Isen, einem Markt im heutigen Landkreis Erding, ein Chorherrenstift. Um 1200 wurde die Kirche St. Zeno nach dem Vorbild des Freisinger Domes errichtet. Nicht ohne Grund spricht man auch oft vom kleinen Freisinger Dom. Ab etwa 1650 verfügten beide Basiliken über 5 Schiffe. Bis zur Säkularisation im Jahr 1802 lag Isen im Zentrum des Hochstifts Freising, also jenem Gebiet, in dem der Freisinger Fürstbischof gleichzeitig auch Landesherr war. Seit 1802 ist der Stift aufgelöst und die Kirche seitdem Pfarrkirche für den Markt Isen. St. Zeno bewahrt eindrucksvoll ihre romanische Substanz. Besonders beeindruckend ist noch heute das monumentale Stufenportal aus der Entstehungszeit um das Jahr 1200. Unter dem Chor liegt die romanische Krypta. Ihre kräftigen Säulen und schlichten Gewölbe schaffen einen Raum ursprünglicher, beinahe archaischer Andacht. Im 17. und 18. Jahrhundert wurde das Innere der Basilika mit Stuck im Wessobrunner Stil und Fresken barockisiert. Bedeutende Meister der Zeit wirkten mit, etwa Johann Schmutzer, Johann Baptist Zimmermann, später Christian Jorhan der Ältere. Eingriffe im 19. Jahrhundert brachten schwere Verluste dieser Stilphase sowie die Verkleinerung des Kirchenbaus. Heute erhebt sich in St. Zeno ein neubarocker Hochaltar im Chorraum. Begleitet wird er von barocken Seitenaltären und qualitätvollen Figuren. Auch heute schickt wieder ein 5-stimmiges Glockenensemble im Turm der Pfarrkirche sein angenehmes Klangbild weit über den Markt Isen hinaus. Die große Marienglocke von 1948 bildet das klangliche Fundament, während die Zeno-Glocke aus dem Jahr 1586, ein Werk der Renaissance, dem Geläute eine historische Tiefe verleiht. Gemeinsam entfaltet das Instrumentenquintett eine feierliche Stimmung mit Moll- und Dur-Klängen. Das Mittagsläuten aus Isen von Michael Mannhardt. Gelesen hat Christian Jungert.
1: Und jetzt ist 3:12, kompakt und zuverlässig. Das Bayernwetter auf Bayern 1. Über Mittag und Nachmittag gibt es viele Wolken, sonnige Abschnitte, vor allem in Teilen Schwabens und Oberbayerns sowie im Süden Niederbayerns. Spät nachmittags und abends löckert es dann insgesamt auf. Vereinzelt gibt es ein bisschen Regen, am östlichen Alpenrand auch ein kleines Gewitterrisiko und es ist windig. Die Höchstwerte 16 bis 24 Grad. Die Nacht zum Sonntag dann wechselnd bis stark bewölkt, vor allem im Norden später auch länger klar. Und meistens trocken, die Tiefstwerte dann 6 bis 12 Grad. Der Bayern 1 Verkehrsservice mit minutengenauer Stauzeitmessung und der A3 Frankfurt Richtung Würzburg zwischen Rohrbrunn und Markt Heidenfeld 2 Kilometer Stau nach einem Unfall. 25 Minuten dauert's da länger. Die A3 Nürnberg-Passau ist zwischen Kreuz, Deggendorf und Hengersberg wegen Bauarbeiten bis Montag ca. 2 Uhr in beiden Richtungen gesperrt. Es gibt eine Umleitung über die U18 und die U83 in Richtung Nürnberg, staut sich ab Iggensbach. A6 Heilbronn Richtung Nürnberg zwischen Neuendettelsau und Schwabach-West 6 Kilometer Stau, da kommen 20 Minuten obendrauf. Weiter mit der A8 Salzburg Richtung München zwischen Bayern und dem Kreuz München-Süd, Stau und stockender Verkehr. Auch da müssen Sie 20 Minuten mehr einplanen. Weiter mit der A95 München Richtung Garmisch-Partenkirchen in Höhe Fürstenried, ein Unfall. Und dann noch Stadtgebiet München. Wegen einer Fahrraddemo kommt es heute in und um München herum auf verschiedenen Strecken zu Behinderungen. Insgesamt 14 Demo-Züge der Sternfahrt sind unterwegs, um sich am Nachmittag dann zur Abschlusskundgebung am Münchner Königsplatz zu treffen. Infos gibt's unter br24.de. Das war's. Allen, die unterwegs sind, eine gute Fahrt.
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1: Ja, herzlich willkommen an diesem Sonntagmittag zu den Highlights der blauen Couch von dieser Woche. Und da waren wieder zwei tolle Frauen bei mir auf der Couch. Katrin und Alice Walchshöfer. Sie sind wohl das berühmteste Triathlon-Paar der Welt, Mutter und Tochter, und gemeinsam mit dem Sohn veranstalten sie jedes Jahr den Challenge Rot, den weltgrößten Langdistanz-Triathlon. Wir haben auf der Couch darüber gesprochen, wie diese Veranstaltung einen ganzen Landkreis vereint, wie schwierig es war, das Rennen so groß und erfolgreich zu machen und natürlich auch, worauf sie sich am meisten freuen, wenn dann endlich der große Tag, der Race Day, gekommen ist und am 5. Juli ist es ja wieder soweit in Rot.
3: Also für mich ist das Schönste der Schwimmstart. wenn ich dort stehe und der Nebel wabert so über dem Kanal und die Athleten, die stehen wie so Pferde da, ne, wie so Jagd-
1: und Rennpferde,
3: jetzt, ja. Rennpferde, die jetzt da los müssen. Und alles riecht nach diesem Öl, was sie sich einreiben. Und das ist einfach, das ist so eine tolle Stimmung. Das ist für mich der schönste Moment am Challenge.
1: Katrin, für dich?
4: Dass wir die Träume erfüllen dürfen von unseren Sportlern und das auch sehen dann auf dem Zieleinlauf. Ganz viele Freudentränen, ganz viele Menschen, die so dankbar sind und auch das Miteinander mit den Helfern. Also, dass wir einfach alle Menschen so zusammenbringen an dem Wochenende. Das ist wunderschön.
1: Großartige Veranstaltung. Tolles Mutter-Tochter-Paar Katrin und Alice Walchshöfer vom Challenge Road. Gleich mehr nach Rose Laurent.
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0: Queen. Another One Bites the Dust hier auf Bayern 1 an diesem Sonntagmittag. Wir blicken zurück auf die Highlights der blauen Couch von dieser Woche mit Alice Walchshöfer und ihrer Tochter Katrin. Zusammen mit Felix, dem anderen Sohn, sind sie wohl die berühmteste Triathlon-Familie der Welt und sie veranstalten jedes Jahr den Challenge Rot in Mittelfranken. Das ist der größte Langdistanz-Triathlon der Welt und eine ganze Region fiebert da mit und hilft vor allem auch mit. Am 5. Juli ist es wieder soweit. Und die beiden, Alice und Katrin, haben einen großartigen Auftritt hingelegt bei mir auf der blauen Couch. Wir haben natürlich über die Geschichte dieser weltbekannten Veranstaltung gesprochen und über die ganz besonderen Gänsehautmomente.
1: Es ist unheimlich emotional. Muss ich dazu sagen, es kommt immer auf die Zeit drauf an. Ist es eine Weltbestzeit? Schafft er es? Schafft es nicht? Dann denkt man immer, es lauf halt noch ein bisschen schneller, dann hast du das. Ne? Also das ist uns auch schon passiert.
0: Wie bei Jan Ulrich damals. Quäl dich, du Sau!
1: Aber ich muss sagen, wir freuen uns dann, dass die auch wieder gesund reinkommen, ne? Dass die das alles gut überstanden haben. Also, und die werden auch gebührend empfangen von uns, muss ich dazu sagen.
0: Katrin, wenn das alles rum ist, wenn der Letzte die Letzte im Ziel ist, wann fällt die Anspannung von euch ab und wie erleichtert seid ihr dann oder wie glücklich seid ihr dann?
2: Bei mir ist es so, wenn wir unsere Abschluss-Drohnenshow in diesem Jahr haben, also der letzte Läufer kommt ins Ziel und dann machen wir eine Drohnenshow, eine Abschlussshow, die auch sehr emotional ist, von der Musik her und von den Bildern, die gezeigt werden im Himmel. Und das ist dann so der Moment, wenn nichts passiert ist, wenn alle gut im Ziel sind, wenn es den Helfern gut geht, dann fällt ganz viel ab. Wir haben dann zwar an den nächsten Tagen natürlich auch noch großes Programm, Siegerehrung, Helferfest, aber das ist dann alles auch gar nicht mehr mit so viel Druck verbunden.
0: Gibt's irgendwas, Alice, wovor ihr, ich will nicht sagen Schiss habt, aber worüber ihr euch Sorgen macht?
1: Was uns ganz ehrlich auf der Seele lastet, ist immer, hoffentlich passiert nichts Schlimmes, dass alle wieder gesund aus dem Wasser rauskommen, dass gerade mit dem Fahrrad passiert ja dann auch etliche Stürze, dass da nichts Schlimmes passiert. Und das, was jetzt in den letzten Jahren passiert ist, das war alles glimpflich abgelaufen. Die konnten dann sind ins Krankenhaus kurz gekommen. Aber es war nichts Lebensbedrohliches. Das ist für uns ganz wichtig. Also, dass jeder Athlet gut reinkommt und gesund ist.
0: So soll es dieses Jahr auch wieder sein. Es ist was ganz Spezielles. Also ich durfte es, wie gesagt, ja einmal so am Rande miterleben. Für euch beide ist es nochmal was Spezielleres. Dein verstorbener Mann, der Herbert, hat ja den Challenge gegründet. Der ist ja das Mastermind hinter der ganzen Geschichte, der hat es geprägt. Der ist vor 19 Jahren gestorben. Wie ist das für dich, Alice? Was sind die besonderen Momente jetzt bei jedem Challenge, wo du an ihn denkst?
1: Also ich muss sagen, der ist natürlich während der ganzen Challenge-Zeit bei mir, weil er hatte auch so gute Ideen. Der hatte Ideen, dass man nicht nur die Triathleten an diesem einen Tag feiert, sondern dass man für das ganze Wochenende und für die ganzen Tage so ein Familienfestival macht. Und er hat für die Kinder den Bambini-Lauf, dann haben wir einen Night Run, wo man von Hebelstein nach Rot läuft. Also verschiedene Veranstaltungen, den Junior-Challenge, wo die Kinder mitmachen können und so. Dieses ganze Drumherum, das erinnert mich halt immer unheimlich an ihn.
0: Gibt es für dich so spezielle Momente, wo du an den Papa denkst, Katrin?
2: Ich wünschte mir einfach ganz oft, dass er das jetzt sehen kann, sein Rennen, wo es jetzt steht. Weil er ist damals, als er verstorben ist, eigentlich mit Sorgen gestorben. Ja, weil er einfach das Gefühl hatte, also das war zu einem Zeitpunkt, wo es uns auch finanziell nicht gut ging mit der Firma. Und er wusste ja nicht, dass es jetzt die weltgrößte Veranstaltung ist, die nach 30 Sekunden ausgebucht ist. Und ich wünschte einfach, dass er das heute ganz kurz nochmal weiß, dass er sich keine Sorgen machen muss und dass er sieht, es ist alles gut und du hast uns auf einen super Weg gebracht.
0: Stimmt es, dass er dich auf dem Sterbebett gefragt hat, ob du mit einsteigen willst beim Challenge Road in die Firma?
2: Ja. Also er hat mich gebeten, wo es darum ging, meinen zweiten Studienstandort zu bestimmen. Ich wollte mein Masterstudium anfangen und da hat er mich gebeten, mich nicht in Hamburg zu bewerben, was ich unbedingt machen wollte, habe ich auch heimlich getan, sondern er wollte gern, dass ich in Bamberg mich bewerbe, damit ich einen kürzeren Anfahrtsweg habe ins Büro, um mitzuhelfen.
0: Ihr habt das als Familie zusammen geschafft, mit dem Felix zusammen, deinem Bruder, deinem Sohn Alice. Wie eng seid ihr zusammengewachsen nach dieser Geschichte?
1: Das war vorher schon sehr eng, aber nach dem Tod war es eigentlich wie so eine Einheit. Und es war auch die Katrin, die kam mir dann auch jedes Wochenende nach Hause, wenn es ging. Und es war also ein Minimum an Personal, was wir hatten. Und da ist natürlich jederhand gefragt worden. Ja.
0: Aber wie krass und wie großartig, wenn man sowas hinkriegt als Familie.
2: Ja.
0: Man kann eigentlich nichts mehr umwerfen, oder?
2: Das stimmt. War natürlich auch nicht immer einfach, vor allem unter Geschwistern, weil jeder dann einfach eine andere Meinung auch haben darf. Und das durften wir auch erstmal lernen, miteinander zu arbeiten. Und das funktioniert inzwischen ganz wunderbar.
0: Tolle Familie, die Weichshöfers. 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Unbedingt mal reinhören, denn die beiden leiden unter anderem auch an einer erblich bedingten Herzkrankheit. Und wie die damit umgehen, das ist wirklich inspirierend. Viel Spaß damit.
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0: Eros und Fuoco nel Fuoco hier auf Bayern 1. Wir haben es 2 Minuten nach 12:30, kompakt und zuverlässig jetzt das Bayernwetter. Über Mittag und am Nachmittag viele Wolken. Sonnige Abschnitte gibt es vor allem in Teilen Schwabens und Oberbayerns sowie im Süden Niederbayerns. Spät nachmittags und abends löckert es dann wieder öfter auf. Habe ich jetzt schon wieder löckert gesagt. Klingt aber eh viel besser. Vereinzelt kann es ein bisschen regnen. Am östlichen Alpenrand gibt es auch ein geringes Gewitterrisiko und es ist windig. Die Höchstwerte 16 bis 24 Grad. Die Nacht zum Sonntag wechselnd bis stark bewölkt. Vor allem im Norden später gebietsweise länger, klar, aber es bleibt trocken. Tiefstwerte 6 bis 12 Grad und die Aussichten sehen dann ganz gut aus. Montag wechselnd bewölkt, sonnige Abschnitte, im Süden auch schon öfter sonnig, meist trocken. Dienstag und Mittwoch teils sonnig, teils wolkig, weiterhin windig. Die Tiefstwerte 4 bis 12, Mittwoch 10 bis 16. Die Höchstwerte am Montag bis 22, am Mittwoch dann schon bis 29 Grad. Der Bayern 1 Verkehrsservice mit minutengenauer Stauzeitmessung und der A3 Frankfurt Richtung Würzburg zwischen Weibersbrunn und Marktheidenfeld 6 Kilometer Stau nach einem Unfall, 20 Minuten dauert's länger. Die A3 Nürnberg-Passau ist zwischen Kreuz-Deggendorf und Hengersberg wegen Bauarbeiten bis Montag 2 Uhr in beiden Richtungen gesperrt, es staut sich. Ausweichmöglichkeit über die U18 und die U83. A6 Heilbronn Richtung Nürnberg zwischen Neundettelsau und Schwabach-West 6 Kilometer Stau, 30 Minuten kommen oben drauf. A7 Füssen Richtung Ulm, zwischen Altenstadt an der Iller und Föhringen, Stau und stockender Verkehr. Da müssen Sie 20 Minuten mehr einplanen. Weiter mit der A7 Ulm Richtung Füssen, zwischen Nesselwang und Füssen, 2 Kilometer Stau, 45 Minuten Verzögerung. A8 Salzburg Richtung München, zwischen Weyern und dem Kreuz München Süd, Stau und stockend. 25 Minuten dauert es, bis Sie da durch sind. Und dann noch die A8 München Richtung Stuttgart, zwischen Ulm West und Hohenstadt, 7 Kilometer Stau wegen Bergungsarbeiten, 30 Minuten Verzögerung. Und dann noch Stadtgebiet München. Wegen einer Fahrraddemo kommt es heute in und um München herum auf verschiedenen Strecken zu Behinderungen. Insgesamt 14 Demozüge der Sternfahrt sind unterwegs, um sich am Nachmittag zur Abschlusskundgebung am Münchner Königsplatz zu treffen. Infos unter br24.de. Das war's. Allen, die unterwegs sind, eine gute Fahrt.
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0: Und ich habe die Highlights dieser Woche auf der blauen Couch für Sie und da war ein grandioser Jazzmusiker zu Gast. Mudo Franzell mit seiner Band Quattro Nuevo steht er seit 30 Jahren auf der Bühne. Wer die nicht kennt, die machen Weltmusik im weitesten Sinne, eben tollen Jazz und sind schon wirklich auf der ganzen Welt aufgetreten. In New York, in der Carnegie Hall, auf dem Olymp in Griechenland und seit einigen Jahren, wie Mudo mir erzählt hat, auch in China.
2: Wir sind seit 4 Jahren jedes Jahr in China, fliegen auch jetzt wieder im September für 10 Tage nach China. Das sind sehr aufmerksame Musikhörer. Der Durchschnitt der Hörer ist jünger als bei uns, sind sehr interessiert. Und einer hat dann gesagt, seid ihr noch eine Viertelstunde hier? Ich gehe in mein Auto raus, muss was holen. Dann holte sie eine Erhu. Ein Erhu ist so eine einseitige Geige, ein traditionelles chinesisches Instrument und hat uns dann auf ihrer Erhu wunderschön vorgespielt. War sehr, sehr poetisch.
0: Tolle Erlebnis. Aber stimmt es, dass da in China euch die Playlist vorgeschrieben wird?
2: Ja. Da hat der Veranstalter vorher geschaut, was wird am liebsten gehört. Als wir unser Visum hier in München in der Landsberger Straße abgeholt haben, unser Arbeitsvisum für China, standen diese 15 Lieder im Arbeitsvisum. Da wusste man dann schon, das ist jetzt relativ ernst, dass wir die auch spielen und nicht irgendwas spielen.
0: Du hast, wie ich gesehen habe, deine Klarinette dabei.
2: Ja.
0: Und du hast doch was dagegen, wenn du uns diese Städte, diese Orte, an denen du ja schon gespielt hast, an denen ihr gespielt habt mit Quattro Nuevo, so ein bisschen musikalisch illustrierst.
2: Ja, das kann ich gern machen.
0: Sehr schön. Mit was könnten wir anfangen? New York, würde ich sagen.
2: New York, dann spiele ich mal von Charlie Chaplin Smile auf der Klarinette.

Wunderschöne Klänge auf der Klarinette von Mulu Franzellen und an der Stelle, weil es ja um New York ging, ein kleines Shoutout an die New York Knicks, die ja NBA-Champion geworden sind, zum ersten Mal seit 53 Jahren. Ja, es muss nur noch die deutsche Nationalmannschaft auch Weltmeister werden. Zwar nicht seit 53 Jahren zum ersten Mal, aber seit 12 Jahren zum ersten Mal. Und dann ist alles prima, zumindest sportlich gesehen. Hier ist Aerosmith und I Don't Wanna Miss a Thing. 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

0: Mind Games, da kam jeder aus einer anderen Richtung. Der Didi fand Sting total toll und Level 42. Ich fand Stan Getz und andere Jazzer total toll.
1: Popmusik war nie deins, ne? Oder Rockmusik?
0: Nein, nicht wirklich, aber wir mussten uns dann schon auch aufeinander zubewegen. Und wenn der eine halt auf Rock stand, gab es auch mal einen rockigen Rhythmus vom Schlagzeug und ich habe dazu Saxophon gespielt.
1: Ich habe mir sagen lassen, du fandest die Stones erst lange Zeit nicht interessant und dann hast du ein Konzert von ihnen gesehen und dann warst du bekehrt.
0: Wir waren auf Kuba, meine Frau war dabei, die ein Stones-Fan ist, was ich nie verstanden habe, und waren Freunde dabei und ich habe gesagt, in Kuba, in Havanna gehe ich jeden Abend in Salsa-Club oder in Jazz-Club, um kubanischen Jazz zu hören, kubanischen Salsa zu hören. Und dann hat sie gesagt, pass mal auf, an dem einen Abend, da spielen zum ersten Mal die Rolling Stones in Havanna.
1: Wow.
0: Und zwar for free. Für die Leute in Havanna. Die haben alles hinkarren lassen. Ihre Bildschirme, ihre Bühne sogar, Verstärkeranlage. Für eine 500.000 Menschen spielen sie auf einem Fußballplatz in Havanna. Du gehst bitte mit zu den Stones. Dann bin ich mitgegangen. Und seitdem bin ich schon, muss ich sagen, jetzt nicht Stones-Fan, aber ich verstehe, was man an dieser Band bewundert.
1: Was man daraus wieder lernen kann, ist auch, man fährt selten schlecht, wenn man auf seine Frau hört. Oder,
0: Ulo? Es wurde mal ein sehr alter Mann gefragt, wie man das macht, dass man 70 Jahre verheiratet bleibt. Und hat er gesagt, follow orders.
1: Happy follow wife, happy life.
0: Also sie hat oft recht, muss ich sagen.
1: Ja, schau. Ja,
0: ich bin dankbar, dass sie mich überredet hat. Aber ich glaube, was noch wichtiger ist, ist offen bleiben. Bleib offen dein Leben lang für Neues und fahr dich nicht zu fest in deinen Meinungen, was gut und was schlecht ist.
1: Deine Frau, mit der du ja jetzt immer noch verheiratet bist, die hat ja die Anfänge mitgekriegt von Quadro Nuevo.
0: Ja.
1: Richtig?
0: Ja.
1: Das war ja sowieso ein wichtiges Jahr für dich damals, 96. Eure Tochter ist auf die Welt gekommen.
0: Ja.
1: Und Quadro Nuevo wurde gegründet.
0: Genau. Das war eine sehr turbulente Zeit für mich auch. Auch eine Zeit, wo ich mir gedacht habe, okay, hänge ich meinen Lehrberuf Musiklehrer an der Musikschule Rosenheim an den Nagel und werde ganz Musiker oder versage ich mir das, diesen Wunsch, den wir vorher besprochen haben, diesen Traum, an dem Traum dran zu bleiben. Man ist ja nicht im Orchester, ja. Man ist ja selbstständiger Musiker, der mit seinem Saxophon, seiner Klarinette dann durch die Lande reist und schaut, dass er da irgendwie über die Runden kommt.
1: Und das hat offensichtlich ganz gut geklappt. Mudo Franzell von Quadro Nuevo. 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Viel Spaß damit. Hier ist Starship. Nothing's gonna stop us now.
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1: Um 13 Uhr mit Benjamin Day. Ob Sozialleistungen, Wohngeld oder Integrationskurse, Länder sowie Städte und Gemeinden wollen nicht die Kosten tragen, die dadurch entstehen, dass sie Bundesgesetze vor Ort umsetzen müssen. Nach einem Bericht des Handelsblatts gibt es jetzt einen Kompromiss und damit eine der wichtigsten Änderungen der Bund-Länder-Finanzen seit Jahren.
2: Nach dem Medienbericht akzeptiert der Bund nun das Prinzip, wer bestellt, bezahlt. Also wenn Gesetze, die in Berlin beschlossen werden, zu zusätzlichen Kosten für Städte und Gemeinden führen, kommt dafür der Bund auf. Aber das soll nur für neue Ausgaben gelten, die durch Bundesgesetze entstehen. Die Länder hatten ursprünglich mehr gefordert, nämlich dass der Bund auch dann einen Ausgleich zahlen muss, wenn Berliner Gesetze ihre Steuereinnahmen verringern. Diesen Punkt klammert der Kompromiss offenbar aus. Oliver Neuroth, Berlin.
1: Mehr als 90 Bahnprojekte könnten zumindest erstmal auf Eis gelegt werden, weil der Bund nicht genug Geld bereitstellt. Das berichtet das Redaktionsnetzwerk Deutschland. Es beruft sich auf eine Antwort der Bundesregierung auf eine Anfrage der Grünen. Laura Knepper mit Einzelheiten.
3: Es sind demnach auch Projekte bedroht, die schon im Bau sind und auch solche, die von überragendem öffentlichen Interesse sind. Um welche Baustellen es dabei konkret geht, wird nicht gesagt. Scharfe Kritik kommt vom Verbändebündnis Allianz pro Schiene. Der Bund müsse im Haushalt 2027 entsprechend nachsteuern und für eine langfristige Planung sorgen. Ein großes Projekt hat die Bahn inzwischen fertiggestellt. Die Bahnstrecke zwischen Hamburg und Berlin ist generalsaniert. Seit dem Morgen sind dort wieder Züge unterwegs.
1: Ein erster Schritt zu einem Friedensabkommen zwischen den USA und dem Iran ist wohl greifbar. Dass es heute noch zur Unterzeichnung kommt, gilt aber als unwahrscheinlich. Zwar haben die USA und auch Vermittler Pakistan signalisiert, dass ein Rahmenabkommen unterschriftsreif sei, der Iran aber zögert. Der historische Schritt soll wohl nicht heute am Geburtstag von US-Präsident Trump vollzogen werden, sondern frühestens in der kommenden Woche. Dann beginnt nach islamischer Zeitrechnung der Trauermonat Muharram und dann findet auch die mehrtägige Beisetzungszeremonie des getöteten Staatsoberhaupts Ayatollah Khamenei statt. Albtraum auf der Autobahn. Während der Fahrt hat sich eine Dachbox geöffnet, Taschen und Bekleidung verteilten sich über die Fahrbahn. Es kam zu einem Unfall mit mehreren Autos. Das geschah gestern auf der A8 bei Weihern.
4: Ein nachfolgender Autofahrer musste stark abbremsen, weshalb drei Fahrzeuge aufeinander fuhren. Von dem Unfall besonders betroffen ist eine Familie aus Dachau. Die 35-jährige Mutter wurde mit einem Rettungshubschrauber in eine Klinik geflogen. Der 38-jährige Vater und der 4-jährige Sohn wurden leicht verletzt. Sie kamen im Rettungswagen ins Krankenhaus. Die Autobahn in Fahrtrichtung München war rund eine Stunde lang gesperrt. Henning Pfeiffer, München.
5: Die FIFA-Fußball-WM 2026.
1: Der Kapitän der deutschen Nationalmannschaft Joshua Kimmich erhofft sich von der Fußball-WM auch einen Beitrag gegen die schlechte Stimmung im Land. Der Bild am Sonntag sagte er, der Sport könne eine große Chance sein. Kimmich erinnerte an die WM vor 20 Jahren im eigenen Land und sagte, er wünsche sich wieder einen positiven Patriotismus. In 6 Stunden geht's für die DFB-11 im ersten Gruppenspiel gegen Curaçao los. Es ist jetzt 13.03 Uhr.
6: Und jetzt kompakt und zuverlässig das Bayernwetter auf Bayern 1. Viele Wolken, sonnige Abschnitte gibt es vor allem in Teilen Schwabens und Oberbayerns sowie im Süden Niederbayerns. Erst spätnachmittags und abends lockert's dann... Schon wieder lockert gesagt. Lockert's öfter auf. Vereinzelt gibt's ein bisschen Regen. Am östlichen Alpenrand ist ein geringes Gewitterrisiko da und es ist windig. Die Höchstwerte 16 bis 24 Grad. Die Nacht zum Sonntag wechselnd bis stark bewölkt. Vor allem im Norden später gebietsweise länger klar, meist trocken. Tiefstwerte 6 bis 12. Und der Montag dann wechselnd bewölkt mit sonnigen Abschnitten nachmittags und abends. Besonders im Süden öfter sonnig und die Temperaturen dann bis 22 Grad. Der Bayern 1 Verkehrsservice mit minutengenauer Stauzeitmessung und der A3 Nürnberg-Passau, die ist zwischen Kreuz Deggendorf und Hengersberg wegen Bauarbeiten bis Montag 2 Uhr in beiden Richtungen gesperrt. Es staut sich dort, es gibt aber eine Ausweichmöglichkeit über die U18 und die U83. A6 Heilbronn Richtung Nürnberg zwischen Neudettelsau und Schwabach-West, 6 Kilometer Stau, da kommen 20 Minuten obendrauf. A7 Fulda Richtung Würzburg zwischen Dreieck-Fulda und Bad Brückenau-Volkers, 5 Kilometer Stau, da müssen Sie auch 20 Minuten mehr einplanen. Die A8 München Richtung Salzburg zwischen Taufkirchen-Ost und Holzkirchen, 8 Kilometer stocken, 10 Minuten dauert's länger. A8 Salzburg Richtung München zwischen Bayern und dem Kreuz München-Süd, 13 Kilometer Stau und stockender Verkehr, 25 Minuten, bis Sie da durch sind. A8 München Richtung Stuttgart zwischen Ulm-West und Hohenstadt, 8 Kilometer stocken wegen Bergungsarbeiten. Auch da sind es 20 Minuten mehr. Dann die A9, München Richtung Nürnberg, zwischen Manching und Denkendorf stocken der Verkehr nochmal 20 Minuten, die Sie mehr einplanen müssen. Und Stadtgebiet München, wegen einer Fahrraddemo kommt es heute in und um München herum auf verschiedenen Strecken zu Behinderungen. Insgesamt 14 Demozüge der Sternfahrt sind unterwegs. Die treffen sich dann um 15.30 Uhr zur Abschlusskundgebung am Münchner Königsplatz. Infos unter br24.de. Ansonsten allen, die unterwegs sind, eine gute Fahrt.
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6: Ich hab's heute mit den Ös. Weiß auch nicht. Ist egal. Die Knicks sind NBA-Champion. Und die Deutschen starten heute gegen Curaçao. Und wir bringen die Highlights der blauen Couch von dieser Woche. Katharina Schmid war da. Die ist 7-mal Skisprung-Weltmeisterin geworden. 19 Weltcup-Springen hat sie gewonnen. 2-mal hat sie Silber bei Olympischen Spielen geholt. Also eine der erfolgreichsten Wintersportlerinnen aller Zeiten. Und jetzt ist sie Sportrentnerin, wie sie selber gesagt hat. Diese Woche war sie zu Gast bei mir auf der blauen Couch. Und es war ein großer Spaß, mit ihr zurückzublicken auf die Highlights ihrer Karriere. Ich wollte natürlich von ihr wissen, welches war denn ihr persönliches Highlight?
8: Ich glaube tatsächlich meine Einzel-WM-Medaille in Planica, weil ich davor so oft Zweite wurde, gerade im Einzel. Und ich glaube, das war so dieser Moment, als ich es wirklich geschafft habe, allein auf dem Podest ganz oben zu stehen.
6: Wie ist das, wenn man da steht und dann kommt die Hymne?
8: Es war wie ein Traum. Also ich weiß noch, ich stand vorm zweiten Durchgang oben und war nicht Führende. Und dann dachte ich mir so, kurz davor, eigentlich ist es doch völlig egal, wenn ich, diese Ansprüche an mich waren dann schon sehr hoch. Natürlich hat man immer irgendwie um Gold mitgekämpft, aber ich habe mir dann oben gedacht, ja, und wenn ich halt zum wiederholten Mal Zweite werde, ist eigentlich völlig egal, weil ich könnte auch irgendwie Zehnte werden. Und dann hat es geklappt und ich habe gewonnen und war Weltmeisterin und stand dann da und konnte es gar nicht glauben im ersten Moment. Ich habe mich so gefreut, ich habe geheult, mein ganzes Team war um mich rum und das passiert dann alles so schnell. Auch die Siegerehrung, ich konnte es schon genießen, aber irgendwie kapiert man das in dem Moment.
6: Wie du sagst, es ist wie ein Traum.
8: Ja.
6: Und dann ist es vorbei.
8: Ja.
6: Und dann will man es immer wieder.
8: Ja, schon. Also der Anreiz, da immer wieder oben zu stehen, ist schon sehr groß dann.
6: Schon als kleines Mädchen ist Katharina Schmid zum Skisprung gekommen durch ihren älteren Bruder. Gleich erzählt sie von der Konkurrenz zwischen ihm und ihr nach Toto.
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0: Der Boss und Born in the USA. Wir haben es 18 Minuten nach 1. Nochmal der Bayern 1 Verkehrsservice. Vorsicht A3 Würzburg Richtung Frankfurt zwischen Helmstadt und Wertheim-Lenkfurt. Da liegt ein Reifen auf der Fahrbahn. Und dann noch die A995 München, Kreuz München Süd zwischen Giesing und Unterhaching Nord. Da laufen Rehe auf der Fahrbahn. Fahren Sie da bitte besonders aufmerksam. Die Highlights der blauen Couch heute an diesem Sonntag, ja immer sonntags zwischen 12 und 14 Uhr. Und diese Woche war Katharina Schmid zu Gast. Viele Jahre war sie die beste deutsche Skispringerin, super erfolgreich, 7-mal Weltmeisterin geworden, 2-mal Silber bei Olympischen Spielen. Und jetzt hat sie eben ihre große Karriere beendet. Und um so erfolgreich zu sein wie sie, denkt man, sollte man schon eine Menge Ehrgeiz an den Tag legen. Und Katharina hatte diesen Ehrgeiz schon sehr früh. Sie wollte unbedingt weiter springen als ihr älterer Bruder, hat sie mir erzählt.
1: Ich habe schon ziemlich schnell gemerkt, ich will besser sein als mein großer Bruder. Ja. Ich will da irgendwie pushen. Und das war jetzt nie so in unserer Familie der direkte Konkurrenzkampf. Natürlich hat man sich da immer so ein bisschen gebettelt. Mhm. Aber ich glaube, es war einfacher, weil ich natürlich ein Mädel bin, die zwei Jungs dann nicht direkt mit mir verglichen wurden, auch in den Wettkämpfen. Und dann, ja, hat man schon geguckt, wer im Training so weiterhupft. Ab der Pubertät ist natürlich dann klar, dass die Jungs besser Skispringen.
0: Weil es einfach eine Kraftsache ist.
1: Weil es einfach, ja genau, körperliche Voraussetzung auch ist. Wir Damen brauchen ein bisschen mehr Anlaufgeschwindigkeit. Aber das Coole ist, dass wir halt gleich weit springen können mit ein bisschen mehr Anlaufgeschwindigkeit. Und das ist natürlich dann das Coole, bis oben hin, bis auch wirklich in die Weltspitze kann man gleich weit springen.
0: Viele werden dich kennen und deine Erfolge, aber was die meisten, die jetzt nicht wirklich into Skispringen sind, nicht wissen, dass du vor gar nicht allzu langer Zeit nochmal über 200 Meter gesprungen bist.
1: Ja,
0: beim Skiflug-Weltcup.
1: Genau. In Vikersund. Es war immer mein Traum, Ski zu fliegen. Wir haben lange dafür gekämpft im Skispringen für die Damen und alle dachten immer so, ja, wenn es zum Skifliegen geht, die Katha, die macht es schon. Aber ich habe dann ziemlich schnell gemerkt, ich keine Ahnung, wie es funktioniert. Das hat mich wirklich geärgert über ein paar Jahre jetzt, dass ich nicht so schnell den Dreh rausgekriegt habe. Ich wäre fast verzweifelt, aber wirklich so 2 Wochen, bevor ich meine Karriere beendet habe, habe ich es noch geschafft, über 200 Meter zu
0: fliegen. Das ist unvorstellbar. Also jeder oder jede, die da schon mal oben gestanden war auf so einer Skisprungschanze und sich dann vorzustellen, da nur runterzufahren und dann sich vorzustellen, man springt ab und dann 200 Meter oder mehr zu fliegen. Völlig irre. Ihr seid völlig irre.
1: Ja, wenn man das so sich so vorstellt,
0: oder wenn
1: von
0: nichts
1: raus
0: nur so
1: einfach so Ski zu fliegen, ist es natürlich verrückt. Aber wir fangen ja nicht auf der Skiflugschanze an. Wir taschen uns da langsam hin.
0: Mir ist schon klar.
1: Aber natürlich ist immer der Reiz von klein weg, weil es einfach so die Königsdisziplin ist, Ski zu fliegen.
0: Ja. Ja. Deine ganze Kindheit, Katharina, ist ja geprägt durch den Vereinssport. Ja. Skifahren beim Skiclub Rubihorn in Schöllong und Skispringen dann eben beim SC Oberstdorf. Was fällt dir ganz spontan ein, wenn du an diese zwei Sportvereine denkst?
1: Es war immer einfach dieser Zusammenhalt, wie eine große Familie. Egal wer kommt, ist herzlich willkommen. Es war natürlich von Anfang an für mich gar nicht komisch, als Mädel da Ski zu springen im Skiclub Oberstdorf, weil es schon Mädels gab vor mir. Es war nie irgendwie außergewöhnlich. Und ich habe das erst über die Jahre dann gemerkt, von außen, die Stimmen wurden lauter, dass es doch komisch ist, als Mädchen anzufangen zu Skispringen. Aber es war in den Vereinen was total wurscht, weil man ist da dazugekommen und hat halt einfach mit.
0: Großartig, großartig. Wenn du diese Vereine oder speziell den SC Oberstdorf, was das Skispringen betrifft, wenn du das nicht gehabt hättest, die Leute dort, die sich kümmern, die Ehrenamtlichen?
1: Ja, es wäre unmöglich, in einem Sport so groß zu werden oder allein den Sport auch zu machen. Aber im Skiclub Rubihorn gibt es wahrscheinlich noch mehr ehrenamtliche Helfer, weil er auch so klein ist. Allein das Skitraining jeden Tag zu machen, wäre nicht möglich, dass ich wirklich diesen Weg so gegangen wäre und wirklich bis an die Weltspitze.
0: Und jetzt ganz egal, ob Weltspitze oder einfach nur ambitionierter Freizeitsport als Kind, als Jugendliche. Du lernst so viel über diesen Wettkampfsport, egal auf welchem Level, fürs Leben später. Also ich kann das aus eigener Erfahrung sagen, ich habe wesentlich mehr über den Sport, bei mir war es Basketball, vorher Tennis, gelernt als über die Schule.
1: Ja, auf jeden Fall.
0: Was mir jetzt im Leben hilft.
1: Ja, ich habe gemerkt, dass ich die letzten Jahre, seit ich klein bin, so viel über andere Menschen kennengelernt habe, aber auch über mich selber. So dieses Miteinander, ein Ziel zu verfolgen, stand natürlich irgendwie immer im Mittelpunkt. Aber auch für mich, einfach mich selber besser kennenzulernen, mit Erfolgen umzugehen, mit Niederlagen umzugehen. Und das lernt man einfach in so einer Gruppe, in so einer Gemeinschaft, ist viel einfacher, als ganz alleine mit sowas umzugehen.
0: Was würdest du sagen, was ist das Wichtigste, was du aus dieser Sportlerinnenkarriere in dein zweites Leben jetzt mitnimmst?
1: Ich glaube, dass es einfach wichtig ist, in so einer Gruppe so eine gewisse Harmonie zu haben, respektvoll miteinander umzugehen. Aber man muss jetzt nicht unbedingt mit jedem beste Freunde werden. Also man darf auch eigene Dinge haben, die einem gefallen, die anderen vielleicht nicht gefallen. Aber man sollte sich halt insoweit gegenseitig respektieren und den anderen so auch zu schätzen, wie er ist. Ja.
0: Das ist das, nehme ich mal an, was du den Kids dann auch in Zukunft mitgeben willst, wenn du sie trainierst, wenn du sie förderst.
1: Genau, oder? Ich hoffe, ich kann das irgendwie weitergeben, dass die einschätzen können, wo liegen meine Stärken und Schwächen, aber wo liegen auch die Stärken und Schwächen anderer und die dann eben auch so anzunehmen und damit umzugehen.
0: Es gibt ja gerade den großen Schwerpunkt bei uns hier im BR, Sportverein Bayern. Und natürlich kann man dabei auch noch was gewinnen. 70.000 Euro insgesamt werden verlost an die bayerischen Sportvereine. Und da feiern wir eben auch die heimlichen Heldinnen und Helden, diese Ehrenamtlichen, die in den Vereinen die Trainings leiten, die sich mit der ganzen Organisation rumschlagen müssen, Schiedsrichter machen, die Fahrdienste machen. Du kennst das aus eigener Erfahrung. Deine Mama,
1: ja.
0: Taxi-Mama, sagst du.
1: Genau, Taxi-Mama, die uns tatsächlich täglich, meine Brüder, mich ins Training fahren hat. Und es war, glaube ich, nicht immer einfach, weil wir nicht zu gleichen Zeiten immer Training hatten.
0: Katharina Schmid über die Anfänge ihrer Karriere als Skispringerin. 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Hier sind die Bee Gees auf Bayern 1.

Bee Gees und Stayin' Alive. Und hier ist nochmal der Bayern 1 Verkehrsservice. Vorsicht auf der A7 Füssen Richtung Ulm. Zwischen Dreieck Allgäu und Betzigau, da liegt ein Gepäckträger auf der Fahrbahn. Fahren Sie da bitte besonders aufmerksam.

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4: 2:03, kompakt und zuverlässig das Bayernwetter jetzt auf Bayern 1. Viele Wolken, sonnige Abschnitte gibt es vor allem in Teilen Schwabens und Oberbayerns sowie im Süden Niederbayerns. Spät nachmittags und abends lockert es dann mehr auf. Es gibt ein bisschen Regen am östlichen Alpenrand, ein geringes Gewitterrisiko und es ist sehr windig. Die Höchstwerte 16 bis 24 Grad. Die Nacht zum Sonntag wechselnd bis stark bewölkt, vor allem im Norden später gebietsweise länger klar, meist trocken, Tiefstwerte 6 bis 12 Grad. Und die Aussichten sehen dann so aus: Montag wechselnd bewölkt, ein bisschen Sonne dabei, abends dann auch im Süden öfter sonnig, meist ist es trocken, Dienstag und Mittwoch teils sonnig, teils wolkig. Vereinzelt ein bisschen Regen, aber es bleibt windig. Die Höchstwerte am Montag bis 22, am Dienstag bis 24 und am Mittwoch dann schon bis sommerliche 29 Grad. Der Bayern 1 Verkehrsservice mit minutengenauer Stauzeitenmessung und der A3 in Nürnberg-Passau, die ist zwischen Kreuz Deggendorf und Hengersberg wegen Bauarbeiten bis Montag 2 Uhr in beiden Richtungen gesperrt und es staut sich da. Ausweichmöglichkeit gibt es über die U18 und die U83. A6 Heilbronn Richtung Nürnberg zwischen Neuendettelsau und Schwabach-West 6 Kilometer Stau, 25 Minuten kommen obendrauf. A7 Fulda Richtung Würzburg zwischen Dreieck Fulda und Bad Brückenau-Wildflecken 8 Kilometer Stau, 25 Minuten Verzögerung. Die A8 Salzburg Richtung München zwischen Bayern und dem Kreuz München Süd, da stockt der Verkehr und da müssen Sie 20 Minuten mehr einplanen. A9 München Richtung Nürnberg zwischen Manching und Denkendorf immer wieder stockend, auch da dauert es 20 Minuten länger. Genauso wie auf der A9 Nürnberg Richtung München zwischen dem Dreikolledau und dem Kreuz Northern, da stockt es abschnittsweise. Und zum Schluss Stadtgebiet München, wegen der Fahrraddemo kommt es heute in und um München herum auf verschiedenen Strecken zu Behinderungen. Insgesamt 14 Demozüge der Sternfahrt sind unterwegs und die treffen sich dann um 3:30 zur Abschlusskundgebung am Münchner Königsplatz. Infos unter br24.de und ansonsten auch allen eine gute Fahrt.
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4: Ja, schön, dass Sie mit dabei sind an diesem Sonntagmittag zu den Highlights der blauen Couch. Und da war diese Woche Annette Dittert mein Gast. Sie ist eine der bekanntesten Fernsehkorrespondentinnen. Fast 18 Jahre lang hat sie für die ARD aus London berichtet. Jetzt hat sie bei der ARD aufgehört. In London ist sie aber geblieben und seit letztem Sommer hat sie sogar den britischen Pass. Und jetzt lebt sie mitten in London auf einem Hausboot im Kanalbootdorf Little Venice, also mitten in der Stadt. Das Boot heißt Emilia und es ist ganz speziell ausgebaut, wie Annette Dittert erzählt hat.
6: Ja, man sieht es nicht unbedingt, aber sie haben es irgendwann mal The German Palace genannt, weil...
4: Der deutsche Palast.
6: Ja, weil ich nämlich, also ich habe mir das ja selber neu entworfen und bauen lassen. Es ist zwar ein altes, traditionelles Boot, aber neu gebaut. Und ich habe damals gesagt, ich möchte bitte double glazed windows, also doppelt verglaste Fenster, was die ja nicht so haben, die Engländer. Und triple insulation und so eine ganz, ganz fette Schauminsulation, damit es einfach im Winter nicht so kalt wird. Ja. Und habe elektrische Unterfloorheizung, wie heißt das? Fußbodenheizung. Und sowas haben nicht so viele meiner Nachbarn. Und die waren dann schon etwas überrascht,
4: als sie
6: das... Nö, neidisch nicht. Sie finden es eher lustig. Und das ist schon sehr angenehm, weil dadurch ist es halt im Winter auch nicht so kalt und feucht wie viele andere.
4: Tolle Journalistin, sehr unterhaltsam nebenbei. Annette Dittert, die langjährige London-Korrespondentin der ARD. Gleich mehr von ihr noch. Michael Jackson und Who Is It?
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0: Das ist einfach ein zeitloser Popsong. Richtig gut, immer noch aber. Und Mama Mia hier auf Bayern 1 an diesem Sonntagmittag, an dem wir die Highlights der blauen Couch von dieser Woche nochmal Revue passieren lassen. London ist meine absolute Lieblingsstadt. Das sagt die Journalistin, Autorin, Korrespondentin Annette Dittert. Sie war 18 Jahre lang für die ARD in London, ist nach Großbritannien gekommen und hat sich sofort schockverliebt in die Stadt. Den Job bei der ARD macht sie jetzt nicht mehr, da hat sie aufgehört, aber in London ist sie eben geblieben. Und auf der blauen Couch hat sie mir von ihrem Leben auf dem Hausboot in London erzählt und hat über ihren aktuellen Bestseller gesprochen. Natürlich auch über den Brexit, denn die Berichterstattung darüber, die ist ihr meistens ziemlich schwer gefallen.
1: Das war wirklich schräg, weil es mir nie wieder und auch nie vorher passiert in meiner journalistischen Fernsehkarriere, dass ich wirklich plötzlich kurz vor der Schalte merkte, ich habe irgendwie Wasser im Auge und so einen richtigen Kloß im Hals hatte.
0: Weil Sie gerade gesagt haben, es ist nicht so weit gekommen, dass mir die Tränen kamen. Wäre das denn schlimm gewesen?
1: Also in der Schalte hätte ich das nicht gern gehabt.
0: Weil?
1: Naja, weil ich als Journalistin da bin.
0: Aber Sie sind ja auch ein Mensch.
1: Ja, aber meine private, persönliche Beziehung zu dem Land, die kann ich in einem Buch beschreiben, aber nicht, wenn ich eine Schalte in die ARD mache. Ich finde, das gehört da nicht hin.
0: Seine Seele hat Großbritannien sicherlich nicht verloren, aber hat sie Schaden genommen? Wie hat sie sich verändert?
1: Also das Land ist immer noch irre zerrissen. Es ist finanziell beschädigt und was aber fast noch schlimmer ist, ist einfach dieser Zerfall dieser eigentlich doch eher zivilisierten politischen Kultur. Ich meine, der Brexit war eben sowas wie der erste Ausbruch des Rechtspopulismus in Europa. Und das war ein Referendum, das mit Lügen und Fake News geführt wurde und wo eben dieser polarisierte Kulturkampf schon 2016 losging, als das hier eigentlich noch nicht so verbreitet war.
0: Sozusagen war es ein Blick in unsere Zukunft.
1: Das war ein Blick in unsere Zukunft und wir haben es ja jetzt hier auch ähnlich.
0: Sie haben vorhin gesagt, den Briten geht es wirtschaftlich wesentlich schlechter als uns hier in Deutschland. Trotzdem jammern die nicht oder nicht so viel. Wie sehr hilft denn da dieser vielbeschworene britische Humor?
1: Der hilft schon. Diese größere Gelassenheit, die hilft schon, diese schwierigen Zeiten besser zu bewältigen.
0: Das ist kein Klischee.
1: Da ist schon auch wie bei vielen Klischees ein bisschen was dran. Und das ist angenehmer trotz allem für mich. Vielleicht romantisiere ich das auch, keine Ahnung. Aber ich finde es angenehmer als diese Moserei hier immer.
0: Gut, hier gibt's auch beides. Hier gibt's auch

0: in London, die nur Männer als Mitglieder aufnehmen.
1: Sie waren aber in einem drin.
0: Ja, ja, als Gast.
1: Wie fanden Sie es denn selbst da drin?
0: Komisch. Das sind halt so riesige Hallen auch oft, also gerade im Garrick.
1: Sehr nobel.
0: Sehr nobel und alle haben die gleichen Krawatten an, rosa und lila, das ist das Stammesabzeichen. Und mittlerweile, wie gesagt, darf man da als Frau sogar Mitglied sein, wobei sie haben es jetzt geschafft, dass nur zwei, glaube ich, aufgenommen wurden. Die sind beide über 90.
1: Nein, zwei über 90-Jährige.
0: Das ist, wie gesagt, eine sehr skurrile Geschichte, aber als Gast darf man natürlich da rein. Es fühlt sich irgendwie seltsam an, es ist eben einfach nicht richtig. Es geht eben da auch um Machterhaltung der Upper Class und deswegen fand ich es ein wichtiges Thema.
1: Eine andere Geschichte, da gibt's, glaube ich, keine Zugangsbeschränkung, Schwimmen im Meer. Ein weit verbreitetes Hobby.
0: Ja, aber das Kapitel darüber im Buch heißt nicht umsonst Swimming in Shit. Das ist ein Riesenproblem, was ich auch versucht habe, so ein bisschen mit Humor anzugehen, weil es sonst zu gruselig ist. De facto haben die Briten ein Riesenproblem mit ihrer Wasserindustrie, die ist nämlich komplett privatisiert. Gerade
1: was dazu
0: in England,
1: geführt hat?
0: Was dazu geführt hat, dass das Wasser überall so verseucht ist, dass man riskiert, im Krankenhaus zu landen, wenn man schwimmen geht.
1: Aber trotzdem gehen sie rein.
0: Das ist dann wieder die Stiff Upper Lip. Also die Briten lieben es, ins Wasser zu gehen, und zwar bei jeder Gelegenheit und auch im Winter.
1: Die walken auch im Wasser, ne?
0: Die machen, ja. Und Cold Swimming ist ein Volkssport noch viel mehr als hier. Kommt das ja auch ein bisschen, aber das ist da eben schon lange noch einen ganz anderen Stellenwert. Und ich habe dann in Whitstable, in so einem Badeort am Meer, wo besonders viel Shit im Wasser ist, so eine Frauengruppe besucht, die eben trotzdem ins Wasser geht und die mir dann einfach sagten, und das fand ich dann schon sehr britisch oder englisch vielleicht eher, ja, du musst einfach nur die Nase oben halten, dann geht das schon. Die mir aber gleichzeitig auch sagten, wenn sie einen wichtigen Termin haben, gehen sie nicht rein, weil vielleicht landen sie sonst zwei Wochen im Bett, weil sie E. coli-Vergiftung haben.
1: Also das ist wirklich nicht ungefährlich.
0: Nein.
1: Also nicht nur, dass es vielleicht nicht besonders sauber ist.
0: Kein einziges Gewässer in Großbritannien gehen. Ich trinke auch mittlerweile das Trinkwasser nicht mehr.
1: Das ist wieder etwas, was bei uns viel besser funktioniert. Ja. Bei uns kannst du fast überall ohne Bedenken Trinkwasser aus der Leitung.
0: Also das ist auch schön hier.
1: Letztes Stichwort, auch sehr, sehr schön, der Einbürgerungstest. Also Ihr persönlicher Einbürgerungstest.
0: Mhm. Ja, der war lustig. Also der Test selber war eigentlich gar nicht so schlimm. Da kriegt man, ich glaube, das ist in Deutschland aber nicht anders, lauter absurde Fragen gestellt. Wer hat 1932 in Cricket, Bowling und irgendwas? Und dann war das sehr, sehr rührend, weil diese Einbürgerungszeremonie ist einfach etwas, was die sehr, sehr schön machen. Das war ganz toll. Also es war wirklich so eine Mischung aus Humor und Warmherzigkeit, wo ich mich sehr, sehr willkommen geheißen gefühlt habe. Man kann sich aussuchen, ob man auf den König und Gott schwören will oder nur auf den König. Aber ohne König geht nicht.
1: Also König muss immer dabei sein.
0: König musste sein und ich habe gedacht, okay, Charles, fein. Aber dann musste ich nicht nur auf den König, sondern wir mussten das nachbeten, sondern auch noch auf alle Nachfahren. Dachte ich so, William, I don't know. Ich weiß nicht, ob das mit dem so gut wird.
1: Tollen Humor hat sie. Die Superjournalistin Annette Dittert, 18 Jahre lang hat sie für die ARD aus London berichtet. Jetzt lebt sie weiter in London, hat ein tolles Buch geschrieben, in dem man sehr viel versteht über das Königreich. Dear Britain heißt das Buch. An dieser Stelle großes Dankeschön an meine Redaktion diese Woche, an meine beiden Redakteurinnen, an Manuela Brenzinger und Katrin Kellermann. Und am Montag hören wir uns schon wieder, wenn Sie mögen. Da gibt es eine neue blaue Couch wieder um 19 Uhr. 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
1: Um 14 Uhr mit Benjamin Day. Keine 10 Millionen Schweiz. Mit dieser Volksabstimmung wollte die rechtspopulistische SVP die Einwohnerzahl begrenzen und dafür die Migrationspolitik verschärfen. Doch das Vorhaben ist wohl gescheitert. Laut Hochrechnungen stimmte mit 55% eine Mehrheit dagegen. Zu den Gründen Stefanie Dott.
2: Das scheint vor allem daran zu liegen, dass es eine große Mobilisierung in den Städten gab. Also besonders in der französischsprachigen Schweiz wie in Genf haben sich die Menschen dagegen entschieden, die Bevölkerung so zu limitieren. Macht auch natürlich Sinn. Hier sind wahnsinnig viele internationale große Firmen angesiedelt, die davon profitieren, dass auch die Menschen aus der gesamten EU hierher kommen können zum Arbeiten. Und das bedeutet jetzt erstmal für den Bundesrat und auch für die allermeisten Wirtschaftsverbände ein großes Aufatmen. Die haben da ein Chaos politisch, ökonomisch befürchtet.
1: Wir bleiben in der Schweiz, in Genf. Dort macht sich die Polizei nämlich für einen Großeinsatz bereit. G7-Gegner haben zu Protesten gegen den Gipfel im benachbarten Evian in Frankreich aufgerufen. Die französischen Behörden haben Demos untersagt, also wollen die Organisatoren ihre Kritik in Genf auf die Straße tragen. Rund 60 Gruppen wollen unter anderem gegen US-Militärbasen in Europa demonstrieren, für höhere Mindestlöhne und kostenlose Verhütungsmittel. Bund und Länder stehen offenbar vor einer Einigung auf eine grundlegende Finanzreform. Seit Jahren ist umstritten, wer die Kosten trägt, wenn die Bundesregierung in Berlin Entscheidungen trifft, die in den Ländern und Kommunen umgesetzt werden müssen. Beispiele sind Sozialleistungen, Wohngeld oder Kosten für Integration. Nach einem Bericht des Handelsblatts lautet der Kompromiss, wer bestellt, bezahlt. Aber das soll nur für neue Gesetze gelten. Unter dem Motto »Die Zukunft fährt Rad« demonstriert der ADFC seit heute früh für sichere Radwege und geschützte Kreuzungen. Mit einer Sternfahrt radeln die Teilnehmer aus dem Umland in die Landeshauptstadt.
3: In München gibt es 4 weitere Routen, die sich sternförmig zum Königsplatz bewegen. Dort findet ab etwa 15.30 Uhr die Abschlusskundgebung statt. Oberbürgermeister Dominik Krause will dort ein Grußwort sprechen, davor aber noch bei einem der Demozüge mitradeln. Vor ihm hat das keiner seiner Amtsvorgänger gemacht. Die Münchner Polizei warnt vor erheblichen Verkehrsbehinderungen auf den Strecken der Kundgebung und vor allem in der Münchner Innenstadt. Dominik Einzel, München.
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1: Heute Abend wird's ernst für die deutsche Nationalmannschaft. Um 19 Uhr beginnt in Houston das erste Gruppenspiel gegen Außenseiter und WM-Neuling Curaçao. Wie Bundestrainer Julian Nagelsmann bestätigt hat, beginnt seine Elf mit Manuel Neuer im Tor. Unterstützung bekommt die Mannschaft sozusagen von höchster Stelle. Bundespräsident Steinmeier veröffentlichte eine Videobotschaft.
5: Wir fiebern mit euch, sagt der Bundespräsident. Und seine Frau ergänzt, spielen sie mit viel Teamgeist, Freude und Leidenschaft. Steinmeier hofft auf ein erfolgreiches Turnier für das deutsche Team. Er freue sich über einen Platz ganz oben. Und weiter sagt er wörtlich, schön wäre es, wenn der 5. Stern ins Trikot genäht werden kann. Jeder Stern steht dort für einen WM-Titel. Verglichen mit anderen Weltmeisterschaften zeigt sich die Bundespolitik bisher aber eher zurückhaltend. Im Moment scheint das politische Berlin die Linie zu fahren, Unterstützung zeigen, aber den Fußballern die Bühne überlassen. Oliver Neuroth, Berlin.
1: Es ist jetzt 14.03 Uhr.
6: Und jetzt kompakt und zuverlässig das Bayernwetter auf Bayern 1. Viele Wolken, sonnige Abschnitte gibt es vor allem in Teilen Schwabens und Oberbayerns sowie im Süden Niederbayerns. Erst spät nachmittags und abends wieder öfter Auflockerungen. Es kann ein bisschen regnen. Am östlichen Alpenrand gibt es auch ein geringes Gewitterrisiko und es ist windig. Die Höchstwerte bis 24 Grad heute. Die Nacht zum Sonntag wechselnd bis stark bewölkt, vor allem im Norden später gebietsweise länger klar. Aber meist trocken, die Tiefstwerte um 12 Grad. Der Montag wechselnd bewölkt mit sonnigen Abschnitten nachmittags und abends besonders im Süden öfter sonnig und es ist trocken und die Werte liegen auch da bei 22 Grad. Der Bayern 1 Verkehrsservice mit minutengenauer Stauzeitmessung und der A3 in Nürnberg-Passau, die ist zwischen Kreuz Deggendorf und Hengersberg wegen Bauarbeiten bis Montag ca. 2 Uhr in beiden Richtungen gesperrt und es staut sich dort. Es gibt eine Ausweichmöglichkeit über die U18 und die U83. A6 Heilbronn Richtung Nürnberg zwischen Neuendettelsau und Schwabach-West 6 Kilometer Stau, da kommen 25 Minuten obendrauf. A7 Fulda Richtung Würzburg zwischen Dreieck Fulda und Bad Brückenau-Wildflecken 9 Kilometer Stau, 30 Minuten müssen Sie da mehr einplanen. Weiter mit der A8 Salzburg Richtung München zwischen Angern-Neukirchen, Sperre wegen Bergungsarbeiten, 5 Kilometer Stau. Weiter Richtung München zwischen Bayern und dem Kreuz München Süd stockt der Verkehr und da brauchen sie 20 Minuten, bis sie durch sind. An Neu-Nürnberg Richtung München zwischen dem Dreikolledau und dem Kreuz Neufahrn abschnittsweise stockend. Auch da müssen Sie 20 Minuten mehr einplanen. Weiter mit der A93, Weiden Richtung Regensburg zwischen Schwandorf Nord und Schwandorf Mitte. Der Unfall im Baustellenbereich und Stadtgebiet München, wie eben schon in den Bayern 1 Nachrichten gehört. Wegen einer Fahrraddemo kommt es auf verschiedenen Strecken zu Behinderungen. Insgesamt 14 Demo-Züge der Sternfahrt sind unterwegs und die treffen sich dann um 3:30 zur Abschlusskundgebung am Münchner Königsplatz. Infos unter br24.de. Fahren Sie aufmerksam. Und hier ist Thorsten Otto mit wunderbarer Abwechslung. Vielen Dank an die Musikredaktion an dieser Stelle. Midnight Oil sind mit dabei. Mit Beds Are Burning, Harpo mit Movie Star aus den 70ern. Roxy Music Klassiker More Than This. Snap Rhythm is a Dancer ist mit dabei. Und den Anfang macht Chicago mit Hard to Say I'm Sorry. Viel Spaß bei uns.
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Roxy Music und der grandiose, charismatische Sänger Brian Ferry und More Than This hier auf Bayern 1. Diesen Sonntagmittag und nach der blauen Couch, ist vor der blauen Couch. Morgen 19 Uhr gibt es wieder eine neue Ausgabe und ich habe das Vergnügen, auch diese Woche wieder moderieren zu dürfen. Und wir haben wunderbare Gäste uns eingeladen. Am Montag wird Lisa Augustin mein Gast sein. Sie wollte eigentlich Skiprofi werden, das ist dann nichts geworden. Und dann hat sie überraschenderweise vor 10 Jahren die Textilsiebdruckerei ihrer Mutter übernommen in Oberfranken und hat sich da durchgekämpft und ist heute eine sehr erfolgreiche junge Unternehmerin, der Nachhaltigkeit und Fairtrade ganz wichtig ist. Und das werden wir natürlich dann morgen ab 19 Uhr besprechen. Am Dienstag dann Kontrastprogramm, da wird's mit Sicherheit sehr, sehr lustig. Yalcin Norton ist zu Gast. Ist Comedian, er ist persischer Abstammung und wird natürlich berichten von diesem Culture Clash und er wird davon sprechen, dass er schon als Kind in München der Klassenclown war, aber dass damals keiner vermutet hätte, dass er jemals wirklich Comedian werden würde. Warum? Sein Künstlername Norton lautet, auch das wird er uns erklären und er wird von seiner persischen Großfamilie erzählen, in der es laut und chaotisch zugeht, wie er selber sagt. Mittwoch dann, blaues Blut auf der blauen Couch. Stefanie Gräfin Pfuhl ist zu Gast. Sie ist die Herrin von Schloss Tüßling und sie ist unter anderem auch in der Kommunalpolitik sehr, sehr erfolgreich. Da ist sie wieder zur Bürgermeisterin von Tüßling gewählt worden. Und wir werden natürlich über den Hochadel sprechen, aber auch über die Probleme in der Kommunalpolitik. Gräfin Pfuhl zu Gast am Mittwoch. Donnerstag ist Uli Scherbel mein Gast. Der hat gleich zweimal seinen Traumberuf gefunden. 30 Jahre lang war er ein Musical-Star und jetzt ist er in seinen ursprünglichen Beruf als Pfleger zurückgekehrt. Warum er das getan hat und wie viel ihm das gibt, auf einer Palliativstation zu arbeiten, das wollen wir am Donnerstag mit Uli Scherbel besprechen. Also wunderbare Gäste wieder diese Woche. Ich freue mich sehr darauf und hoffe sehr, Sie sind auch mit dabei. 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

0: Rock said she's got nothing on but the radio. Sehr gut. Jetzt haben wir es halb drei. Kompakt und zuverlässig das Bayernwetter. Nachmittags viele Wolken, sonnige Abschnitte, vor allem in Teilen Schwabens und Oberbayerns sowie im Süden Niederbayerns. Erst spät nachmittags und abends wieder öfter Auflockerungen. Es kann ein bisschen regnen. Am östlichen Alpenrand gibt es auch ein geringes Gewitterrisiko und es ist sehr windig. Die Höchstwerte 16 bis 24 Grad. Die Nacht zum Sonntag wechselnd bis stark bewölkt, vor allem im Norden. Später auch klar, meist trocken und die Tiefstwerte liegen dann zwischen 6 und 12 Grad. Und morgen ist es wechselnd bewölkt mit sonnigen Abschnitten, nachmittags und abends besonders im Süden öfter sonnig und es bleibt trocken bei bis zu 22 Grad. Der Bayern 1 Verkehrsservice mit minutengenauer Stauzeitmessung und der A3 Nürnberg-Passau. Die ist zwischen Kreuz Deggendorf und Hengersberg wegen Bauarbeiten bis Montag 2 Uhr gesperrt. In beiden Richtungen, es staut sich. Es gibt eine Ausweichmöglichkeit über die U18 und die U83. Dann die A6 Heilbronn Richtung Nürnberg zwischen Neuendettelsau und Schwabach-West, 6 Kilometer Stau. Da kommen 20 Minuten obendrauf. Weiter mit der A7 Fulda Richtung Würzburg zwischen Dreieck Fulda und Bad Brückenau-Wildflecken, 6 Kilometer Stau. Da müssen Sie 30 Minuten mehr einplanen. Die A8 Salzburg Richtung München zwischen Schwarzbach und Neukirchen, 6 Kilometer Stau. Da braucht es 25 Minuten, bis Sie durch sind. Weiter Richtung München zwischen Bayern und dem Kreuz München Süd stockt der Verkehr 20 Minuten nochmal obendrauf. A9 Nürnberg Richtung München zwischen dem Dreieck Holledau und dem Kreuz Neufahren. Abschnittsweise stocken der Verkehr 20 Minuten Verzögerung. Die A93 Weiden Richtung Regensburg zwischen Schwandorf Nord und Schwandorf Mitte. Ein Unfall im Baustellenbereich. Ebenso ein Unfall auf der A96 Lindau Richtung München zwischen Leim und Sendling. Und dann Stadtgebiet München wegen einer Fahrraddemo kommt es heute auf verschiedenen Strecken zu Behinderungen. Insgesamt 14 Demo-Züge der Sternfahrt sind unterwegs und die treffen sich dann um 15.30 Uhr zur Abschlusskundgebung am Münchner Königsplatz. Infos unter br24.de. Das war's, allen, die unterwegs sind. Eine gute Fahrt.
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wir haben es 16 Minuten vor drei. Hier ist nochmal der Bayern 1 Verkehrsservice. DIA 8 Salzburg Richtung München zwischen Waschstätte Holzkirchen Nord und Hofoldinger Forst. Da hat es einen Unfall mit mehreren Fahrzeugen gegeben. Der Verkehr wird über den Standstreifen geleitet. Fahren Sie da bitte besonders aufmerksam.

zu Bryan Adams und Cloud Number 9. Und das war's für mich heute, für diesen Sonntag. Thorsten Otto ist raus. Gleich kommt Katrin Kolb. Viel Spaß mit ihr. Und wenn Sie mögen, schon mal Teaser auf die nächste Woche. Morgen 19 Uhr wieder die neue blaue Couch. Nur hier bei uns auf Bayern 1 mit neuen Folgen. 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
1: Um 15 Uhr mit Benjamin Day. Ein knappes Ergebnis ist erwartet worden, doch eine Volksabstimmung in der Schweiz über einen Bevölkerungsdeckel ist deutlicher gescheitert als angenommen. Laut Hochrechnungen stimmten 55% gegen den Vorstoß der SVP. Die Rechtspopulisten wollten in der Verfassung verankern, dass die Bevölkerung unter 10 Millionen bleibt und dafür die Migrationspolitik verschärfen.
2: SVP-Präsident Marcel Dettling sprach nach der Abstimmungsniederlage von einem, Zitat, schweren Schlag für die Schweiz. Die Partei wolle nun weiter gegen die Nähe des Landes zur EU kämpfen. Die Sozialdemokratische Partei sprach dagegen von einem historischen Sieg für eine soziale und offene Schweiz. Co-Präsident Cedric Wermuth sagte im Sender SRF, viele Leute in der Schweiz hätten die Nase voll davon, dass dauernd gesagt werde, Migrantinnen und Migranten seien schuld an allen Problemen. Aus Genf, Katrin Hondel.
1: Der geplante Einstieg des italienischen Anbieters Italo in den deutschen Schienenfernverkehr sorgt in Bayern für Aufregung. Verkehrsminister Bernreiter warnte vor Rosinenpickerei. Er befürchtet, dass Italo nur stark genutzte, attraktive Verbindungen bedienen will und die Regionen auf der Strecke bleiben. Zuvor hatte die Eisenbahnergewerkschaft EVG zu bedenken gegeben, Städte wie Augsburg, Bamberg und Ingolstadt könnten vom ICE-Verkehr abgekoppelt werden. Italo will ab 2028 Fernverkehrsfahrten anbieten. Die Trassen vergibt die DB-Tochter InfraGo unter Aufsicht der Bundesnetzagentur. Eigentlich herrscht eine Waffenruhe im Nahen Osten und doch greift das israelische Militär wieder Ziele im Libanon an. Es handle sich um eine Reaktion auf den Beschuss israelischen Gebiets durch die Hisbollah, hieß es zur Begründung. Die Angriffe kommen zu einem Zeitpunkt, an dem die USA und der Iran offenbar kurz vor einer Einigung zur Beendigung des Krieges stehen. Der Iran hat aber die Einstellung der Kämpfe im Libanon stets zur Bedingung für ein Abkommen mit den USA gemacht. Heute ist Weltblutspendetag. Unfallopfer, vor allem aber Krebspatientinnen und Patienten und Herz-, Magen- oder Darmerkrankte sind darauf angewiesen, dass gesunde Menschen Blut spenden. Maike Vöckersperger zum Stand in Bayern.
3: Die gute Nachricht, die Blutversorgung in Bayern ist derzeit stabil. Die schlechte, die Generation der treuen Blutspender wird älter. Nach Angaben des Bayerischen Roten Kreuzes lassen sich junge Menschen zwar häufig zu einer ersten Blutspende motivieren, viele kommen danach aber nicht wieder. Gründe seien Ausbildung, Studium und die Vielzahl an Freizeitangeboten. Gleichzeitig fielen die Babyboomer, die über Jahrzehnte regelmäßig gespendet hätten, altersbedingt zunehmend weg. Mit Blick auf die Sommerferien hofft das BRK deshalb auf die nächste Generation.
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1: Zwei Personalien hat Bundestrainer Julian Nagelsmann vor dem WM-Auftakt der deutschen Mannschaft gegen Curaçao schon verraten. In der Startelf stehen Rekordtorhüter Manuel Neuer vom FC Bayern und der Frankfurter Außenverteidiger Nathaniel Brown. Anstoß in Houston ist um 19 Uhr, die Ausgangslage erklärt Silke Heine.
5: Deutschland geht auch als klarer Favorit und mit viel Selbstvertrauen in die Partie gegen den WM-Neuling, denn die letzten 9 Länderspiele wurden alle gewonnen, heute soll Nummer 10 folgen. Da hat Curaçaos Trainer Urgestein Dick Advocat naturgemäß was dagegen, er stärkt seinem Team den Rücken und traut ihm die Sensation zu. In der Abschlusspressekonferenz lobte der niederländische Taktikfuchs zwar Bundestrainer Julian Nagelsmann, versicherte aber auch, dass er der deutschen Mannschaft das Leben richtig schwer machen werde.
1: Es ist gleich 15.04 Uhr.
6: 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Jetzt Zeit fürs Bayernwetter auf Bayern 1. Einige Wolken da, dazwischen Sonne, 16 bis 24 Grad die Höchstwerte. Im Wind allerdings, es fühlt sich etwas frischer an. Eine Handvoll Schauer sind unterwegs. Richtung Chiemgau kann es auch mal für ein Gewitter heute langen. Nachts dann lockert's von Norden her auf, Tiefstwerte dann 6 bis 12 Grad. Morgen und die Tage drauf ganz ähnlich wie heute. Wir haben einen Sonne-Wolken-Mix mit Wind. Im Süden hat's die Sonne morgen wieder ein bisschen leichter als im Norden Bayerns. Der Bayern 1 Verkehrsservice mit minutengenauer Stauzeitmessung. Die A3 Nürnberg-Passau ist zwischen dem Kreuz Deggendorf und Hengersberg wegen Bauarbeiten bis Montag ca. 2 Uhr in beiden Richtungen gesperrt. Es staut sich, es gibt Ausweichmöglichkeiten über die U18 und die U83. A6, Heilbronn Richtung Nürnberg. Zwischen Neundettelsau und Schwabach-West 6 Kilometer Stau, dauert rund 20 Minuten länger. A7, Fulda Richtung Würzburg, zwischen dem Dreieck Fulda und Bad Brückenau-Wildflecken 6 Kilometer Stau, 30 Minuten kommen obendrauf. Dann die A8 Salzburg Richtung München zwischen der Raststätte Holzkirchen Nord und Hoferdinger Forst. Ein Unfall mit mehreren Fahrzeugen. Dort wird der Verkehr über den Standstreifen geleitet. Es staut sich bereits ab Holzkirchen. A96 Lindau Richtung München zwischen Leim und Sendling. Ein Unfall. Und zum Schluss das Stadtgebiet München. Wegen einer Fahrraddemo kommt es heute auf verschiedenen Strecken zu Behinderungen. Insgesamt 14 Demozüge, Entschuldigung, sind auf der Sternfahrt unterwegs, um sich gegen 15.30 Uhr zur Abschlusskundgebung am Münchner Königsplatz zu treffen. Wir empfehlen, den Bereich weiträumig zu umfahren. Gute Fahrt! Und hier ist Katrin Kolb. Hallo, einen schönen Nachmittag wünsche ich. Vielleicht wird auch schon das ein oder andere Wohnzimmer vorbereitet für die WM-Party heute Abend. Was gibt's zum Knabbern? Chips? Flips? Oder vielleicht doch Koi-Lecci? Das ist eine beliebte Süßigkeit aus Curaçao, aus Kondensmilch, Kokosmilch und Zucker. Nur so, falls Sie Lust auf was Neues haben. Sie tischen die Snacks auf, wir die Hits. Rosalind ist dabei mit Snap. Und jetzt schon mal zum Üben. Major Tom, Peter Schilling auf Bayern 1. Schönen Nachmittag.
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0: Zwei ganz wichtige Meldungen aus dem Bayern 1 Verkehrsservice. Vorsicht bitte auf der A94 Passau-München zwischen Altötting und Mühldorf am Inn. Da kommt Ihnen ein Geisterfahrer entgegen. Fahren Sie bitte in beiden Richtungen äußerst vorsichtig. Fahren Sie nicht nebeneinander und überholen Sie nicht. Ich wiederhole nochmal, auf der A94 Passau-München zwischen Altötting und Mühldorf am Inn Nord kommt Ihnen ein Geisterfahrer entgegen. Fahren Sie in beiden Richtungen äußerst vorsichtig. Fahren Sie nicht nebeneinander und überholen Sie nicht. Und noch eine weitere wichtige Meldung, gerade auf der A8 München-Stuttgart zwischen Leipheim und Ulm-Elchingen. Da werfen Personen Gegenstände auf die Fahrbahn. Ich wiederhole nochmal, A8 München-Stuttgart zwischen Leipheim und Ulm-Elchingen. Da werfen Personen Gegenstände auf die Fahrbahn. Wir melden sofort, wenn diese beiden Gefahren vorüber sind. Das ist ja mal gute Fahrt. Passen Sie gut auf sich auf. Richard Marx hatte gerade so ein bisschen die Ruhe weg. Righty Waiting war da. Dabei wären wir doch insgesamt alle ein bisschen, ich sag mal, hibbeliger.
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0: Das Fußballfieber steigt sogar bei Bundesliga-Fußballmuffeln wie mir. Wir lassen uns alle 4 Jahre anstecken, werden zum Fan. Heute Abend steigen also die Deutschen in die WM ein, um 19 Uhr gegen Curaçao. Und so sehr ich ein Herz für Außenseiter habe, aber heute wollen wir schon jubeln für ein paar deutsche Tore. Wo schauen Sie? Vielleicht mit Freunden? Grillen mit den Nachbarn? Oder haben Sie den Fernseher auf die Terrasse gestellt? Das geht, wenn die regengeschützt ist. Und wie jedes Mal bei solchen Sportereignissen wird es die geben, die ein paar Sekunden früher jubeln können. Da fällt das Tor nämlich im Fernseher zuerst. Mein Kollege Andreas Reinhardt aus unserer Verbraucherredaktion. Erklär nochmal, woran liegt das?
2: Das liegt an den unterschiedlichen Empfangswegen. Die Fernsehsignale kommen bei der WM aus Übersee nach Europa und je nachdem, welchen Weg die dann nehmen und welche Schritte das Signal bei der Verarbeitung dann durchläuft und wie es dann bei mir auf dem Fernseher ankommt, also über welchen Weg, dann geht das eben ein bisschen schneller oder dauert länger. Fun Fact am Rande, am allerschnellsten kommt das Signal im Radio an. Sportreporter, Sportreporterinnen auf UKW haben immer die Nase vorn.
0: Das freut uns natürlich. Und die Kollegen und Kolleginnen von BR24 Radio, die übertragen das Spiel Deutschland-Curaçao ab 19 Uhr in voller Länge. Und auch bei uns verpassen sie natürlich kein Tor. Andreas nochmal, wer liefert denn die Signale eigentlich am schnellsten auf dem Bildschirm? Also wo dauert's?
2: Na, wer über Satellit schaut, der jubelt früher, weil die Signale nicht extra umgerechnet werden müssen. Das bestätigen Messungen seit Jahren. Beim Kabelfernsehen dauert es ein paar Sekunden länger. Das ist also schon fast gleich auf. Und auch das Antennenfernsehen hat eine geringe Latenz, so heißt das mit dem Fachbegriff. Dann folgen die Streams. Die Mediatheken von ARD und ZDF haben so ungefähr so 3 bis 5 Sekunden Zeitverzögerung. Und dann kommen die anderen Anbieter wie zum Beispiel Waipu TV oder Zattoo. Hier kann der Zeitunterschied schon mal 10 Sekunden und länger sein, bis das Signal auf meinem Bildschirm ankommt. Das liegt auch daran, dass die Daten gepuffert werden, damit die nicht abreißen unterwegs und stärker komprimiert werden.
0: Ja, und deswegen jubelt der Nachbar vielleicht schon 10 Sekunden vorher. Dankeschön, Andreas Reinhardt aus unserer Verbraucherredaktion. Also egal, wo Sie schauen und wann Sie jubeln, wir wünschen Ihnen ganz viel Spaß beim Spiel nachher. Schreiben Sie mir gern, wie Sie sich auf den Abend vorbereiten. Kontakt gibt's auf bayern1.de.
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0: Und da wiederholen wir nochmal die Geisterfahrermeldung. Bitte Achtung, auf der A94 Passau München immer noch unterwegs zwischen Burghausen und Mühldorf am Investor kommt Ihnen ein Geisterfahrer entgegen. Fahren Sie weiterhin in beiden Richtungen äußerst vorsichtig, fahren Sie nicht nebeneinander und überholen Sie nicht. Und auch immer noch aktiv die Steinewerfer-Warnung auf der A8 München-Stuttgart zwischen Leipheim und Ulm-Elchingen. Bitte Vorsicht, da werfen Personen Gegenstände auf die Fahrbahn. Gute und vor allem sichere Fahrt.

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1: Da müssen wir leider dazwischen gehen. Ein weiterer Geisterfahrer ist unterwegs. Bitte Vorsicht, auf der A92 Deggendorf-München zwischen Dingolfing-Mitte und Landshut-Essenbach kommt Ihnen ein Geisterfahrer entgegen. Fahren Sie bitte in beiden Richtungen äußerst vorsichtig. Fahren Sie nicht nebeneinander und überholen Sie nicht. Ich wiederhole nochmal. Das ist die A92 Deggendorf-München zwischen Dingolfing-Mitte und Landshut-Essenbach. Kommt Ihnen ein Geisterfahrer entgegen. Fahren Sie bitte in beiden Richtungen äußerst vorsichtig. Fahren Sie nicht nebeneinander und überholen Sie nicht. Und auch die beiden anderen Meldungen sind immer noch aktiv. Wir haben einen Geisterfahrer auf der A94 Passau-München zwischen Burghausen und Mühldorf am Innenwest. Und wir haben Steinewerfer auf der A8 München-Stuttgart zwischen Leipheim und Ulm-Elchingen. Bitte fahren Sie besonders aufmerksam und kommen Sie gut und sicher an.
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1: Aber sowas von 3:30. Kompakt und zuverlässig jetzt das Bayernwetter auf Bayern 1. Es haben sich so ein paar Wolkenfelder über Bayern gelegt. Die Sonne kommt mit Hilfe des Windes so mal besser, mal schlechter durch. Am besten klappt das in Teilen Schwabens und Oberbayerns bis rüber nach Niederbayern. Hier die größten sonnigen Abschnitte. 16 Grad sind es heute im Fichtelgebirge, bis zu 24 am Bodensee. Tagsüber kann es vereinzelt mal einen Schauer geben. Nachts ist es trocken bei rund 9 Grad. Morgen und die nächsten Tage bleibt es so beim Sonne-Wolken-Mix. Auch der Wind ist noch dabei und Schauer bleiben weiterhin die Ausnahme. Der Bayern 1 Verkehrsservice mit gleich 3 sehr wichtigen Meldungen. Ich wiederhole nochmal. Achtung Autofahrer, auf der A8 München-Stuttgart zwischen Leipheim und Ulm-Elchingen werfen Personen Gegenstände auf die Fahrbahn. Dann die A92 Deggendorf-München. Weiterhin die Geisterfahrermeldung. Zwischen Dingolfing-Mitte und Landshut-Essenbach kommt Ihnen ein Geisterfahrer entgegen. Fahren Sie bitte in beiden Richtungen äußerst vorsichtig. Fahren Sie nicht nebeneinander und überholen Sie nicht. Gleiches gilt für die A94 Passau-München. Zwischen Burghausen und Mühldorf am Innenwest. Auch hier kommt Ihnen ein Geisterfahrer entgegen. Fahren Sie in beiden Richtungen äußerst vorsichtig, nicht nebeneinander. Überholen Sie nicht. Bei uns hören Sie, wenn die Gefahren vorüber sind. Wir schauen auf die normalen Verkehrsmeldungen und beginnen da auf der A3 Nürnberg-Passau. Die ist zwischen dem Kreuz Deggendorf und Hengersberg wegen Bauarbeiten bis Montagnacht in beiden Richtungen gesperrt. Es staut sich. Ausweichmöglichkeit über die U18 und die U83. A6 Heilbronn Richtung Nürnberg zwischen Neundettelsau und Schwabach-West. 6 Kilometer Stau. Sie brauchen 20 Minuten länger. A7 im Bayern 1 Verkehrsservice, Fulda Richtung Würzburg, zwischen dem Dreieck Fulda und Bad Brückenau-Wildflecken, 5 Kilometer Stau, nach 25 Minuten mehr sind sie da durch. A8 Salzburg Richtung München, zwischen der Raststätte Holzkirchen Nord und Hoferlinger Forst, ein Unfall mit mehreren Fahrzeugen, dort wird der Verkehr über den Standstreifen geleitet, es staut sich momentan ab Weihern. A9 München Richtung Nürnberg. Zwischen Garching Nord und dem Rastplatz Echinger Quilt ein Unfall. Bitte Vorsicht, dort sind Personen auf der Fahrbahn. A96 Lindau Richtung München. Ein Unfall zwischen Leim und Sendling. Und noch das Stadtgebiet München. Wegen der Abschlusskundgebung einer Fahrraddemo kommt es rund um den Königsplatz zu erheblichen Behinderungen. Wir empfehlen, den Bereich weiträumig zu umfahren. Kommen Sie mir gut und vor allem sicher an.
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Da muss ich Bruno noch mal ganz kurz unterbrechen. Achtung, Autofahrer. Nochmal Steinewerfer. Achtung, in Kaufbeuren, auf der Staatsstraße Kaufbeuren-Kempten. Zwischen der B12, Kaufbeuren-Neugablons und Kaufbeuren, da werfen Personen Steine auf die Fahrbahn. Ich wiederhole nochmal. Vorsicht, Autofahrer in Kaufbeuren, auf der Staatsstraße Kaufbeuren-Kempten. Zwischen der B12, Kaufbeuren-Neugablons und Kaufbeuren, da werfen Personen Steine auf die Fahrbahn.

0: You two auf Bahn 1. I still haven't found what I'm looking for. Ich wiederhole nochmal. Den Steinewerfer, und zwar auf der B12, Achtung Autofahrern, Kaufbeuren, das ist die Startstraße Kaufbeuren-Kempten. Zwischen der B12, Kaufbeuren Neugablons und Kaufbeuren, da werfen Personen Steine auf die Fahrbahn. Oh je, heute ganz schön viel los. Ich hoffe, Sie kommen mir gut und sicher an. Und weil wir gerade U2 hatten, ne, mit I still haven't found what I'm looking for. Das ist ja so das Lied für alle Mamas, die sich immer anhören müssen. Ich find's nett, Mama, wo ist es? Wobei, ich mach's mir ja auch manchmal leicht. Also wenn ich zum Beispiel einen guten Buchtipp brauche, suche ich auch nicht selber, frage ich ganz frech, Ulla Müller.
1: Erste Seite, fertig, los. Ulla Müllers Buchtipp auf Bayern 1. Heute
2: William von Mason Coyle. Ein beängstigender und verstörender Roman über künstliche Intelligenz.
1: Der erste Satz.
2: Für Henry fühlt sich jeder Morgen wie sein erster an.
1: Worum geht's?
2: Henry, Robotikingenieur, und seine schwangere Frau Lily, Ingenieurin für Computertechnik, leben in einem hochtechnisierten Haus nebeneinander her. Die Beziehung scheint so auf den ersten Blick eher, gescheitert. Henry hat oben im Dachboden sein Studio, in dem er so dies und das baut. Also einen Roboterhund, einen laufenden kleinen Roboterzauberer. Und William, der ausschaut wie ein Mensch ohne Beine mit KI im nicht so hübschen Metallköpfchen, der reden und argumentieren und diskutieren kann. Aber irgendwann wird Henry dieser William unheimlich, weil der sich immer mehr verändert, ein eigenes Leben und Denken entwickelt, als hätte sich noch irgendeine andere Intelligenz draufgesetzt auf die reine Maschine und die KI. Und als Henry das zu viel wird mit dieser Eigenständigkeit, ist es nicht wirklich einfach, diesem übergriffigen Roboter den Stecker zu ziehen.
1: Absolut lesenswert, weil?
2: Weil das super raffiniert aufgebaut ist. Ich habe allein auf den ersten 20 Seiten so viele Fragezeichen an den Rand gemalt wie selten bei einem Buch. Und es hat so eine beängstigende und unheilvolle Atmosphäre. Und dann kommt ja auch noch ein Pärchen zu Besuch ins Haus. Und ab da könnte dieses Buch auch als Horrorroman durchgehen. Das ist mörderisch. Also buchstäblich mörderisch. Und es spielt ja in der vermutlich nahen Zukunft. Ich habe mir dann beim Lesen oft gedacht, ach, das 20. Jahrhundert war schon gar nicht so schlecht. Also wenn das die Zukunft ist, will ich bitte dahin zurück ins 20. Aber ich habe natürlich eisern weitergelesen, weil diese Story absolut faszinierend ist. Das triggert nämlich genau diese Unsicherheit, die viele der KI gegenüber haben. Hallo, was kann die denn? Und was kann sich da in welchem Ausmaß womöglich auch körperlich verselbstständigen? Ein großartiges Buch, aber ich will es bitte, bitte, bitte nicht verfilmt haben, weil da müsste ich rausgehen aus dem Kino. Mit Bild und Ton würde ich es nicht bis zum Ende schaffen. Niemals.
1: Ulla Müllers Buchtipp auf Bayern 1. William von Mason Coyle. Jetzt nachlesen auf bayern1.de.
0: Und ich habe eine wichtige Meldung aus dem Bayern 1 Verkehrsservice. Zumindest eine Geisterfahrermeldung ist aufgehoben. Entwarnung für die A92 Deckendorf-München zwischen Dingolfing-Mitte und Landshut-Essenbach. Da kommt Ihnen kein Geisterfahrer mehr entgegen. Gute Fahrt.
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0: 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Gute Nachrichten von den Straßen. Entwarnung für die A94 Passau-München zwischen Burghausen und Mühldorf am Invest. Dort ist die Geisterfahrerwarnung aufgehoben. Gute und sichere Fahrt.
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1: Um 16 Uhr mit Benjamin Day. Die Schweizerische Volkspartei ist mit ihrem Projekt Keine 10 Millionen Schweiz gescheitert. In der Volksabstimmung erteilte laut Hochrechnung eine Mehrheit von 55% dem Vorhaben einer Bevölkerungsobergrenze eine Absage.
2: Die Initiative der rechtspopulistischen Partei wollte dafür Einschränkungen bei Asyl- und Familiennachzug sowie in letzter Konsequenz die Kündigung des Personenfreizügigkeitsabkommens mit der EU, was weitreichende Folgen gehabt hätte für die engen Beziehungen des Nicht-EU-Mitglieds Schweiz zu ihrem wichtigsten Handelspartner. Regierung, Parlament und Wirtschaftsverbände hatten empfohlen, die Initiative abzulehnen. Sie warnten unter anderem vor einem Brexit-Moment für die Schweiz und ernsten Gefahren für Wirtschaft und Wohlstand. Aus Genf, Katrin Hondel.
1: Die Grünen befürchten eine milliardenschwere Unterfinanzierung wichtiger Bahnprojekte. Aus einer Antwort der Bundesregierung auf eine Anfrage der Grünen Bundestagsfraktion geht hervor, dass mehr als 90 Bahnprojekte betroffen sind. Laura Knepper mit Einzelheiten.
3: Es sind demnach auch Projekte bedroht, die schon im Bau sind und auch solche, die von überragendem öffentlichen Interesse sind. Um welche Baustellen es dabei konkret geht, wird nicht gesagt. Scharfe Kritik kommt vom Verbändebündnis Allianz pro Schiene. Der Bund müsse im Haushalt 2027 entsprechend nachsteuern und für eine langfristige Planung sorgen. Ein großes Projekt hat die Bahn inzwischen fertiggestellt. Die Bahnstrecke zwischen Hamburg und Berlin ist generalsaniert. Seit dem Morgen sind dort wieder Züge unterwegs. Für Reisende fällt jetzt eine andere Verbindung aus. Die Strecke zwischen Hannover und Hamburg ist seit heute bis Mitte Juli voll gesperrt.
1: Wird das BAföG erhöht, wie im Koalitionsvertrag festgeschrieben? Aus der Union kamen zuletzt Signale, dass man Studierende nicht von notwendigen Kürzungen von Sozialleistungen verschonen könne. Jetzt aber sagte Forschungsministerin Bär im BR-Fernsehen wörtlich, wir arbeiten an der Erhöhung. Ende Juli soll demnach das Bundeskabinett entscheiden. Vor 2 Wochen noch hatte die CSU-Politikerin gesagt, eine BAföG-Erhöhung sei politisch nicht durchsetzbar und nicht vermittelbar. Dafür erntete Baer Kritik von SPD-Opposition und Studierenden. US-Präsident Trump feiert heute seinen 80. Geburtstag. Bundespräsident Steinmeier hat sein Glückwunschschreiben mit einem Appell für die transatlantische Partnerschaft verbunden. Das Staatsoberhaupt erinnerte an die deutsche Wurzeln von Trumps Familie, dessen Großvater aus der Pfalz in die USA ausgewandert war. Steinmeier schrieb wörtlich, lassen Sie uns das Erbe dieser engen Verbundenheit zwischen unseren beiden Ländern wertschätzen. Der US-Präsident selbst hat sich zu seinem Geburtstag einen Käfigkampf vor dem Weißen Haus organisieren lassen.
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1: Der Countdown läuft für den WM-Auftakt der deutschen Nationalmannschaft gegen Außenseiter Curaçao. Fest steht, Rekordtorhüter Manuel Neuer feiert sein Comeback im DFB-Team. Die letzten Vorbereitungen schildert Desiree Krause.
5: Früh aufstehen musste das DFB-Team heute an seinem ersten WM-Spieltag. Frühstück bis 8.30 Uhr, danach eine Aktivierung und eine weitere Mahlzeit, bevor um kurz vor 10 eine Besprechung und dann die Abfahrt zum Stadion anstehen. Anpfiff gegen Curaçao ist um 12 Uhr Ortszeit, 19 Uhr unserer Zeit. Deutschland wird heute und gegen die Elfenbeinküste im weißen Heimtrikot auflaufen. Nur im letzten Gruppenspiel gegen Ecuador spielt das DFB-Team in Blau.
1: Und gleich ist es 16.04 Uhr.
6: Kompakt und zuverlässig jetzt das Bayernwetter auf Bahn 1. Auch teilweise in Blau. Also sind schon einige Wolken da. Aber auch der blaue Himmel blitzt durch. Die Sonne, die schafft's mit Hilfe des Windes da mal durch. Es ist eine ganz lebendige Mischung, sag ich mal. Ganz vereinzelt kann's auch mal schauern oder gewittern, vor allem rund um die Berge. Die meisten kommen aber trocken durch den Tag, den Abend und auch die Nacht. Von 20 Grad im Schnitt geht's in der Nacht runter auf 12 bis 6 Grad. In der kommenden Woche kommt dann der Sommer zurück. Ende der Woche sind die 30 Grad wieder in Sicht. Los geht's aber erstmal mit angezogener Handbremse. Montag, Dienstag zwischen 16 und 24 Grad, dazu ein windiger Sonne-Wolken-Mix. So, beim Bayern 1 Verkehrsservice, da werden wir uns jetzt ein bisschen sortieren, sage ich mal. Entwarnung für die A8 München-Stuttgart zwischen Leipheim und Ulm-Elchingen. Es werden keine Gegenstände mehr auf die Fahrbahn geworfen. Entwarnung auch für die A94 Passau-München zwischen Burghausen und Mühldorf am Innenwest. Die Geisterfahrermeldung ist aufgehoben. Aufhebung auch auf der in Kaufbeuren, Startstraße 2055, Augsburger Straße, Kaufbeuren, Kempten, zwischen der B B12, Kaufbeuren Neugablonz und Kaufbeuren. In beiden Richtungen werden keine Steine mehr auf die Fahrbahn geworfen. Entwarnung auf großer Sicht. Wir schauen auf die normalen Meldungen und beginnen mit der A3 Nürnberg-Passau. Die ist zwischen dem Kreuz Deckendorf und Hengersberg wegen Bauarbeiten bis Montagnacht ca. 2 Uhr in beiden Richtungen gesperrt. Also bis kommende Nacht. Es staut sich. Ausweichmöglichkeit über die U18 und die U83. Dann haben wir die A6 Heilbronn Richtung Nürnberg. Zwischen Neunlettelsau und Schwabach West 6 Kilometer Stau. Sie brauchen 25 Minuten länger. Dann haben wir die A7 Fulda Richtung Würzburg. Zwischen dem Dreieck Fulda und Bad Brückenau Wildflecken 5 Kilometer Stau. Sie brauchen 25 Minuten länger. Und dann A8 Salzburg Richtung München. Zwischen Weihern und Hoferlinger Forst. Stau aber an einer geräumten Unfallstelle. Und zum Schluss noch das Stadtgebiet München. Wegen der Abschlusskundgebung einer Fahrraddemo kommt es rund um den Königsplatz zu erheblichen Behinderungen. Wir empfehlen, das weiträumig zu umfahren, diesen Bereich. So, gute und sichere Fahrt. Und hier ist Katrin Kolb. Hallo, Sie haben es ja gerade im Wetter gehört. Wir dürfen uns schon langsam wieder auf den Sommer einstellen. 30 Grad, Flipflops und ein kühles Getränk sehe ich da schon vor meinem geistigen Auge. Und vom Sommer bis zum Sommermärchen ist es ja hoffentlich nicht weit. Den Soundtrack dazu gibt's von uns. Gleich ein bisschen Reggae, um locker in die Hüften zu werden. Kingston Town, davor The Free Electric Band. Und jetzt Kim Carnes, Betty Davis Eyes. Excellent.

0: Oder geh auf Bahn 1. Nicht aus Curaçao, sondern aus Großbritannien. Ja, UB40 mit Kingston Town. 3:45 vorbei, Zeit nochmal in den Kiosk zu schauen. Ist ja gerade am Sonntag eine wichtige Institution für Notfallchips, wenn es doch noch eine spontane WM-Party geben soll. Für uns sperrt Luise Kienseher gern den Kiosk auf. Sie ist die Lallinger, nur auf Bahn 1.
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2: Für die Hannes.
3: Der Hannes, heute ist er zur Tür rein. Mehr wie soll ich sagen? Also, dass er sich ein besseres Bild machen können, erzähle ich Ihnen zuerst einmal die Geschichte von meiner Freundin Gisela. Die Gisela hat eine kleine Tochter, die Ella. Die Ella ist 3 und ein zuckersüßes Dirndl. Aber die Ella kann halt nicht einschlafen, wenn das kleine Licht neben ihrem Bett nicht brennt. Also lässt meine Freundin am Abend das Licht immer an. Und wenn das Kind dann eingeschlafen ist, geht sie, strumpfsockert, das leise ist, ins Zimmer rein und macht das Licht wieder aus. Und immer beim Rausgehen im Dunkeln vergisst sie, dass überall Legosteine auf dem Boden umeinander liegen. Und als Tata Hannes strumpfsockert in ein Legosteinernest rein drin, so ist er heute in meinen Kiosk reingekupft. Sie, ich hab vor lauter Schreck als erste Mal in meinem Leben sowas wie einen Erschreckungslacher da. Das hat dann einen Hannes so erschreckt, dass er stehen geblieben ist, als hätten der Blitz getroffen. Mit einer Gesichtsfarbe wie ein Stückerl Kernsurfer hat er gestammelt, dass er das total langweilig findet, dass man bei der Fußball-WM immer bloß auf die Spielweise von den Mannschaften schaut. Jetzt muss man wissen, der Hannes ist jetzt nicht so der Fußballexperte. Auf jeden Fall hat er viel mehr der Charakter von einer Fußballmannschaft interessieren, hat er weiter fabuliert. Hab ich gesagt. Und da muss man dann interessehalber so umeinander hupfen. Moment einmal, hat er sich aufgemandelt. Bei so einem Turnier, da darf es ja auch um die Kultur gehen. Unser erster Gegner kommt aus Curaçao. Die haben das tanzende Blut, die versprühen die Lebenslust der Karibik seit Generationen. Und da hören wir auf einmal eine Stimme. Kultur seit Generationen. Da können wir ja bloß hoffen, dass die Peruaner im Strafraum keine Menschen opfern. Ich hab gar nicht gemerkt, dass die alte Staudingerin neben uns gestanden ist. Das ist Nachbarin vom Hannes, seiner Mama. Ja, da kannst du, närrischer Teufel, umeinander hupfen wie der Gockel im Salat. Ist Staudingerin feierrot angelaufen. Bei der WM geht's doch nicht um den Charakter von den Mannschaften, sondern bloß wie der Infantino mitsamt seiner FIFA-Bagage die Leute das Geld aus der Tasche zieht. Die Preise waren angemessen, oder behauptet dieser korrupte Trottel der. Und dass einen Schiedsrichter aus Afrika nicht haben einreisen lassen, ja, da sagt er kein Wort dazu. Hat's weiter geschimpft. Und bevor ich sagen hab können, bitte, Frau Staudinger, ring's Ihnen nicht so auf. Denken Sie an Ihr Herz. Haut's noch einen aus. Außerdem steckt doch dieser Infantino bis zu den Schlüsselbeinen beim Tramp hinten drin. Da ist mir dann aber auch nichts mehr eingefallen. Und dass der Hannes kulturell wieder zur Tür rauszappelt ist, hab ich auch nicht gemerkt. Moment, da muss ich hingehen, das ist mein Mutter Roland. Roland, mein Schatz, der Hannes will mit uns Deutschland Curaçao anschauen. Er will ja Eckfanderl mitbringen. Also weißt was, Fußball anschauen immer, auch mit Gästen. Aber zuschauen, wie der Hannes die ganze Zeit um seine Eckfahne umtanzt. Nicht mit mir.
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0: Halb fünf vorbei. Zeit für ein Geständnis. Ich war auf zwei Bon Jovi-Konzerten in den 90ern. Wir schauen aufs Wetter. Kompakt und zuverlässig. Das Bayernwetter jetzt auf Bayern 1 und das ist hier heute auch ein Public Viewing Wetter. Heute Nachmittag und abends bleibt es weitgehend trocken. Am ehesten kann es rund um den Frankenwald und Fichtelgebirge und auch im Chiemgau einen Schauer geben. Sonne, Wolken und Wind. Abends liegen die Temperaturen zwischen 19 und 21 Grad. In der Nacht sind wir dann bei 9 Grad im Schnitt. Morgen und am Dienstag ganz ähnlich wie heute. Wir haben Sonne, wir haben Wolken, alles im Wechsel. Im Süden tut sich die Sonne streckenweise leichter. Schauer bleiben die Ausnahme. Temperaturen zwischen 16 und 24 Grad. Der Bahn 1 Verkehrsservice mit minutengenauer Stauzeitmessung und wir beginnen auf der A3 Nürnberg-Passau. Die ist nämlich zwischen dem Kreuz Deckendorf und Hengersberg wegen Bauarbeiten noch bis heute Nacht circa 2 Uhr in beiden Richtungen gesperrt, staut sich bereits. Es gibt Ausweichmöglichkeiten über die U18 und die U83. Dann die A6 Heilbronn Richtung Nürnberg zwischen Neundettelsau und Schwabach-West, 5 Kilometer Stau, 20 Minuten kommen obendrauf. Die A7, Fulda Richtung Würzburg, zwischen dem Fuldaer Dreieck und Bad Brüggenau-Wildflecken, 7 Kilometer stockend, 15 Minuten kommen obendrauf. A8, Salzburg Richtung München, zwischen Weihern und dem Kreuz München-Süd, immer wieder stockender Verkehr, sie brauchen rund 18 Minuten länger. Und zum Schluss Stadtgebiet München, wegen der Abschlusskundgebung einer Fahrraddemo, kommt es rund um den Königsplatz zu erheblichen Behinderungen. Wir empfehlen den Bereich weiträumig zu umfahren. Gute und sichere Fahrt.
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0: Der lief im 8-fach-CD-Wechsler rauf und runter. Raymond aus dem Jahr 2000 mit Supergirl auf Bayern 1. Es gibt ja so einige Künstler, die, ich sag mal, zwei Gesichter haben. Sascha ist so ein Beispiel. Den gibt's als Sascha, aber auch in der Rockabilly-Version Dick Brave. Dann David Bowie natürlich, der manchmal auch als sein alter Ego Ziggy Stardust auf der Bühne stand. Unser Musikchef Martin Polas, der kennt auch so eine Geschichte, in der eine Perücke und ein neues Image die Musikwelt 1981 aufgemischt hat.
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2: Die Sängerin Mary Sandeman ist Anfang der 80er Jahre eigentlich vor allem im Bereich traditioneller schottischer Folklieder unterwegs und tritt mit Folkorchestern auf. Wie ein bunter, schriller Popstar der 80er Jahre wirkt sie so gar nicht. Trotzdem sagt sie ihrem Produzenten irgendwann, ich würde gerne mal einen Popsong aufnehmen. Der hält diese Idee für wenig erfolgsversprechend. Bis Mary ihn aber plötzlich anruft und sagt, das Studio für die Aufnahme ist gebucht. Das Problem ist nur, ein passender Song existiert zu diesem Zeitpunkt noch gar nicht. Also setzt sich der Produzent hin und schreibt kurzerhand eine Nummer zusammen. Die fertige Aufnahme wird anschließend von mehreren Plattenfirmen abgelehnt. Bis auf eine deutsche Plattenfirma. Sie glaubt an den Titel. Plötzlich stellt sich allerdings die nächste Frage. Wie soll Mary als Popstar überhaupt aussehen? Die Lösung? Perücke, Kimono und ein neuer Künstlername. Also wird aus der schottischen Folksängerin Mary Sandeman Annika. Und genau unter diesem Namen landet sie 1981 mit Japanese Boy einen weltweiten Nummer 1-Hit.
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1: Um 17 Uhr mit Benjamin Day. Ein Abkommen zwischen den USA und dem Iran scheint zum Greifen nah, doch jetzt hat das israelische Militär wieder Ziele im Libanon angegriffen. Die Regierung in Jerusalem begründet das als Reaktion auf Beschuss durch die Hisbollah. Welche Auswirkungen der erneute Bruch der Waffenruhe haben könnte, dazu eine Einschätzung von Moritz Behrendt.
2: Die gegenseitigen Angriffe erfolgen zu einem heiklen Zeitpunkt. Nach Aussage von US-Präsident Trump stehen sein Land und der Iran kurz vor einer Einigung zur Beendigung des seit mehr als 3 Monaten dauernden Krieges. Der Iran fordert jedoch auch einen Waffenstillstand im Libanon. Nachdem Israel vor einer Woche Ziele in Beirut angegriffen hat, beschoss der Iran Israel mit Raketen. Auch auf den heutigen Angriff werde eine Antwort folgen, erklärte ein Vertreter der iranischen Revolutionsgarden.
1: Die Schweiz wird die Zuwanderung und die Zahl ihrer Einwohner nicht begrenzen. Bei einem Referendum stimmten laut Hochrechnungen rund 55% gegen eine entsprechende Initiative der rechtspopulistischen Schweizerischen Volkspartei.
3: SVP-Präsident Marcel Dettling sprach nach der Abstimmungsniederlage von einem, Zitat, schweren Schlag für die Schweiz. Die Partei wolle nun weiter gegen die Nähe des Landes zur EU kämpfen. Die Sozialdemokratische Partei sprach dagegen von einem historischen Sieg für eine soziale und offene Schweiz. Co-Präsident Cedric Wermuth sagte im Sender SRF, viele Leute in der Schweiz hätten die Nase voll davon, dass dauernd gesagt werde, Migrantinnen und Migranten seien schuld an allen Problemen. Aus Genf, Katrin Hondl.
1: Und wir bleiben in der Schweiz. In Genf läuft ein großer Protestmarsch gegen den G7-Gipfel, der morgen im benachbarten Evian in Frankreich beginnt. Die französischen Behörden haben Demos untersagt, also tragen die Organisatoren ihren No-G7-Protest 50 Kilometer weiter nach Genf. Bei strahlendem Sonnenschein versammelten sich mehrere tausend Menschen mit Plakaten, einige trugen Palästinenserfahnen. Die Polizei rechnet mit 50.000 Teilnehmern und hat sich für Ausschreitungen gewappnet, denn beim letzten damals noch G8-Treffen in Evian, haben Randalierer in Genf verheerende Schäden verursacht.
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1: In 2 Stunden ist es soweit. Die deutsche Nationalmannschaft bestreitet ihr erstes WM-Spiel gegen Außenseiter Curaçao. Im Tor feiert Bayern-Keeper Manuel Neuer sein Comeback. Auch sein Vereinskollege Jamal Musiala steht in der Startelf. Bundestrainer Nagelsmann lobte im ersten das Stadion in Houston. Angenehm für die Spieler, dort herrschen zwar Temperaturen um die 30 Grad, die Football Arena in der Houston Texans ist aber überdacht und klimatisiert. Und zur Formel 1. Lewis Hamilton hat den großen Preis von Katalonien gewonnen. Der Ferrari-Pilot setzte sich überraschend vor George Russell im Mercedes und Weltmeister Lando Norris im McLaren durch. WM-Spitzenreiter Kimi Antonelli schied kurz vor dem Ziel wegen eines technischen Defekts aus. Es ist 17.03 Uhr.
5: 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Bayernwetter auf Bayern 1. Viele Wolken da, aber der Wind reißt auch mal Lücken in die Wolkendecke und es klappt am besten im Süden Bayerns. Meistens bleibt es trocken. Es gibt so ein kleines Schauer- und Gewitterrisiko, vor allem rund um die Berge. Von 20 Grad im Schnitt geht es in der Nacht runter auf 12 bis 6 Grad. Morgen ganz ähnlich, wir haben wieder Sonne, wir haben Wolken, wir haben Wind bei 16 bis 23 Grad. Ab Dienstag wird es so langsam milder und die zweite Wochenhälfte, ja, die wird dann sommerlich heiß. Donnerstag um 31 Grad. Der Bahn 1 Verkehrsservice mit minutengenauer Stauzeitmessung. Wir beginnen auf der A3 Nürnberg-Passau. Die ist in beiden Richtungen zwischen dem Kreuz Deckendorf und Hengersberg wegen Bauarbeiten bis heute nach 2 Uhr gesperrt. Es staut sich in beiden Richtungen. Es gibt aber auch Ausweichmöglichkeiten und zwar über die U18 und die U83. Dann haben wir die A6 Heilbronn Richtung Nürnberg. Zwischen Neuendettelsau und Schwabach-West 2 Kilometer Stau. 19 Minuten kommen obendrauf. A7, Fulda Richtung Würzburg, zwischen dem Fuldaer Dreieck und Bad Brückenau-Wildflecken, 4 Kilometer stockend, 10 Minuten kommen dazu. A8, Salzburg Richtung München, zwischen Weyern und dem Kreuz München Süd, immer wieder stockender Verkehr, 18 Minuten brauchen sie länger. A9, Nürnberg Richtung München, zwischen Nürnberg-Fischbach und dem Dreieck Nürnberg-Feucht, 3 Kilometer Stau nach einem LKW-Unfall, 2 Spuren sind blockiert, sie brauchen 20 Minuten länger. Zum Schluss die B17 Reute-Landsberg in beiden Richtungen, zwischen Unterdiesten und Landsberg am Lech Süd, dort brennt ein Fahrzeug, bitte Obacht geben.
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5: Und Und hier ist Katrin Kolb. Hallo. Ich wünsche dir ein schönes Wochenende. Freue mich sehr, dass wir gemeinsam den Sonntag genießen im Garten oder auf der Rückfahrt vom Ausflug. Vielleicht erwische ich sie auch im Keller, wo sie gerade die schwarz-rot-goldene Girlande suchen. Wir sind schon mal fündig geworden. Die besten Hits sind dabei. Smokey. Und dann davor ruhige Töne aber von Cyndi Lauper. Time after time. Ich wünsche Ihnen einen wunderschönen Nachmittag mit Bayern 1.
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0: Boah, der hat Power. Frankie Goes to Hollywood auf Bahn 1 mit Relax. Aber wir nehmen jetzt mal ein bisschen die Power raus. Meine Güte, es ist doch Sonntag. Tu mal ein bisschen langsamer. Und vielleicht lassen wir sogar die Romantik in unser Leben. Schaut ja auch mal nix. Am besten geht es mit unseren Herzklopfen-Videos auf Instagram. Folgen Sie uns gern, schauen Sie rein. Also ich verspreche, da kriegen Sie garantiert gute Laune. Und manchmal müssen Sie vielleicht sogar ein kleines Freudentränchen verdrücken.
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2: Verliebt sein und verliebt bleiben. Und das auch nach 27 gemeinsamen Jahren. Das sind Sandra und Stefan aus Erdingen-Oberbayern.
3: Grundsätzlich habe ich einen Freund gehabt, der hat gesagt, ja, da ist eine im Fitnessstudio, die hat zwar einen Freund, aber der, glaube ich, der ist nichts Gescheites. Dann hat sich das so ergeben, wir spielen beide Tennis und insofern haben wir dann erst einmal ein paar Tennistermine ausgemacht.
4: Ich habe schon gedacht, ja, ganz sympathisch.
3: Ich war jetzt eher, glaube ich, eher Mama-Kinder verwöhnt und die Sandra hat eine eigene Wohnung gehabt, ich war noch Student.
4: Ob bei der Mama gewohnt?
3: Er hat gesagt, kommst du mal rauf oder so, und dann bin ich halt dann da raufgekommen und so nach und nach bin ich halt dann schleichend bei ihr ein. Ja.
4: Der Stefan ist auch immer gut drauf. Impulsiv so, aber immer gut drauf.
3: Ich finde jetzt die Sandra immer nach wie vor noch immer sehr hübsch. Man kann sich auf sie verlassen.
4: Gehen wir beide gern wandern oder Radl fahren oder so sportlich halt.
3: Wir machen eigentlich fast alles zusammen.
4: Haben wir drei Kinder?
3: Haben halt nur drei Kinder und da sind wir ganz gut beschäftigt. Ja, man muss auch immer noch halt ineinander schon verliebt sein. Das ist schon auch klar. Also irgendwie ist das schon noch so auch wie früher. Also da hat sich jetzt nicht viel geändert, muss ich sagen.
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3: Schau an, gerudert hatte der Schöberl. Ich habe viel Badminton gespielt. Es ist 5:30 vorbei. Wir schauen aufs Wetter. Kompakt und zuverlässig das Bayern-Wetter auf Bayern 1. Also wer heute das Deutschlandspiel draußen anschauen will, ja, geht schon. Vielleicht ein Jackerl, das schadet nicht beim Wind. 19 bis 21 Grad haben wir dann noch so um 19 Uhr. Meistens ist es trocken, ein ganz kleines Schauer- und Gewitterrisiko gibt's vor allem in Oberfranken und im Chiemgau. Nachtwerte dann 6 bis 12 Grad. Morgen ganz ähnlich wie heute. Wir haben Sonne und Wolken, die sich abwechseln bei einem lebhaften Wind. Nochmal 16 bis 23 Grad. Die Tage drauf wird's dann schnell und deutlich wärmer. Der Bahn 1 Verkehrsservice mit minutengenauer Stauzeitmessung. A3 Nürnberg-Passau, die ist in beiden Richtungen zwischen dem Kreuz Deckendorf und Hengersberg wegen Bauarbeiten noch bis heute nach 2 Uhr gesperrt. Es staut sich in beiden Richtungen, es gibt aber Ausweichmöglichkeiten über die U18 und die U83. Dann die A6, Heilbronn Richtung Nürnberg, zwischen Neundettelsau und Schwabach-West, 2 Kilometer Stau, 20 Minuten kommen obendrauf. A8, Salzburg Richtung München, zwischen Weihern und dem Kreuz München-Süd, immer wieder stockender Ausflugsverkehr, 12 Minuten dauert's länger. A9, Berlin Richtung München, zwischen dem Kreuz Nürnberg und dem Dreieck Nürnberg-Feucht, 8 Kilometer Stau, die Unfallstelle ist aber bereits geräumt, sie brauchen 20 Minuten länger. B12, Freyung Mühldorf in beiden Richtungen, zwischen Straßkirchen und Donaustraße, ein Unfall mit mehreren Fahrzeugen. B17, Reute-Landsberg in beiden Richtungen, zwischen Unterdießen und Landsberg am Lech Süd, Behinderungen nach einem Fahrzeugbrand. Und zum Schluss die B469, Stockstadt Richtung Amorbach, zwischen Obernburg und Wörth am Main, Lützelbach, Seckmauren. Dort ein Unfall, die rechte Spur ist blockiert. Wir wünschen gute und sichere Fahrt.
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0: Classic Rock auf Bahn 1, Kiss, I Was Made For Loving You. Der war ihnen am Anfang eigentlich zu poppig, der Sound, aber mei. Songs sind ja auch nur Kinder. Da schaut man als Künstler zu, was die für eine Karriere bei den Fans machen, hat man ja wenig Einfluss drauf. Ein bisschen unberechenbar ist auch der Mann, der jetzt gleich kommt, seines Zeichens Spaßtelefonist, Name Vogelrudi, und glauben dürfen sie ihm gar nichts.
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2: Servus, der Vogelrudi. Bin ich jetzt beim Straßenamt?
3: Straßenbauamt.
2: Frage, die haben mich gerade gestoppt, ich soll Strafe zahlen, obwohl da steht Anlüger frei.
3: Müsstest bei der Polizei anrufen?
2: Nein, der ist ja da, der Wachtmeister. Und ich mag das jetzt bitte klären, ich bin ja Politiker.
3: Was sollen wir jetzt da machen? Oder
2: ich weiß nicht. Ich hab's ja die Schüttel aufgestellt, Anlüger frei. Ist übrigens falsch geschrieben.
3: Ja.
2: Und ich bin ja als Politiker.
3: Okay.
2: Bin ich ja ein professioneller Anlüger.
3: Ja.
2: Der
3: Polizist steht jetzt neben
2: Ihnen. Ja, der glaubt's mir nicht, der Wachtmeister.
3: Sie brauchen jetzt eine Bestätigung.
2: Oder? Es ist doch so. Als Politiker bin ich doch professioneller Anlüger.
3: Kommen Sie gerade mit. Moment.
2: Wenn ich jetzt zu Ihnen sage, zum Beispiel die Steuern werden gesenkt.
3: Ja.
2: Oder die Renten sind sicher. Was ist das?
3: Die Renten sind sicher ist prinzipiell mal eine Lüge.
2: Ja, eben, ein Anlügen. Und das,
3: genau.
2: Da lachen Sie, ja, der Wachtmeister glaubt, dann bin ich doch Anlüger.
3: Ja, und der Wachtmeister sagt nein, oder was?
2: Sagen Sie es dem Wachtmeister selber. Moment, ich gebe Sie mal weiter. Herr Wachtmeister, das Straßenbauamt.
3: Aber, also, ich kann einer da nicht.
4: Ja, grüß Gott.
3: Ja, Straßenbauamt, hallo.
4: Ja, der Delinquent sagt, er wäre ein Anlüger.
3: Ja, also, ich hab dem Herrn gesagt,
4: ja,
3: dass ich ihm da nicht recht viel weiterhelfen kann.
4: Ja gut, auf dem Schild steht drauf, Anlüger frei.
3: Gerade wie also, in einem Comedy, ich weiß gerade nicht.
4: Wie Comedy?
3: Ja.
2: So wie bei einem Spaßtelefon.
3: Bin ich im Radio. Jetzt hört auf.
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Da müssen wir Shaggy ganz kurz unterbrechen. Vorsicht bitte, Autofahrer. Auf der A94 München-Passau zwischen Heldenstein und Waldkraiburg-Ampfing kommt Ihnen ein Geisterfahrer entgegen. Fahren Sie bitte in beiden Richtungen äußerst vorsichtig. Fahren Sie nicht nebeneinander und überholen Sie nicht. Ich wiederhole nochmal. Auf der A94 München-Passau zwischen Heldenstein und Waldkraiburg-Ampfing kommt Ihnen ein Geisterfahrer entgegen. Fahren Sie bitte in beiden Richtungen äußerst vorsichtig. Fahren Sie nicht nebeneinander und überholen Sie nicht. Wir melden sofort, wenn die Gefahr vorüber ist.

Ich wiederhole nochmal die Geisterfahrermeldung. Vorsicht bitte, auf der A94 München-Passau zwischen Heldenstein und Waldkraiburg-Ampfing kommt Ihnen weiterhin ein Geisterfahrer entgegen. Fahren Sie in beiden Richtungen äußerst vorsichtig, fahren Sie nicht nebeneinander und überholen Sie nicht. Ich wiederhole nochmal, A94 München-Passau zwischen Heldenstein und Waldkraiburg-Ampfing kommt Ihnen ein Geisterfahrer entgegen. Fahren Sie in beiden Richtungen äußerst vorsichtig, fahren Sie nicht nebeneinander und überholen Sie nicht.

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5: Um 18 Uhr mit Karl Spangenberger. In einer guten Stunde ist es soweit und die DFB-Elf startet in die Fußball-Weltmeisterschaft 2026. Das erste Spiel findet in Houston gegen Curaçao statt. Mindestens 4.000 deutsche Fans sind unter den 68.000 Zuschauern, heißt es offiziell. Im Tor der DFB-Elf gibt Manuel Neuer sein Comeback. Wen Bundestrainer Nagelsmann sonst noch in die Startelf stellt, erklärt jetzt Michael Augustin.
6: Brown und Kimmich spielen auf den Außenverteidigerpositionen. Ta und Schlotterbeck im Abwehrzentrum. Davor die Doppelsechs mit Metscher und Pavlovic. Sané und Würz auf den offensiven Flügeln. Musiala auf der Zehnerposition und Stürmer Kai Havertz gegen den größten Außenseiter dieser WM. Curaçao, die Karibikinsel mit nur 150.000 Einwohnern. Alles andere als ein Sieg wäre eine riesengroße Enttäuschung.
5: Die USA hatten eigentlich für heute die Unterzeichnung eines Abkommens mit dem Iran angekündigt. Doch jetzt stellt der Iran eine mögliche Einigung in Frage. Teheran begründet das mit israelischen Angriffen auf seinen Verbündeten, die Terrormiliz Hisbollah im Libanon. Irans Parlamentspräsident und Chefverhandler Ghalibaf drohte online Israel mit Gegenschlägen. An die Adresse der USA schrieb er außerdem wörtlich: Wenn ihr weder den Willen noch die Fähigkeit habt, euren Verpflichtungen nachzukommen, dann kann man den diplomatischen Weg auch nicht fortsetzen. 2028 will der italienische Anbieter Italo Zugverbindungen im deutschen Fernverkehr anbieten. Und das sorgt in Bayern für Aufregung. Sowohl Verkehrsminister Bernreiter als auch die Eisenbahnergewerkschaft EVG befürchten, dass finanziell weniger attraktive Verbindungen oder ICE-Halte in gut 2 Jahren dann wegfallen könnten. Christoph Dicke berichtet.
7: Die Städte Bamberg, Augsburg und Ingolstadt könnten künftig vom ICE-Verkehr weitgehend abgekoppelt werden, befürchtet die Eisenbahnergewerkschaft EVG. Denn lukrativ für Privatanbieter seien nur stark frequentierte Bahnhöfe. Eine solche Rosinenpickerei dürfe es aber nicht geben, mahnt nun Bayerns Verkehrsminister Christian Bernreiter, CSU. Den Fernverkehrsanbietern müsse auferlegt werden, dass die Regionen in der Fläche weiterhin angebunden sind. Dafür stehen laut Bernreiter alle Bundesländer.
5: Der G7-Gipfel der wichtigsten Industriestaaten beginnt zwar erst morgen, aber schon jetzt haben sich in Genf tausende Demonstranten versammelt. Sie wollen auf verschiedene Anliegen aufmerksam machen. Frieden, Klimaschutz, Frauenrechte und die Rechte von Palästinensern. Um den Gipfel in Evian zu sichern, ist die Schweizer Polizei mit 7000 Beamten im Einsatz. Viele Geschäftsleute haben Läden, Hotels und Banken mit Brettern verrammelt. Zur Formel 1. Lewis Hamilton hat seinen ersten Sieg im Ferrari eingefahren. Beim Grand Prix von Katalonien in Barcelona landete auf Platz 2 Mercedes-Pilot George Russell, auf Platz 3 Weltmeister Lando Norris im McLaren. Gesamtspitzenreiter der Formel 1, Kimi Antonelli, fiel aus wegen eines technischen Defekts. Das ist auch dem einzigen Deutschen im Feld, Nico Hülkenberg, im Audi passiert. Nach seinem besten Startplatz der Saison mit dem 9. Rang musste er noch vor Hälfte des Rennens aufgeben. Die Zeit 18.03 Uhr.
8: Kompakt und zuverlässig jetzt das Bayernwetter auf Bayern 1. Heute Abend gibt es einige Wolken, aber auch immer mal Sonne zwischendurch. Der Wind sorgt dafür die Abwechslung. Ganz vereinzelt kann es mal schauern oder gewittern, vor allem rund um die Berge. Die meisten kommen aber trocken durch die nächsten Stunden. Von 20 Grad im Schnitt geht es in der Nacht runter auf 12 bis 6 Grad. In der kommenden Woche kommt dann der Sommer zurück. Ende der Woche sind die 30 Grad wieder in Sicht. Los geht's aber morgen und Dienstag mit 16 bis 24 Grad. Dazu ein windiger Sonne-Wolken-Mix. Der Bayern 1 Verkehrsservice mit minutengenauer Stauzeitmessung. Aber wir beginnen mit dem Geisterfahrer, der ist immer noch aktiv. Achtung Autofahrer, auf der A94 München-Passau zwischen Heldenstein und Waldkraiburg-Ampfing kommt Ihnen nach wie vor ein Geisterfahrer entgegen. Fahren Sie bitte in beiden Richtungen äußerst vorsichtig, fahren Sie nicht nebeneinander und überholen Sie nicht, wir melden, wenn die Gefahr vorüber ist. Wir gehen zu den normalen Meldungen, sage ich mal. A6 Heilbronn Richtung Nürnberg. Zwischen Neundettelsau und Schwabach West 2 Kilometer Stau. Sie brauchen 15 Minuten länger. A8 Salzburg Richtung München. Zwischen Weihern und dem Kreuz München Süd. Abschnittsweise stockender Verkehr. 10 Minuten kommen obendrauf. Und zum Schluss die B469 Stockstadt Richtung Amorbach. Zwischen Obernburg und Wörth am Main Lützelbach-Seckmauren. Ein Unfall. Die rechte Spur ist blockiert. Kommen Sie gut und sicher an. Und hier Katrin Kolb. Bei uns ja so ganz, ich finde, angenehme Temperaturen. In Houston, Texas, wo unsere Jungs später in die WM starten, dagegen schwülheiße 31 Grad. Gibt aber 2 Trinkpausen, außerdem eine Klimaanlage. Wir schauen uns gleich nochmal die Aufstellung für heute Abend genauer an. Jetzt erstmal unsere im Sturm Survivor. Im Mittelfeld ganz stark Nelly Furtado und die verteilt die Bälle an Alpha Will. Big in Japan. Schönen Nachmittag, schönen Abend.
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1: Oh, ich glaube, in dem kleinen Karibikstaat Curaçao ist heute jede und jeder der rund 150.000 Einwohner am Fernseher und schaut zu, wie ihre 11 Jungs heute zum ersten Mal auf der ganz großen Weltbühne Fußball spielen. Zum ersten Mal qualifiziert für die Fußball-WM als kleinstes Land bisher und dann gleich in eine Gruppe mit den Deutschen geworfen werden. Ist auch ein bisschen fies. Und jetzt steht fest, mit wem genau sie es zu tun haben. Die Aufstellung für unser WM-Auftaktspiel ist nämlich da. Manuel Neuer im Tor, rechtzeitig fit geworden, zwischen den Pfosten. Das Abwehrzentrum bilden Nico Schlotterbeck und Jonathan Tah. Rechts verteidigt Joshua Kimmich, links Nathaniel Brown. Bei ihm scheint übrigens der Wechsel zu den Bayern so gut wie fix. Dann schauen wir ins defensive Mittelfeld. Alexander Pavlovic und Felix Metscher. Und offensiv spielen Leroy Sané, Florian Wirtz und Jamal Musiala hinter Kai Havertz, dem Mittelstürmer. Los geht's gleich um 19 Uhr. Alles andere als ein deutlicher Sieg wäre wahrscheinlich eine Riesenüberraschung. Wie gesagt, in ganz Curaçao leben ungefähr so viele Menschen wie in Regensburg oder Ingolstadt. Also es muss ja nichts heißen, wenn die alle super kicken können, aber die Spieler sind nicht so bekannt. Am bekanntesten ist noch der Trainer, Dick Advocaat. Der hat auch schon mal die holländische Nationalmannschaft trainiert. Also ich sag mal, viel Spaß heute beim Grillen, viel Spaß beim Torjubel. Übertragen wird das Spiel heute bei uns in der ARD und sollten Sie unterwegs sein. 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

0: Jesus, bin ich aufgeregt. Nein, Jesus, he knows me, so heißt das Lied. Genesis auf Bein 1. In einer guten halben Stunde Anpfiff Deutschland gegen Curaçao in Texas. Aber wir schauen jetzt nach Bayern. Kompakt und zuverlässig nämlich das Bayernwetter auf Bayern 1. Heute Abend bleibt es weitgehend trocken. Am ehesten kann es rund um den Frankenwald und Fichtelgebirge und auch im Chiemgau mal einen Schauer geben. Ansonsten Sonne, Wolken und Wind. Zum Anpfiff dann eben noch so 19 bis 21 Grad. In der Nacht sind wir dann bei 9 Grad im Schnitt. Morgen und am Dienstag ganz ähnlich wie heute. Wir haben Sonne und Wolken im Wechsel. Im Süden tut sich die Sonne streckenweise leichter. Schauer bleiben die Ausnahme, aber der Wind ist immer noch dabei. Temperaturen zwischen 16 und 24 Grad. Der Bayern 1 Verkehrsservice mit minutengenauer Stauzeitmessung. Wir beginnen aber mit Bauarbeiten auf der A3 Nürnberg-Passau. Die ist nämlich in beiden Richtungen zwischen dem Kreuz Deckendorf und Hengersberg nach wie vor wegen Bauarbeiten gesperrt. Und zwar bis morgen früh. Es staut sich bereits. Es gibt Ausweichmöglichkeiten über die U18 und die U83. Und dann haben wir noch die A92 München Richtung Deckendorf. Zwischen Plattling Nord und Deckendorf Mitte 2 Kilometer Stau. 10 Minuten brauchen Sie länger. Gute und sichere Fahrt.
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18:37, zwei wichtige Meldungen aus dem Bahn 1 Verkehrsservice. Vorsicht bitte, auf der A3 Frankfurt Richtung Würzburg zwischen Würzburg-Kist und Heidingsfeld liegt ein Reifen auf der Fahrbahn. Noch ein Reifen auf der A99 Westumfahrung München Richtung Lindau zwischen Ludwigsfeld und dem Allacher Tunnel. Dort ebenfalls ein Reifen auf der Fahrbahn und ein defektes Fahrzeug auf dem Standstreifen. Wir wünschen gute und sichere Fahrt. Hier sind Cool in the Gang mit Cherish auf Bahn 1.

0: Das tut auch ein bisschen gut. Ein bisschen runterkommen. Ist ja mit Sonntagabend. Cherish auf Bayern 1.
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0: Puh, an einem doch besonderen Tag ist schön, wenn es jetzt so richtig losgeht mit der WM. Also, weil man jetzt eben mitfiebern kann, so richtig. Noch eine gute Viertelstunde bis zum Anpfiff in Texas. Bundespräsident Steinmeier hat schon in seiner Videobotschaft gesagt, also schön wäre es ja, wenn wir nach der WM den 5. Stern aufs Trikot weben könnten. Aber wer glaubt daran? So richtig. Wie viele Leute sind überzeugt, dass Deutschland Weltmeister wird? Ulla Müller hat gefragt. Und Sie? Sie dürfen mitschätzen.
2: Schönen guten Morgen, die Ulla Müller von Bayern 1. Wen habe ich dran? Hallo? Den Thomas.
3: Ja.
2: Den Teamleiter.
3: Ja.
2: Der eine Kollegin hat, die Gerti heißt.
3: Ja.
2: Und die Gerti sagt, der Kerl ist so toll, wir mögen den und wir hätten gerne, dass er bei der Schätzfrage kurz vor 9 mitmacht bei Bayern 1.
3: Okay, freut mich, ja.
2: Bisschen überraschend, wenn ich da jetzt daherkomme, gell?
3: Ja, genau.
2: Thomas, sind Sie Fußballfan?
3: Ja, ein bisschen.
2: Okay, jetzt ist ja Fußball-Weltmeisterschaft und meine heutige Schätzfrage ist, wie viel Prozent der Deutschen glauben, dass wir Fußball-Weltmeister werden?
3: Boah, 20%.
2: Haben Sie das irgendwo gelesen oder ist das wirklich eine reine Schätzung?
3: Reine Schätzung.
2: Es stimmt fast. 21,5% glauben, Deutschland wird Weltmeister.
3: Ja, das ist ja klasse. Da bin ich ja ziemlich nah.
2: Das stimmt. Und dafür gibt es aus der Abteilung Ist wirklich klasse eine Tasse, und zwar von Bayern 1. Würden Sie auch sagen, wir werden Weltmeister? Also so mein Bauchgefühl sagt mir eher nicht, aber mei.
3: Nein, das glaube ich auch nicht. Halbfinale.
2: Aber das ist doch schon mal gut.
3: Mhm. Ja, schauen wir mal, wie es wird, ja.
2: Thomas, dann alles Gute. Grüßen Sie mir die Gerti und den Rest von Ihrem Team.
3: Mai, super, vielen Dank.
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Bab auf Bahn 1. Verdammt lang her. Kurz vor 7. Ich wünsche Ihnen jetzt einen wunderbaren Abend mit Philipp Melzer. Ich bin Katrin Kolb und raus für heute. Machen Sie es gut.

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1: Um 19 Uhr mit Karl Spannenberger. In diesen Minuten startet die deutsche Elf in die Fußball-WM. In gut 3 Minuten hören wir live rein in das Spiel gegen Curaçao. Doch erstmal schauen wir auf den Nahen Osten. Da hatte US-Präsident Trump zum wiederholten Mal mitgeteilt, dass ein Abkommen mit dem Iran in Kürze geschlossen werden könnte. Doch der Iran drückt auf die Bremse.
2: Es sei unwahrscheinlich, dass bereits am Sonntag eine Absichtserklärung für ein Friedensabkommen unterzeichnet werde. Das werde eher in den kommenden Tagen geschehen. Iranische Beobachter können sich zudem das Signal, das von einer Unterzeichnung am 80. Geburtstag des US-Präsidenten Trump ausgehen würde, nicht vorstellen. Man möchte dem US-Präsidenten offenbar kein Geschenk machen. Vereinzelt gab es kleinere Proteste im Land gegen ein Friedensabkommen. In Maschad kamen nach Angaben von Beobachtern kaum 100 Menschen zusammen. Phyllis Kückrecker aus dem ARD-Studio Istanbul.
1: Die Grünen befürchten, dass die Modernisierung der Bahn ins Stocken gerät. Das schließen sie aus einer Antwort des Verkehrsministeriums auf eine Anfrage. Demnach sind 90 Projekte nicht ausreichend finanziert, weil der Bund nicht genug Geld bereitstellt. Schon im kommenden Jahr drohe ein Stillstand, heißt es. Das Ministerium verweist darauf, dass die Haushaltsplanungen noch nicht abgeschlossen sind. Der Bahnexperte der Grünen Gastel warf der Regierung vor, teure Klientelgeschenke zu verteilen, statt in leistungsfähige Schienenwege zu investieren. Die Schweizer haben eine strikte Begrenzung der Einwohnerzahl auf 10 Millionen abgelehnt. Knapp 55% sprachen sich in einer Volksabstimmung gegen den Vorschlag der rechtskonservativen Schweizerischen Volkspartei aus. Stefanie Dott zu den Gründen.
3: Das scheint vor allem daran zu liegen, dass es eine große Mobilisierung in den Städten gab. Also besonders in der französischsprachigen Schweiz wie in Genf haben sich die Menschen dagegen entschieden. Macht auch natürlich Sinn. Hier sind wahnsinnig viele internationale große Firmen angesiedelt, die davon profitieren, dass auch die Menschen aus der gesamten EU hierher kommen können zum Arbeiten. Und das bedeutet jetzt erstmal für den Bundesrat und auch für die allermeisten Wirtschaftsverbände ein großes Aufatmen.
1: Tausende Radler haben sich an einer Sternfahrt nach München beteiligt. Sie folgten einem Aufruf des Allgemeinen Deutschen Fahrradclubs, der den Verkehr für Radler sicherer machen will. So fordert er, dass Radwege besser vom Autoverkehr getrennt werden und dass Tempo 30 in der Stadt zur Regel wird. Mitgeradelt ist auch Münchens OB Krause. Auf der Abschlusskundgebung auf dem Münchner Königsplatz sagte der Grünpolitiker, es gehe darum, die Straßen gerecht aufzuteilen.
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1: Mit dem ersten Spiel der deutschen Nationalelf, und zwar gegen Curaçao. Curaçao ist Platz 82 der FIFA-Weltrangliste und zum ersten Mal bei einer Fußball-Weltmeisterschaft dabei. Alles andere als ein deutscher Sieg wäre wohl eine Sensation. Live nach Houston mit Holger Dahl.
5: Das erste deutsche Spiel bei dieser Fußball-Weltmeisterschaft ist eine gute Minute alt. Deutschland ist der große Favorit gegen Curaçao und befindet sich auch im Grunde genommen permanent auf dem Weg nach vorne. Es wird das passieren, was alle erwarten. Curaçao steht richtig dick hinten drin und Deutschland, naja, mal gucken, ob sie sich die Zähne ausbeißen. Hinten im Tor, das ist die Neuerung im Vergleich zum letzten Testspielsieg gegen die USA. Manuel Neuer mit 40 Jahren wieder zurück im deutschen Tor. 0:0 der Spielstand in Houston.
1: Und wir sind den ganzen Abend immer wieder im Programm live dabei. Die Zeit 19.03 Uhr.
6: Kompakt und zuverlässig das Bayernwetter auf Bayern 1. Meist ist der Abend freundlich, vereinzelt mal Regentropfen an den Alpen, auch mal örtlichen Gewitter möglich. Die Nacht meist klar, 12 bis 6 Grad. Morgen Sonnenschein, auch Wolken, meist trocken, 16 bis 22 Grad. Ab Dienstag wird es wieder wärmer und der Wind, der bleibt erstmal. Der Bayern 1 Verkehrsservice mit minutengenauer Stauzeitmessung. A3 Nürnberg-Passau in beiden Richtungen zwischen Kreuz-Deggendorf und Hengersberg. Bauarbeiten bis Montag früh, eine Sperre. Es staut sich hier, Ihre Ausweichmöglichkeit über die U18 und U83. A9 München Richtung Nürnberg, da bleiben 13 Minuten auf der Strecke zwischen Ingolstadt Süd und Lenting. 2 Kilometer Stau nach einem Unfall in der Baustelle. A92 München Richtung Deggendorf zwischen Kreuz-Deggendorf und Deggendorf-Mitte. Stau. 10 Minuten plus.
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6: Servus, sagt Philipp Melzer. Auf dem Weg ins Funkhaus sind mir viele junge Frauen im DFB-Trikot begegnet. Die machen Mädelsabend mit WM-Stimmung. Vom Partymachen kennen viele vielleicht noch den blauen Likör aus Curaçao. Gegen diesen Inselstaat geht es. Und 0-0 steht's aktuell in Texas. Wir sind gleich wieder live dabei. Die Leitung steht. Hold the Line heißt der passende Rocket von Toto. Den hören wir gleich nach einem brillanten 80er. Hier ist Voyage, Voyage.
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Es ist gefallen. Das erste deutsche Tor in dieser WM. Aus 16 Metern ballert Felix Metscher das 1:0 ins Netz. 1:0 steht's für Deutschland. Gleich sind wir live mit

0: Jasmine Archers Lieblingssatellite auf Bayern 1, die 90er für Sie. 90 Minuten Fußball heute. Auftakt für Deutschland in der WM gegen Curaçao. Nicht mal 10 Minuten hat es gedauert in Texas und Deutschland geht mit 1:0 in Führung. Holger Dahl ist für Bayern 1 live im WM-Stadion.
1: Oh, das macht richtig Spaß, dieser deutschen Fußballnationalmannschaft hier unten zuzusehen. Sie sind der große Favorit gegen Curaçao. Sie führen mit 1:0, hochverdient durch dieses Felix-Metscher-Tor. Und inzwischen stehen sie bei 7:0 Torschüssen, weil Flo Wirtz gerade aus halblinker Position den Ball ganz knapp vorbeigeschlenzt hat. Am Tor von Eloy Rom, im Tor von Curaçao, auch in den Niederlanden geboren. Dort niederländische U-Nationalmannschaften durchlaufen und machtlos beim Tor von Felix Metscher, der das richtig stark gemacht hat, kurz darauf auch nochmal eine richtig gute Möglichkeit hatte. Und das war, glaube ich, gerade der erste Ballkontakt von Manuel Neuer, dem 40-Jährigen, der wieder zurück ist im Tor der DFB-Elf, hat das grüne Torwart-Outfit an und hat dann nach vorne gepasst auf Jonathan Tah. Deutschland beherrscht hier das Spiel, nachdem in den ersten 2-3 Minuten Curaçao 2-3 Mal kam, aber Deutschland auch keine Probleme mit dem Verteidigten hatte. Jetzt wieder Metscher, dreht im Strafraum auf der rechten Seite, hat da Musiala an der Strafraumkante gesehen. Aber da war Leandro Bakuna dazwischen, der ja, wertvollste Spieler, spielt bei der PSV in Eindhoven. In der niederländischen ersten Liga ist da auch ein wichtiger Spieler und damit auch hier der Dreh- und Angelpunkt in der Partie. Bei den Männern in den blauen Trikots, The Blue Wave, die blaue Welle werden sie genannt. Und bislang hat Deutschland keine Probleme, sich hier im Wellenbad von Houston zu bewegen. Deutschland führt mit 1:0.
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0: kommen Sie gut an mit dem Bayern 1 Verkehrsservice. Achtung, auf der A8 München Richtung Stuttgart zwischen Dasing und Friedberg, Reifen auf der Fahrbahn und ein defekter PKW.
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1: Heute Auftaktspiel für Deutschland. 1:1 gegen Curaçao steht. Schon lange Gesichter im DFB-Kader. Reporter Holger Dahl in Houston.
2: Deutschland bemüht sich um die schnelle Antwort nach dem 1:1 Ausgleichstreffer von Curaçao. Aber Curaçao fightet da richtig hinten drin im eigenen Strafraum. Matcher mit dem 1:0, sechste Spielminute. Deutschland zwischenzeitlich mit einem Torschussverhältnis von 7:0. Und dann der erste Torschuss von Curaçao durch Comenencia. Schlotterbeck hatte abgewehrt und Kimmich hat den Schuss dann ganz leicht abgefälscht. Deswegen war er quasi unhaltbar für Manuel Neuer. Eckball Deutschland von der linken Seite. Kopfball geht vorbei am Tor. 1:1.
1: Und wir sind gleich wieder mit dabei. Jetzt kompakt und zuverlässig das Bayernwetter auf Bayern 1. Die Nacht ist meist klar, meist trocken. Tiefstwerte 6 bis 12 Grad. Morgen am Montag hier und da Wolken, auch mal sonnige Momente. Nachmittags und abends ist es besonders im Süden öfter sonnig. Montag meist trocken. Dienstag und Mittwoch wird es dann noch mal wärmer. Mittwoch im Top 29 Grad. Der Bayern 1 Verkehrsservice A3 Nürnberg-Passau in beiden Richtungen. Sperre zwischen Kreuz Deggendorf und Hengersberg wegen Bauarbeiten bis Montag früh. Da ist immer wieder Stau. Ihre Ausweichmöglichkeit über die U18 und U83. A9 München Richtung Nürnberg zwischen Ingolstadt Süd und Lenting 2 Kilometer Stau. Im Baustellenbereich, da ist ein Unfall passiert. Momentan eine Viertelstunde Zeitverzögerung. Und die A9 Nürnberg Richtung Berlin zwischen Bergbad Steben und Rudolfstein. Bergungsarbeiten. Sperre hier. Gerade ist ein Unfall passiert. Allen unterwegs eine sichere Fahrt.
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0: Rocksound von Nickelback. Gleich Elektropop mit Camouflage aus den 80ern auf Bayern 1. Wir hören noch Blondie heute Abend, aber jetzt zum Fußball. WM, erstes Deutschlandspiel gegen die kleine Insel Curaçao. Reporter Holger Dahl ist für Sie live in Texas.
1: Ecke Brown, Kopfball Schlotterbeck. Das war die Erfolgskombination. Also gerade eben in der 38. Spielminute beim 2:1. Und Stimmung im Stadion ist jetzt natürlich wieder sehr positiv. Und Deutschland hat sich wieder festgesetzt am gegnerischen Strafraum. Achtung, da ist Jamal Musiala, setzt sich durch, spielt den Pass auf Kai Havertz. Der ist übrigens noch nicht drin in diesem Spiel, der Kai Havertz. Aber das kann ja noch werden. Deutschland wird jetzt wieder besser, wobei Deutschland war eigentlich nie so richtig schlecht in diesem Spiel. Ich guck mal, Torschussverhältnis 12:3, Eckballverhältnis 4:0. Das sind alle Statistiken, die dafür sprechen, dass Deutschland das Ding hier im Griff hat. Aber man zittert immer ein kleines bisschen, wenn die Männer mit den gelben Hosen, den blauen Stutzen und den blauen Trikots hier auf Manuel Neuer zulaufen. Haben sie gerade mal wieder kurz getan, weil eben das Vertrauen eben in die defensive Stabilität der deutschen Mannschaft vielleicht nicht so zu 100% da ist. Und deswegen gibt's auch immer wieder ein kleines bisschen Mut bei den Curaçaoanern, die jetzt im Mittelfeld den Ball haben auf der linken Seite. Leroy Sané arbeitet dagegen. Jetzt muss es Joshua Kimmich richten als rechter Verteidiger im Spiel gegen den Torschützen, gegen Comenencia. Und dann gehen sie wieder schön hin in Richtung 16er, aber auch schön dagegen gearbeitet, dann durch Jamal Musiala. Deutschland kontert über die linke Seite. Nene Brown, der ist schnell, der zieht zum Tor. In der Mitte ist aber keiner freigelaufen, deswegen muss er den Angriff dann kurz wieder unterbinden, muss kurz abbrechen. Vielleicht Felix Metscher, aber Deutschland jetzt mit Pavlovic und Spielkontrolle und ohne Druck aufs Tor 2:1 in Führung.
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1: Um 20 Uhr mit Karl Spannenberger. In gut 3 Minuten hören wir live von unserem Reporter aus Houston, wie es gerade beim ersten deutschen Spiel bei der Fußball-Weltmeisterschaft läuft. Vorher schauen wir auf eine Diskussion in Bayern. 2028 will der italienische Anbieter

0: ITER Italo, Zugverbindungen im deutschen Fernverkehr anbieten. Und das sorgt im Freistaat für Aufregung. Sowohl Verkehrsminister Bernreiter als auch die Eisenbahnergewerkschaft EVG befürchten, dass finanziell weniger attraktive Verbindungen dann wegfallen könnten. Christoph Dicke berichtet.
1: Die Städte Bamberg, Augsburg und Ingolstadt könnten künftig vom ICE-Verkehr weitgehend abgekoppelt werden, befürchtet die Eisenbahnergewerkschaft EVG. Denn lukrativ für Privatanbieter seien nur stark frequentierte Bahnhöfe. Eine solche Rosinenpickerei dürfe es aber nicht geben, mahnt nun Bayerns Verkehrsminister Christian Bernreiter, CSU. Den Fernverkehrsanbietern müsse auferlegt werden, dass die Regionen in der Fläche weiterhin angebunden sind.
0: Die USA hatten für heute die Unterzeichnung eines Abkommens mit dem Iran angekündigt. Doch jetzt stellt der Iran eine mögliche Einigung in Frage. Teheran begründet das mit israelischen Angriffen auf seinen Verbündeten, die Terrormiliz Hisbollah im Libanon. Irans Parlamentspräsident und Chefverhandler Ghalibaf drohte online Israel und den USA damit, die diplomatischen Beziehungen abzubrechen. Zwar beginnt der G7-Gipfel im französischen Evian erst morgen, die Demonstrationen dagegen starten aber schon heute. Weil Evian-le-Bain Kundgebungen aus Sicherheitsgründen verboten hat, sind die Demos im gut 50 Kilometer entfernten Genf in der Schweiz.
2: Mit Fahnen, Trillerpfeifen und Protestplakaten haben sie sich in einem Genfer Park versammelt. Viele Tausend, vor allem junge Leute, die gegen das G7-Treffen ab morgen im nahen Genf demonstrieren. Die meisten von ihnen sagen, wir wollen friedlich auf unsere Anliegen hinweisen. Gegen Kapitalismus, für eine gerechtere Globalisierung, für Frauenrechte und Klimaschutz. Das sind nur einige der Ziele. Es gibt aber auch einen schwarzen Block. Junge Leute, die sich jetzt schon vermummen. Angela Ulrich, Genf.
0: Großeinsatz für die Feuerwehr in Augsburg. Auf dem Dach einer Halle war eine Photovoltaikanlage in Brand geraten. Zu dem Einsatz rückten auch alle freiwilligen Feuerwehren des Stadtgebiets aus. Der Brand konnte schließlich gelöscht werden. Die Polizei spricht von einem hohen Sachschaden, der aber noch nicht genau beziffert werden könne. Auch die Brandursache muss noch ermittelt werden. Verletzt wurde glücklicherweise niemand.
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0: Und dem Spiel der deutschen Nationalelf gegen Curaçao. Die Deutschen hatten nach einem guten Start so einige Mühe gegen den 82. der FIFA-Weltrangliste und Neuling bei der Weltmeisterschaft. Zur Pause steht es 3:1. Jetzt Live-Informationen von Holger Dahl aus Houston.
4: Es ist Halbzeit in Houston. Kurzzeitig muss man sich Sorgen machen um die deutsche Fußballnationalmannschaft als Kommendenzia für den großen Außenseiter Curaçao mit dem ersten Schuss aufs deutsche Tor zum 1:1 Ausgleich. Felix Metscher hatte in der 6. Spielminute schon das 1:0 für Deutschland erzielt. Aber die DFB-Elf spielte es ruhig weiter, kam zum 2:1 durch Schlotterbeck in der 38. Foul-Elfmeter Kai Havertz in der Nachspielzeit zum 3:1 und Deutschland ist so auf einem guten Weg.
0: Und auch in der zweiten Hälfte sind wir natürlich immer wieder live beim Spiel dabei. Jetzt ist es 20.03 Uhr.
5: Kompakt und zuverlässig das Bayernwetter auf Bayern 1. Die Nacht meist trocken, 12 bis 6 Grad. Morgen hier und da Wolken, vor allem im Süden Sonnenschein bei 16 bis 22 Grad. Dienstag und Mittwoch teils sonnig, teils wolkig. Regen ist auch dabei, Wind vor allem, aber es wird wärmer. Am Mittwoch schon 24 bis 29 Grad. Der Bayern 1 Verkehrsservice A3 Nürnberg-Passau, da ist in beiden Richtungen zwischen Kreuz Deggendorf und Hengersberg Sperre wegen Bauarbeiten bis Montag früh. Ihre Ausweichmöglichkeit über U18 und die U83.
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5: Einen ganz entspannten Abend wünscht Ihnen Philipp Melzer. Kuschelhits zum Wochenendausklang. Jetzt der A-Cappella-Hit Caravan of Love nach John Lennon und Yoko Ono. Und die beiden haben im Bett ja sogar Politik gemacht. Woman.
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0: Welt. Ein verschmuster Sonntagabend mit Shaday by your side hier auf Bayern 1. Viel Spielfreude für die deutsche Nationalelf. Nach schon 6 Minuten stand es 1:0 und das scheint auch die Entscheidung zu sein. Vor ein paar Minuten schießt der Bayern-Spieler Jamal Musiala das 4:1 gegen Curaçao. Wir sind gleich wieder live in Texas. Jetzt Sound von Everything But the Girl. Die Familienbande, die drei Brüder Bee Gees aus dem Jahr 77 mit More Than a Woman. Und das ist Musik aus unserem Lieblingsjahrzehnt, die 80er. OMD in sanft und sonders.
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5: Die letzten Minuten laufen gegen Curaçao. Deutschland führt 1-4.
6: Kurz der Ball im Tor, kurz großer Torjubel von Curaçao. Das war eine wirklich extrem klare Abseitsposition. Keine Kritik an die deutsche Mannschaft, nachdem da vorher allerdings der Ball im Spiel nach vorne so ein bisschen leichtfertig vertändelt wurde. Deutschland führt also mit 4-1. Jamal Musiala ist ausgewechselt worden. Gerade eben kam für ihn Dennis Undav. Musiala hat sich immer wieder so ein bisschen an den Oberschenkel gefasst. Und das ist natürlich schade. Denn der braucht weiter Spielrhythmus. Aber für das Ergebnis wird es nicht mehr besonders wichtig sein. Deutschland führt 4-1.
5: Danke nach Texas. Danke, Holger Dahl in Houston. 20.30 Uhr, der Bayern 1 Verkehrsservice mit der A3 Nürnberg-Passau. In beiden Richtungen Sperre wegen Bauarbeiten. Und zwar zwischen Kreuz Deggendorf und Hengersberg. Ausweichmöglichkeit über die U18 und U83. Ein Unfall ist passiert auf der A96 München Richtung Lindau zwischen Windach und Schöffelding. Nur die rechte Spur betroffen.
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1: Gleich kommt auf Bayern 1 Lionel Richie, das war Bruce Springsteen, harter Kerl. Weicher Kern, Sad Eyes. Curaçao, sympathische Insel, 150.000 Einwohner, sie sind so viele wie die Stadt Regensburg. Ihr Nationalteam spielt gegen Deutschland. 6:1 steht es kurz vor Abpfiff. Holger Dahl, Bayern 1 in Texas.
2: Sechstes Tor für Deutschland, 6. unterschiedlicher Torschütze, der eingewechselte Dennis Undaff hat's gemacht aus zentraler Mittelstürmerposition. Schön freigespielt von Joshua Kimmich auf der rechten Seite und Deutschland ist schon wieder dran am Strafraum. Pass raus auf Undaff auf der rechten Seite, scharf rein in die Mitte und da hat er Kai Havertz gesucht. Der hat ja auch schon Türchen geschossen. Also wenn sie so weitermachen wollen mit den unterschiedlichen Torschützen, dann müssen sie sich halt eben andere aussuchen und deswegen war Curaçao jetzt auch gerade dazwischen und greift jetzt an über die linke Seite, aber Margarita, der gerade schon einen gefährlichen Schuss hatte, der Einwechselspieler Curaçaos, der bleibt hängen an Toni Rüdiger. Und Deutschland wird dieses Spiel deutlich gewinnen, das ist mal klar. Und der Bundestrainer draußen, der grinst so breit, wie man nur grinsen kann. Deutschland.

Weltmeisterschaft in den USA, Kanada und Mexiko und der deutsche Auftakt, er sieht nach Erfolg aus. In der 88. Minute schießt Kai Havertz das 7:1 gegen die kleine Insel Curaçao. Das ist Bayern 1, jetzt mit Elton John und vorher am Klavier noch Joshua Caddison, Jesse in Sanft umsonst.

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1: Um 21 Uhr mit Karl Spannenberger. Ein Einstand nach Maß für die deutsche Fußballnationalelf bei der Weltmeisterschaft in Kanada, Mexiko und den USA. Auch wenn der Gegner Curaçao zumindest die ersten 30 Minuten gut mitgehalten hat und sein erstes Tor im ersten WM-Spiel überhaupt geschossen hat, Deutschland traf gleich 7-mal. Endstand 7:1 für Deutschland. Der geplante Einstieg des italienischen Anbieters Italo in den deutschen Schienenfernverkehr sorgt in Bayern für Aufregung. Verkehrsminister Bernreiter warnte vor Rosinenpickerei. Er befürchtet, dass Italo nur stark genutzte, attraktive Verbindungen bedienen will und die Regionen auf der Strecke bleiben. Zuvor hatte die Eisenbahnergewerkschaft EVG zu Bedenken gegeben, Städte wie Augsburg, Bamberg und Ingolstadt könnten vom ICE-Fernverkehr abgekoppelt werden. Italo will ab 2028 Fernverkehrsfahrten anbieten. Die Trassen vergibt die DB-Tochter InfraGo unter der Aufsicht der Bundesnetzagentur.

0: Der Chef des Wiener Energiekonzerns OMV hat vor Energieengpässen gewarnt, als Folge des Irankriegs. Alfred Stern sagte der Süddeutschen Zeitung, er könne keine Garantie für Kerosin, Gas und Öllieferungen geben. Bisher habe man alle Kunden ohne Probleme versorgen können. Aber man habe vergessen, dass Versorgungssicherheit viel Geld kostet, so Stern. Für mehr Versorgungssicherheit könnte ein Abkommen zwischen den USA, Israel und dem Iran sorgen, weil dann vielleicht die Straße von Hormus dauerhaft offen bleibt. US-Präsident Trump hatte eine Einigung für heute angekündigt. Der Iran zweifelt nach eigener Aussage aber daran, dass es schon heute dazu kommt. Die Bildungsminister der Länder wollen, dass die Erinnerungskultur mehr Platz im Schulunterricht bekommt. Die Minister haben dazu einen neuen Leitfaden beschlossen. Oliver Neuroth berichtet.
1: Neu in den Empfehlungen der Minister sind unter anderem die Themen Völkerrecht, Genozide und Fluchtbewegungen mit ihren Ursachen. Nur wer die Vergangenheit verstehe, könne die Zukunft besser gestalten, sagt die Präsidentin der Bildungsministerkonferenz Stolz. Deshalb sei Erinnerungskultur im Unterricht wichtig. Schülerinnen und Schüler müssten in der Lage sein, historische Entwicklungen kritisch einzuordnen und demokratische Werte zu verteidigen.
0: Tausende Radler haben sich an einer Sternfahrt nach München beteiligt. Sie folgten einem Aufruf des Allgemeinen Deutschen Fahrradclubs, der den Verkehr für Radler sicherer machen will. So fordert er, dass Radwege besser vom Autoverkehr getrennt werden und dass Tempo 30 in der Stadt zur Regel wird. Mitgeradelt ist auch Münchens Oberbürgermeister Krause. Auf der Abschlusskundgebung auf dem Münchner Königsplatz sagte der Grünen-Politiker, es gehe darum, die Straßen gerecht aufzuteilen. Hier müsse München schneller und kreativer werden. Die Zeit 21.03 Uhr.
2: Und jetzt kompakt und zuverlässig das Bayernwetter hier auf Bayern 1. Eine Nacht recht trocken mit harmlosen Wolken bei 12 bis 6 Grad steht an. Morgen teils bewölkt, vor allem im Süden noch Sonnenschein bei 16 bis 22 Grad. Dienstag und Mittwoch teilweise sonnig, teilweise wolkig. Auch mal ein Regenschauer möglich. Und dann wird es zur Wochenmitte wärmer. Am Mittwoch 24 bis 29 Grad. Der Bayern 1 Verkehrsservice, A3 Nürnberg-Passau, in beiden Richtungen zwischen Kreuz-Deggendorf und Hengersberg-Sperre. Bauarbeiten bis Montag früh. Ihre Ausweichmöglichkeit führt über die U18 und U83.
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2: Herzlich willkommen. Bevor die Woche wieder hektisch losgeht, kann man heute noch mal ganz schön entspannen. Bayern 1 gehört eben ins Leben. Akustikgitarre und ganz, ganz viel Gefühl bringen die Jungs von Extreme. More Than Words hören wir nach. Der Kirschcola-Werbung von Robin Beck war so beliebt, dass es dann im Jahr 88 eine Nummer 1 wurde.

0: Viertel nach neun. Guten Abend, wünscht Philipp Melzer. Das war Donald Fagen. Ai Chi Wai in sanftem Sommers. Vielleicht hören Sie gerade im Auto zu. Oder, wow, Sie haben sich eine Badewanne eingelassen. Da machen Sie es wie Popstar Robbie Williams. Der hat mir im Interview mal erzählt, duschen ist nichts für mich. Ich will gemütlich und lange in der Wanne sein.
1: I don't shower. I have baths. And I need to relax and lie down. And I don't sing in the bath. I listen to sports news.
0: Singen tut er da nicht. Sportnews hört er im Radio. Die Sportnachrichten laufen bei Robbie, während er in der Wanne entspannt planscht, so wollte ich sagen. Das Ergebnis von heute dürfte deutsche Fans entspannen. Das erste Deutschlandspiel geht 7:1 aus in der WM. Jetzt Robbie Williams, in den 90ern noch Teil von Take That, Back for Good auf Bayern 1.

0: Ihn erkennst du auch sofort an der Stimme, gell? Cat Stevens hier auf Bayern 1. Gleich ein Klassiker, der von Bette Midler zum Hit gemacht wurde. The Rose nämlich. Diesmal gesungen von Westlife hier auf Bayern 1. Vorher noch der Blick auf die Straßen. Zweimal die A3, Nürnberg-Passau. In beiden Richtungen zwischen Kreuz-Deggendorf und Hengersberg. Bis Montag früh Sperre. Da sind Bauarbeiten ihre Ausweichmöglichkeit über die U18 und die U83. Und dann A3 Würzburg in Richtung Nürnberg. Zwischen Kitzingen-Schwarzach und Wiesentheid ist ein Unfall passiert. Aktuell hier Sperre. Ihre Umleitung über die U5 und die U7.
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0: George Benson bringt Groove nach Bayern. Give me the night. Soulig toll. 21.42 Uhr.
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0: Deutschlands beliebtester Sänger Herbert Grönemeyer mit der, wie ich finde, emotionalsten Nummer, die er jemals geschrieben hat. Der Weg von 2002.
2: Du hast den Raum mit Sonne geflutet, hast jeden Verdruss ins Gegenteil verkehrt.
0: Der Song über den Verlust seiner ersten Frau, traurig, tapfer, einfach groß. Vorher der Sänger von Earth, Wind & Fire, Phil Bailey, solo Walking on a Chinese Wall, und das ist Sting, Fields of Gold, für ihr Wochenendfinale. Ein schönes Wochenende mit sonnigen Momenten und vielleicht auch ein bisschen Sonnenbrand. Das ist Fields of Gold.

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die Unendlichkeit bestaunt, alles versunken, trunken, und alles war erlaubt, zusammen im Zeitraffer mit Sommernachtstraum. Du hast den Raum,

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2: Um 22 Uhr mit Karl Spannenberger. Mit einem 7:1-Sieg gegen Curaçao ist die deutsche Nationalmannschaft in die Fußball-Weltmeisterschaft gestartet. Philipp Hofmeister hat das Spiel gesehen.
3: Dank Spielfreude, Torhunger und einer tollen Einstellung feiert die deutsche Fußballnationalmannschaft einen perfekten Start in diese WM-Endrunde. Der krasse Außenseiter aus Curaçao war allerdings nie eine wirkliche Prüfung für die DFB-Auswahl, die schon nach 6 Minuten durch Felix Metscher in Führung ging. Zweimal Kai Havertz und jeweils einmal Schlotterbeck, Brown, Musiala und Undav. Das waren die Torschützen für die deutsche Fußballnationalmannschaft, die tatsächlich immer darauf aus war, den nächsten Treffer zu setzen und am Ende einen standesgemäßen 7:1 Erfolg feierte zum Auftakt in dieses WM-Turnier, der deutlich Lust gemacht hat auf mehr in diesem Sommer.
2: Tausende Menschen haben in der Schweizer Grenzstadt Genf gegen den bevorstehenden G7-Gipfel im nahegelegenen Evian protestiert. Nach Polizeiangaben gab es etwa 20.000 Teilnehmer. Sie prangerten die Politik von US-Präsident Trump und der anderen Staats- und Regierungschefs an. Nach mehreren Vorfällen ordnete die Polizei die Auflösung der Demonstration an. In der Genfer Innenstadt war es zu Zusammenstößen gekommen, Scheiben wurden eingeschlagen und ein Auto in Brand gesetzt. Ob Sozialleistungen, Wohngeld oder Integrationskurse. Länder sowie Städte und Gemeinden wollen nicht die Kosten tragen, die dadurch entstehen, dass sie Bundesgesetze vor Ort umsetzen müssen. Nach einem Bericht des Handelsblatts gibt es jetzt einen Kompromiss und damit eine der wichtigsten Änderungen der Bund-Länder-Finanzen seit Jahren.
4: Nach dem Medienbericht akzeptiert der Bund nun das Prinzip, wer bestellt, bezahlt. Also wenn Gesetze, die in Berlin beschlossen werden, zu zusätzlichen

0: Kosten für Städte und Gemeinden führen, kommt dafür der Bund auf. Aber das soll nur für neue Ausgaben gelten, die durch Bundesgesetze entstehen. Die Länder hatten ursprünglich mehr gefordert, nämlich dass der Bund auch dann einen Ausgleich zahlen muss, wenn Berliner Gesetze ihre Steuereinnahmen verringern. Diesen Punkt klammert der Kompromiss offenbar aus. Oliver Neuroth, Berlin.
1: Kurz vor der angeblichen Unterzeichnung eines Abkommens zwischen den USA und dem Iran hat Israel den Libanon attackiert. UN-Generalsekretär Guterres kritisierte Israels Angriffe auf den Iran-Verbündeten deutlich. Der UN-Chef forderte alle Seiten auf, in diesem entscheidenden Moment größtmögliche Zurückhaltung auszuüben. Auch US-Präsident Trump wandte sich an Israel und schrieb online: "Dies könnte der Beginn eines langen und schönen Friedens sein. Lasst ihn uns nicht verspielen." Die israelische Armee hatte am Morgen Luftangriffe auf die südlichen Vororte von Beirut geflogen, die zu den Hochburgen der pro-iranischen Hisbollah-Miliz zählen. Zuvor war Israel vom Libanon aus mit Drohnen angegriffen worden. Bayerns kleinste Gemeinde hat einen neuen Bürgermeister, die Gemeinde Chiemsee. Georg Klampfleutner kam bei der Wahl nach vorläufigem Endergebnis auf gut 78% der Stimmen. Er war der einzige Kandidat und trat für die Freie Wählergruppe Chiemsee an. Bei der Kommunalwahl im März hatte der damalige Amtsinhaber Armin Kremmer nicht die erforderliche Mehrheit erreicht. Die Gemeinde Chiemsee umfasst die Fraueninsel mit dem Benediktinerinnenkloster, die Herreninsel mit dem Schloss von König Ludwig II. Und die unbewohnte Krautinsel. Die Zeit 23.03 Uhr.
2: Und jetzt kompakt und zuverlässig das Bayernwetter auf Bayern 1. Heute Nacht meist trocken, 12 bis 6 Grad. Der Start in die neue Woche beginnt mit Wolken. Im Süden gibt es mehr Sonnenschein bei 16 bis 22 Grad. Dienstag und Mittwoch teilweise sonnig, teilweise bewölkt. Auch mal ein Regenschauer möglich, aber es wird vor allem zur Wochenmitte wärmer. Mittwoch schon 24 bis 29 Grad. Der Bayern 1 Verkehrsservice, A3 Nürnberg-Passau. Da ist in beiden Richtungen zwischen Kreuz Deggendorf und Hengersberg eine Sperre wegen Bauarbeiten. Bis Montag früh ihre Ausweichmöglichkeit über die U18 und U83. Und die A3 Würzburg Richtung Nürnberg zwischen Kitzingen, Schwarzach und Wiesentheit. Unfall gewesen, Reinigungsarbeiten momentan. Sie werden hier langsam an der Unfallstelle vorbeigeführt. Es staut sich immer noch. Allen unterwegs sichere, gute Fahrt.
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2: Einen gemütlichen Abend wünsche ich Ihnen. Sanft und besonders der Balladenabend hier auf Bayern 1 mit goldenen Stimmen. Echte Diven. Mariah Carey und Whitney Houston in einem Song. Gleich für Sie und vorher noch Filmmusik. Das letzte Einhorn vertont von America.
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0: Mariah Carey und Whitney Houston auf Bayern 1. Die beiden galten jahrelang als erbitterte Konkurrentinnen, als Rivalinnen, was in Wirklichkeit gar nicht so war. Irgendwann kam ein Manager auf Mariah Carey zu und wollte mit ihr einen Soundtrack aufnehmen für einen Zeichentrickfilm. Und da hat Mariah Carey vorgeschlagen, das mit Whitney aufzunehmen. Beide waren dann auch noch mit dem Duett bei der großen Verleihung zu den Oscars. Und da wurde dieser Song ausgezeichnet im März 1999 als bester Filmsong. Und wenn wir schon bei Filmmusik sind, dieses Stück Musik hat den Filmsoundtrack revolutioniert, ist elektronisch entstanden. Vangelis mit Chariots of Fire. 1982 hat der Titel einen Oscar gewonnen. Also ausgezeichnete Musik für Sie an diesem Sonntagabend.
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0: Gwen Stefani singt mit ihrer Band No Doubt, landet einen Riesenhit im Jahr 96. Das war Don't Speak. Gleich das Jahr 83 mit Bryan Adams und Celine Dion ist auch noch da. In Sanft und Sonders. Vorher geht's auf die Straßen und normaler Verkehr auf den Fernstraßen in Bayern. Wir wünschen Ihnen sichere, gute Fahrt.
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0: Handgemacht, ehrlich echt, der Sound von Glenn Campbell auf Bayern 1. Gentle on my mind, Sie kennen seine Stimme garantiert aus einem der größten Western- und Country-Hits aller Zeiten, der hier. Aus den 70ern, der Rhinestone Cowboy. Hier ist Philipp Melzer. Der Sonntagabend gehört den Balladen auf Bayern 1 und Mitch Hure jetzt bei uns von Ultravox. Er war letztes Jahr mit Orchester auf der Bayern 1 Night of the Proms und für ihn immer wieder ein Highlight, auf der Bühne zu stehen, vor allem weil immer wieder auch neues Publikum dazu kommt.
1: There's something wonderful about the fact that you can walk on stage now and it's not just the old audience that's there. There's an entire new audience. You hear those songs still on the radio.
0: Seine Songs sind ja immer noch im Radio, sagt er, und es kommen immer neue Fans dazu. Es war wieder mal ein Musikhighlight im Advent mit uns in der Münchner Olympiahalle, Night of the Proms. Nächste Woche erfahren Sie hier im Bayern 1 Morgen, wer in diesem Advent auf der Bühne steht. Moderator ist wieder Markus Fahn. Ja, und er wird am Dienstag früh bei uns verraten, wer diesmal performt auf der Night of the Proms. Pop und Klassik auf der Bühne. Das ist Mitch Hure, If I Was.

Das ist Bayern 1. Gleich macht die ARD Hitnacht vom MDR weiter für Sie. Und ja, noch die Queen of Pop, Madonna, ist hier. Und das ist die Gitarre eines Gary Moore, Empty Rooms. Schönen Abend, Mensch, Philipp Melzer.

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1: Um 23 Uhr mit Milat Kupay. Die deutsche Fußballnationalmannschaft hat ihr erstes Spiel bei der Weltmeisterschaft deutlich gewonnen. In der US-Metropole Houston feierte das Team von Bundestrainer Nagelsmann gegen Curaçao einen 7:1-Sieg. Desiree Krause aus dem ARD-WM-Team mit Eindrücken.
2: Nachdem Metscher in der 6. Minute erstmals für Deutschland in diesem Turnier getroffen hatte, gab es nach 21 Minuten den kleinen Schreckmoment, als Curaçao mit seinem ersten WM-Treffer überhaupt ausglich. Vor der Pause machte aber Schlotterbeck noch sein erstes Länderspieltor und Havertz traf per Elfmeter. Im zweiten Durchgang war es dann eine klare Sache. Musiala, Brown, Undav und nochmal Havertz, der Spieler des Spiels wurde, mit den deutschen Toren. Einziger Makel, Deutschland spielt wieder nicht zu null. Seit dem WM-Finale 2014 ist das dem DFB-Team nämlich nicht mehr gelungen.
1: UN-Generalsekretär Guterres hat neue israelische Angriffe auf den Libanon scharf kritisiert. Mit Blick auf ein mögliches Abkommen zwischen dem Iran und den USA rief er alle Seiten zur Zurückhaltung auf. Aus der Nachrichtenredaktion Simone Kienzle.
3: Der Iran verlangt für eine Friedensvereinbarung, dass Israel sich an die Waffenruhe hält und nicht weiter die Hisbollah-Miliz im Libanon attackiert. Auch US-Präsident Trump verurteilte die Angriffe Israels. Er hatte die Unterzeichnung des erwarteten Rahmenabkommens schon für die nächsten Stunden angekündigt. Das könne der Beginn eines schönen und langen Friedens sein, schrieb er. Lasst ihn uns nicht verspielen. Irans Präsident Pezeshkian sagte, der Weg des Dialogs solle weitergehen. Inzwischen drohte der iranische Sicherheitsrat aber seinerseits mit Gegenschlägen. Und auch die Hisbollah setzt ihre Angriffe auf den Norden Israels fort.
1: Einen Tag vor Beginn des G7-Gipfels in Frankreich haben im schweizerischen Genf viele Menschen gegen Kapitalismus und Ausbeutung demonstriert. Die Behörden sprachen von etwa 20.000 Teilnehmern. Es kam auch zu Zusammenstößen mit der Polizei. Demnach wurden Beamte unter anderem mit Pflastersteinen beworfen. Die Polizei setzte wiederum Tränengas ein. Der G7-Gipfel startet morgen im nahegelegenen Evian. In Brasilien ist eine junge Frau beim Rope-Jumping von einer Brücke in den Tod gestürzt, weil das Sicherungsseil nicht befestigt war. Die Mitarbeiter des Extremsportanbieters hatten es schlicht vergessen, das Seil an der 21-Jährigen anzubringen. Die Polizei nahm 6 Menschen fest. Anders als beim Bungee-Jumping werden beim Rope-Jumping kaum elastische Seile genutzt. Das waren die Nachrichten. Das Wetter in Deutschland, im Norden und Osten bewölkt und Schauer, sonst teils wolkig, teils klar und meist trocken, 13 bis 6 Grad. Morgen

0: Vom Norden bis zur Mitte viele Wolken, vereinzelt Schauer. Nach Süden mehr Sonne und oft trocken. 16 Grad auf Sylt bis 26 Grad am Oberrhein. Am Dienstag heiter bis wolkig, 17 bis 29 Grad. Es ist 23.03 Uhr.
1: Vielen Dank an die Kollegen von den Nachrichten. Und wir schauen gleich auf die Straßen in Deutschland. Sieht wie folgt aus. Hier ist der Verkehrsservice in der ARD-Hitnacht. A1 Bremen-Osnabrück, da ist die Fahrbahn zwischen Kloppenburg und Vechta wegen Bauarbeiten in beiden Richtungen bis 5 Uhr morgen früh gesperrt. A7 Flensburg Richtung Hamburg zwischen Sie können mir gar nicht schreiben. Und Bad Bramstedt wegen einer Ölspurfahrbahn gesperrt. A7 Flensburg-Hannover zwischen Hamburg-Stellingen und Heimfeld in beiden Richtungen wegen Bauarbeiten bis 5 Uhr die Fahrbahn gesperrt. A8 Karlsruhe Richtung Stuttgart zwischen Pforzheim-West und Pforzheim-Nord wegen Bauarbeiten bis 5 Uhr die Fahrbahn gesperrt. A40 Duisburg Richtung Essen zwischen Winkehausen und Heißen bis zum 22. Juni die Fahrbahn gesperrt. A44 Essen Richtung Düsseldorf, zwischen Düsseldorf Nord und Düsseldorf Flughafen, wegen Bauarbeiten Fahrbahn gesperrt. A81 Stuttgart Singen, zwischen Sindelfingen Ost und Böblingen Hulb, wegen einer Baustelle in beiden Richtungen noch bis 5 Uhr die Fahrbahn gesperrt. A480 Reiskirchen Gießen, zwischen dem Reiskirchner Dreieck und Wattenberg, eine Baustelle bis 5 Uhr morgen früh in beiden Richtungen die Fahrbahn gesperrt. Und noch eine Meldung von der A553 Bliesheim Richtung Brühl zwischen Brühl Ost und Brühl Nord wegen Bauarbeiten die Fahrbahn gesperrt. Soweit unser Blick auf die Straßen in Deutschland. Derzeit gibt es keine zu vermelden, auch keine Fahrsperre. Das ist gut. Kommen Sie sicher und gut durch die Nacht.
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1: Das Ganze live in mir im Studio. 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

0: aus ihrem Hitalbum Futures Above My Head, die Nick Strike Band. 1979 ein Riesenhit in Europa, überhaupt weltweit. A Walk in the Park. Und damit sage ich nochmal ganz, ganz herzlich willkommen hier bei uns in der ARD Hitnacht. Tja, ich bin heute auch schon durch den Park gelaufen. Durch den Alaun-Park in Dresden. Auf dem Weg hier hoch ins Funkhaus zum Mitteldeutschen Rundfunk. Ja, diese ARD-Hitnacht kommt in dieser Woche aus Dresden, aus dem Landesfunkhaus vom MDR. Und während ich so gelaufen bin, habe ich so überlegt, Mensch, was für ein Tag. Die deutsche Mannschaft, 7:1, wer hätte es gedacht? Am Anfang sah es das ganz gut aus, dann zittern und dann das ganze Ding gedreht. Aber das ist ja erst der Anfang. Und ich habe mir so gedacht, unser Thema könnte heute sein, glaub an dich und den Prozess. Ist ja nicht nur so im Sport, sondern auch im Leben, in der Liebe, in der Freundschaft oder auch in der Musik. Und viele, viele Bands, die haben irgendwie ganz, ganz klein angefangen in irgendwelchen Clubs, an sich geglaubt, an den Prozess geglaubt und dann gab's den entscheidenden Moment, wo es vorwärts ging. So auch für den nächsten Künstler, den wir gleich hören. Aber warum erzähle ich Ihnen das Ganze? Tja, wie sind denn Ihre Gedanken zu diesem Satz? Glaub an dich und den Prozess. Fällt Ihnen da was ein? Dann lassen Sie uns dazu ins Gespräch kommen. Hier in der ARD Hitnacht. Adresse? ardhitnacht@mdr.de. Dann erreichen Sie mich hier im Studio. Ich lese mir gern durch, was Ihre Gedanken sind und freue mich schon sehr auf Ihre Zuschriften. Glaub an dich und den Prozess. Ich finde, es ist wirklich ein spannendes Thema.
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0: Und er hat auch an sich geglaubt hier. Der Graf. Unheilig. Geboren, um zu leben. Mit diesem Hit ging's so richtig los.
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Seit ich Radio mache, spiele ich dieses Lied sehr, sehr gern. In Excess mit Beautiful Girl in der ARD Hitnacht. 23.23 Uhr. Schön, dass Sie dabei sind. Gerade Post bekommen vom Butz, der sitzt in Schwerin und hört über NDR 1 im V. Freue ich mich sehr. Und der Horst in Hamburg hat geschrieben, seine Tochter, die ist in Dresden, die feiert heute Geburtstag, er konnte sie nicht erreichen, hat er gedacht, man macht das übers Radio und sagt einfach, hallo Schätzchen, hier, alles Gute und ob wir das senden können. Natürlich können wir das, weil er schreibt auch noch dazu, er wünscht natürlich nur das Beste. Tja, glaub an dich und den Prozess. Ein schöner Gedanke, den ich heute so rein zufällig gehört habe und habe gedacht, das passt irgendwie auf alles und auch auf die Musik, die wir hier senden, denn wir spielen ja oft Künstler, die hatten mal schon eine ganz große Karriere, dann hat das nicht mehr so geklappt, haben sich zurückgezogen und wieder neu angefangen. Wie auch dieser Mann hier, Jimmy Somerville, der war mit Erasure unterwegs und mit Bronze Beat und tja, und auch den Communards. Und 1986 gab es einen richtig großen Hit. Den hören wir jetzt. Don't Leave Me This Way in der ARD-Hitnacht. Und wenn Sie einen Gedanken haben zu Glaub an dich und den Prozess, auf was immer bezogen, schreiben Sie mir gern unter ard-hitnacht.mdr.de. Ich freue mich auf Ihre Zeit.

0: Musik von Atomic Kitten in der ARD Hitnacht. Dankeschön an Ihre Zuschriften für die vielen, vielen Hinweise. Nicht nur, was die Musik angeht, sondern auch die Aussprache beim Verkehrsfunk. Und an der Stelle will ich auch gleich mal sagen, ja, wir senden live. Weil manche sagen, ist denn das hier wirklich live? Nee. Und Janet hat gerade geschrieben, was hat denn da der Moderator gesagt mit Erasure? Nee, das ist mir durch die Lappen gegangen. Stimmt. Jimmy Somerville war nie bei Erasure, der war nur bei Bronze Gebiet und dann, ja, eben halt bei der anderen Formation. Also, lieber Nette, Dankeschön. Sie sehen, wir senden live und nehmen alles ernst, was Sie uns schreiben. So, und jetzt hier zu den Straßen und da wird's ganz, ganz wild, denn wir haben jede Menge Meldungen von der Verkehrszentrale in der ARD Hitnacht. A1 Bremen, Osnabrück zwischen Kloppenburg und Vechta. Bauarbeiten in beiden Richtungen. Bis 5 Uhr morgens Fahrbahn gesperrt. A7 Flensburg Richtung Hamburg. Zwischen Großen Aspe und Bad Bramstedt wegen einer Ölspur Fahrbahn gesperrt. Auch hier nochmal Dankeschön für den Hinweis der Aussprache an viele, viele Hörer, die das wahrgenommen haben und geschrieben haben. Freuen wir uns drüber. A7 Flensburg Richtung Hannover zwischen Hamburg-Stellingen und Heimfeld in beiden Richtungen wegen Bauarbeiten bis 5 Uhr die Fahrbahn gesperrt. A8 Karlsruhe Richtung Stuttgart, da ist die Fahrbahn zwischen Pforzheim-West und Pforzheim-Nord wegen Bauarbeiten bis 5 Uhr gesperrt. A40 Duisburg Richtung Essen zwischen Winkhausen und Heißen bis zum 22. Juni die Fahrbahn gesperrt. A44 Essen Richtung Düsseldorf zwischen Düsseldorf-Nord und Düsseldorf-Flughafen, Bauarbeiten, Fahrbahn gesperrt. A81 Stuttgart-Singen zwischen Sindelfingen-Ost und Böblingen-Hulb wegen einer Baustelle in beiden Richtungen bis 5 Uhr die Fahrbahn gesperrt. A480 Reiskirchen-Gießen zwischen dem Dreiskirchener Dreieck und Wettenberg wegen einer Baustelle bis 5 Uhr morgens die Fahrbahn gesperrt in beiden Richtungen. Und noch eine Meldung von der A553 Blesheim Richtung Brühl. Dort ist ebenfalls die Fahrbahn gesperrt zwischen Brühl-Ost und Brühl-Nord. Der Grund hierfür: Bauarbeiten. Soweit unser Blick auf die Straßen in Deutschland.
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0: Huey Lewis and the News, die Band Huey Lewis, bekannter amerikanischer Sänger und Schauspieler. Viele, viele Hits hat er ja fabriziert, geschrieben, gesungen und damit auch eine ganz, ganz große Karriere erlebt. Tja, glaub an dich und den Prozess. Das sind so ein bisschen die Gedanken in dieser ARD-Hitnacht. Und ich freue mich, dass Sie eingeschaltet haben, dass Sie dabei sind. Und die Manuela hat gerade geschrieben, liebe Ronny, ich habe gerade das gehört mit dem Thema. Und meine Gedanken sind dazu, nach meiner Trennung von meinem Mann und Vater meiner Kinder, dachte ich, ich hätte ihn verloren. Ich dachte, dass er mich nicht mehr liebt. Wir entfernten uns voneinander, obwohl nach, ja, fast jeden Tag sahen. Es tat mir wirklich weh, nichts tun zu können, außer zu akzeptieren und meinem Sohn weiterhin meine Liebe zu zeigen, egal wie schwer teilweise diese Momente auch waren. Mein Verabschiedungsritual war immer das Gleiche. In den Arm nehmen, tschüss, hab einen schönen Tag und denke immer daran, dass ich dich ganz doll lieb habe. Und immer kam ein Tschüss zurück, mehr allerdings nicht. Aber, da schreibt sie, nach über einem Jahr habe ich schon keine Antwort mehr erhofft und mich damit abgefunden. Da kam mein Sohn und nahm mich in den Arm und sagte, tschüss, ich hab dich auch lieb. Und seitdem vergeht kein Tag mehr ohne diesen Satz. Und das ist doch schön. Der Glaube und der Prozess. Die Liebe. Tja, glaub an den Prozess und glaub an dich. Und manchmal brauchen manche Dinge ganz viel Zeit und ganz viel Liebe und ganz viel Glaube, damit es auch dann wirklich passiert und im Prozess bleibt. Dankeschön für die Nachricht. Liebe Manuela, habe ich sehr, sehr gern vorgelesen. Sie können mir auch Ihre Gedanken schreiben unter ard-hitnacht@mdr.de.
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0: Jetzt mit Musik von Sister Sledge. Bitteschön.

Alvaro Soler in der ARD-Hitnacht. Inzwischen 23 Uhr 49, 11 Minuten noch. Dann, ja, dann starten wir eine neue Woche. Dann ist schon wieder Montag. Spannend. Zeit, die vergeht ohne Ende, oder? Simone hat gerade geschrieben, die wohnt zwischen Hamburg und Bremen und passend zu dem Gedanken, glaub an dich und dem Prozess, hat sie Folgendes geschrieben: Je älter ich werde, desto mehr läuft mein Leben dankbarer, achtsamer, überlegter und vor allem ausgewählter statt. Und es geht mir damit sehr, sehr gut. Und ich glaube auch der Regina und der Kerstin, der geht's auch gut. Oder den beiden, denen, die hören uns gerade in Schweden und haben geschrieben, wir sind in Schweden unterwegs und haben die ARD-Hitnacht mit dabei, weil das macht uns ganz, ganz viel Freude. Und auch in Zürich hört man uns in der Schweiz. Die Evelyn und der Ronny, die genießen eine Sommernacht und auch die Musik. Na dann, viel Spaß jetzt mit Vanessa Will.

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1: Um 0 Uhr Mitternacht mit Olaf Knapp. Die USA und der Iran haben sich auf ein Rahmenabkommen für ein Ende des Krieges geeinigt. Das teilte US-Präsident Trump auf seiner Online-Plattform mit. Die Sperrung der Straße von Hormuz und für die Schifffahrt werde aufgehoben, so Trump. Ebenso die Blockade iranischer Häfen durch die US-Marine. Pakistans Ministerpräsident Sharif schrieb auf der Plattform X, die offizielle Unterzeichnungszeremonie für das Abkommen solle am Freitag in der Schweiz stattfinden. Pakistan ist Vermittler in dem Konflikt. Die deutsche Fußballnationalmannschaft hat ihr erstes WM-Gruppenspiel klar gewonnen. In der US-Metropole Houston besiegte das Team von Bundestrainer Nagelsmann den WM-Neuling Curaçao mit 7:1. Aus dem ARD-WM-Team Jakob Rüger.
2: Ein Auftaktsieg ist immer wichtig. Wir sind froh, dass wir das geschafft haben, so Bundestrainer Julian Nagelsmann nach dem erfolgreichen Turnierstart gegen Curaçao. Trotz des zwischenzeitlichen Ausgleichs, der Curaçaos erstes WM-Tor war, gelang Deutschland mit dem 7:1 der zweithöchste WM-Erfolg der DFB-Geschichte. Torhüter Manuel Neuer hat bei seinem Nationalmannschafts-Comeback eine neue Bestmarke aufgestellt. Mit 40 Jahren ist er nun der älteste deutsche WM-Spieler. Für die DFB-Auswahl geht es vom Stadion in Houston direkt zum Flughafen und dann zurück ins DFB-Quartier nach Winston-Salem.
1: Einen Tag vor Beginn des G7-Gipfels in Frankreich haben im schweizerischen Genf viele Leute gegen Kapitalismus und Ausbeutung demonstriert. Die Behörden sprachen von etwa 20.000 Teilnehmern. Es kam auch zu Zusammenstößen mit der Polizei. Demnach wurden Beamte unter anderem mit Pflastersteinen beworfen. Die Polizei setzte wiederum Tränengas ein. Der G7-Gipfel startet morgen im nahegelegenen Evian. In den USA sind beim Absturz eines Flugzeugs mit Fallschirmspringern vermutlich alle 12 Insassen ums Leben gekommen. Das hat die lokale Polizei bekannt gegeben. Das Unglück hatte sich demnach südlich von Kansas City ereignet. Neben dem Piloten sollen 11 Fallschirmspringer an Bord der Maschine gewesen sein. Warum sie abstürzte, ist bislang unklar. Das waren die Nachrichten. Das Wetter in Deutschland. Im Norden, nachts im Norden und im Osten bewölkt und Schauer, sonst teils wolkig, teils klar und meist ist es trocken, bei 13 bis minimal 6 Grad. Am Tage vom Norden bis zur Mitte viele Wolken und vereinzelt Schauer, nach Süden mehr Sonne und oft trocken, 16 Grad auf Sylt bis 26 Grad am Oberrhein. Dienstag dann heiter bis wolkig mit einzelnen Schauern, 17 bis 29 Grad. Es ist 0:03 Uhr.
3: Und wir schauen gleich auf die Straßen in Deutschland. Wie sieht's ganz aktuell aus? A1 Bremen, Osnabrück zwischen Kloppenburg und Vechta wegen Bauarbeiten in beiden Richtungen bis 5 Uhr die Fahrbahn gesperrt. Sperrung auf der A7 Flensburg-Hannover zwischen Hamburg-Stellingen und Heimfeld. Diese Sperrung ist wieder aufgehoben worden. Gute Fahrt. A8 Karlsruhe Richtung Stuttgart zwischen Pforzheim West und Pforzheim Nord. Bauarbeiten.

0: die Fahrbahn bis 5 Uhr gesperrt. A40 Duisburg Richtung Essen zwischen Winkhausen und Heißen noch bis zum 22. Juni die Fahrbahn gesperrt. A44 Essen Richtung Düsseldorf zwischen Düsseldorf Nord und Flughafen wegen Bauarbeiten Fahrbahn gesperrt. A81 Stuttgart-Singen zwischen Sindelfingen Ost und Böblingen-Hulb wegen einer Baustelle in beiden Richtungen bis 5 Uhr morgen früh noch die Fahrbahn gesperrt. A480 Reiskirchen-Gießen zwischen dem Reiskirchner Dreieck und Wettenberg. Eine Baustelle noch bis 5 Uhr in beiden Richtungen die Fahrbahn gesperrt. Und noch eine Meldung von der A553 Bliesheim Richtung Brühl zwischen Brühl Ost und Brühl Nord wegen Bauarbeiten. Auch hier die Fahrbahn komplett gesperrt. Wo auch immer Sie uns hören, haben Sie eine gute und sichere Fahrt.
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0: Am Mikrofon Ronny Krapmann.

0: Unverkennbar die Stimme und der Sound von Mr. Phil Collins hier bei uns in der ARD Hitnacht. 0:11, neue Woche hat begonnen, Montag, früher zeitiger Morgen würde man schon sagen. Ja, ich sag herzlich willkommen, schön, dass Sie mit dabei sind. Ich glaube, jetzt sind alle Radiostationen, die eingeklinkt sind in die ARD Hitnacht, mit dabei bei dem dritten Programm und da freue ich mich sehr. Also in ganz Deutschland herzlich willkommen. Hallo Deutschland, hier ist die ARD Hitnacht live vom Mitteldeutschen Rundfunk aus dem Landesfunkhaus in Sachsen. Wetter ist durchschaubar, aber wir haben Geduld. Der Sommer ist da, noch ein bisschen kühl, noch ein bisschen verregnet. Das braucht auch die Natur. Aber wir glauben ganz fest an uns und an den Prozess, um beim Thema des heutigen Tages zu bleiben. Und spätestens ab Donnerstag wird es richtig schön warm werden und da ist der Sommer wieder richtig da. Tja, glaube es, kann Berge versetzen. Haben wir heute gesehen, ne? Oder gestern bei der deutschen Nationalmannschaft. Ja, gut, die einen sagen, das war so Kreisliga-Niveau, ne? Irgendwie Profis spielen dagegen irgendwelche Neulinge. Nun denn, aber ich würde es mal so sagen, es gehört auch ein bisschen Glück dazu und natürlich auch das Können und die starken Nerven, ein guter Coach und der Glaube an das, dass man was bewegen möchte. Und ich meine, der Auftakt ist wichtig für so eine WM. Die Deutschen haben jetzt, sag ich mal, ein gutes Ziel vorgesetzt. Sie haben an sich geglaubt, an den Prozess und jetzt gilt es dabei zu bleiben und mal sehen, wie die kommenden Wochen sich gestalten werden. Das ist eine schöne Sache und ich merke auch, Sie schreiben hier langsam Ihre Gedanken zum Thema Glaub an dich und dem Prozess. Und so manch einer sagt, ein ganz schön komplexes Thema. Wie kriegt man das mit der Musik verbunden? Da ganz einfach, weil wir haben viele, viele Künstler hier, die auch an sich geglaubt haben, an den Prozess lange durchgehalten haben, bevor es dann so richtig losging. Gesagt sei da zum Beispiel Peter Maffay, der ist dann auch gleich noch am Start hier mit einem schönen Song, der hat auch lange an sich geglaubt und ist durch viele Facetten gegangen und dann letztendlich, ja, hat's geklappt. Und die Sabrina hat mir zum Beispiel geschrieben zum Thema sehr komplex, aber ich versuch's mal. Und zwar ist ja eingefallen, erst wenn du den Prozess akzeptierst, die beste Version von dir selbst zu werden, wirst du die Kraft und den Sinn des Lebens verstehen und auch leben können. Sehr schöne Gedanken. Dankeschön, liebe Sabrina.
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0: Sie können mir weiterhin schreiben unter ARD-Hitnacht.

Jennifer Rush met Mr. Elton John. Flames of Paradise in der ARD. Gute Nacht. Schön, dass Sie noch wach sind. Schön, dass Sie uns schreiben unter ard-hitnacht@mdr.de. Zum Beispiel zum heutigen Thema Glaub an dich und Glaub an den Prozess. Maria hat geschrieben, sie tut das. Sie ist zurzeit im Krankenhaus. Bedankt sich bei allen Ärzten, Pflegern, die dafür sorgen, dass es vorwärts geht und aufwärts geht und ihr bei der Genesung helfen. Das finde ich schön. Na, und der Klaus, der hat es ja auch ein bisschen angetan, wie sie mir geschrieben hat. So, so. Und dann haben wir noch Post bekommen von Thomas. Der hat ziemlich viele Schicksalsschläge hinter sich. Aber die Musik, die gibt immer Kraft an das Gute, das Wahre, das Schöne zu glauben an den Prozess, dass alles seinen Sinn hat. Und besonders Musik von Peter Maffay macht ihm ganz viel Freude. Passt ja wie die Faust aufs Auge. Denn jetzt läuft gleich Peter Maffay. Und lieber Thomas, wir wünschen Ihnen viel Kraft für alles, was noch ansteht. Glauben Sie weiterhin an sich und an den Prozess. Alles wird gut, denn alles hat seinen Sinn im Leben.

0: Inzwischen 0.31 Uhr, eine Minute nach halb eins. Hier ist der Blick auf die Straßen in Deutschland in der ARD-Hitnacht. A1 Bremen-Osnabrück zwischen Kloppenburg und Vechta wegen Bauarbeiten in beiden Richtungen bis 5 Uhr die Fahrbahn gesperrt. A8 Karlsruhe Richtung Stuttgart zwischen Pforzheim West und Pforzheim Nord. Bauarbeiten bis 5 Uhr, Fahrbahn gesperrt. A40 Duisburg Richtung Essen zwischen Winkhausen und Heißen bis zum 22. Juni die Fahrbahn gesperrt. A44 Essen Richtung Düsseldorf zwischen Düsseldorf Nord und Flughafen wegen Bauarbeiten aktuell die Fahrbahn gesperrt. A81 Stuttgart-Singen zwischen Sindelfingen-Ost und Böblingen-Hulb wegen einer Baustelle in beiden Richtungen bis 5 Uhr die Fahrbahn gesperrt. A480 Reiskirchen-Gießen zwischen dem Reiskirchner Dreieck und Wattenberg wegen einer Baustelle bis 5 Uhr früh in beiden Richtungen die Fahrbahn gesperrt. Und noch eine Meldung von der A553 Bliesheim Richtung Brühl, da ist die Fahrbahn zwischen Brühl-Ost und Brühl-Nord wegen Bauarbeiten aktuell gesperrt. Weitere Staus haben wir nicht zu melden, auch keine Blitze und keine Fahrschwache. Freuen wir uns drüber, wünschen eine gute und sichere Fahrt.
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0: Schön, dass Sie im Radio sind und mit uns hineinstarten in die neue Woche. Was auch immer Sie tun, haben Sie eine gute Nacht und viel Freude jetzt mit der Musik von Carly Simon und Milo. Mein Name ist Ronny Krabmann. Freue mich, dass Sie am Radio sind.

Das muss man bis zum Schluss stehen lassen. So ein schöner Song von Milo. Wir machen jetzt einen Blick zurück in die 80er. Ich liebe ja die 80er, das muss ich wirklich sagen. Und ich spiele gern Musik von den 80ern. Und an dieser Stelle möchte ich mal gern Dankeschön sagen an den Christian Ildken und an den Thomas Leonardi, die die Musik gebaut haben für die heutige ARD-Hitnacht. Und die ganzen Lobeshymnen, die mich hier erreichen unter ard-hitnacht.mdr.de und auch mit so Vorschlägen für weitere Titel, die leite ich alle weiter, ist versprochen. Die Nummer, die jetzt kommt, die hat mich glauben lassen. An mich, an den Prozess und dass alles gut wird, wenn, als das Ding rauskam, war ich schwer verliebt und habe gedacht, ich komme nie an diesen Menschen ran und es hat doch geklappt.

0: Ja, ja, lang ist's her. 1987. Sally Oldfield mit Silver Dagger. Ja, und die, manche haben mich schon gefragt, was, der Krabbenmann war verliebt? Ja, ich war auch mal verliebt. Und mehrfach. Aber das war meine erste große Liebe. Und sie hieß Anke. Wir haben Abitur gemacht zusammen. Tja, es war schon eine schöne Zeit damals. Erinnere ich mich sehr gern dran zurück.
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0: Jetzt mit Musik von Toto. Hi.

A Little Time, The Beautiful South, in der ARD Hitnacht. 051, gleich 052, 8 Minuten haben wir noch, dann gibt's wieder den Blick auf die Straßen, aufs Wetter und natürlich auf das, was in der Welt so passiert. Unter ard-hitnacht.mdr.de können Sie mir gerne noch Ihre Gedanken schreiben. Zum heutigen überbordenden Gedanken: Glaub an dich und den Prozess. Wie bin ich drauf gekommen? Ganz einfach durch das Fußballspiel der deutschen Nationalmannschaft, die an sich geglaubt haben und schon mal gut gestartet sind in diese Fußball-WM mit dem tollen Sieg 7:1. Spannend. Man darf gespannt sein, wie es weitergeht bei den kommenden Spielen. Und dieser Gedanke irgendwie, der geht ja so für alles. Für Sport, für Musik, fürs Leben, für die Liebe und überhaupt. Und auch um etwas weiterzugeben an die nächste Generation zum Beispiel. Und diesen Gedanken hat der Albrecht aus Salzgitter aufgegriffen. Der hört uns ganz gespannt zu aus seinem Eisenbahnkeller und der schreibt, ja, man sollte sich auf niemanden verlassen, sondern selbst seine Probleme in die Hand nehmen und auch aus eigener Kraft heraus versuchen zu lösen. An sich glauben und an den Prozess, das hat ihm sein Großvater vermittelt und er hat das auch an seinem Sohn und seine Enkel schon vermittelt. Vielleicht auch ein ganz, ganz toller Gedanke. Ja, und so ist es auch in der Musik. Viele, viele Musikschaffende, ob im Pop, im Schlager, im Rock, die haben lange an sich geglaubt, bevor es mal so richtig losging. Manch einer hat über Jahre gebraucht, damit das wirklich an den Start ging. Und das Fazit, irgendwann landet man dann bei mir hier auf dem Plattenteller. Auch wenn ich keine Platten mehr spiele, weil die Musik kommt aus dem Rechner, aber zum Beispiel der Song, der jetzt gleich am Start ist, das war wirklich auf dem Plattenteller, also Gassenhauer. Hier ist Jean-Paul Young mit Love is in the Air.

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1: Um 1 Uhr mit Olaf Knapp. Nach langem Ringen haben sich die USA und der Iran auf ein Abkommen zum Kriegsende geeinigt. Das haben der Vermittler Pakistan und US-Präsident Trump online mitgeteilt. Aus der Nachrichtenredaktion Astrid Rolle.
2: Die USA und der Iran hätten die sofortige und dauerhafte Einstellung der militärischen Operationen an allen Fronten erklärt, teilte Pakistans Ministerpräsident Sharif mit. Dies schließe auch den Libanon ein. US-Präsident Trump erklärte, er habe bereits die sofortige Aufhebung der US-Seeblockade gegen iranische Häfen angeordnet. Auch der Iran kündigte ein Ende des Krieges und der Militäreinsätze in dieser Nacht an. Die offizielle Unterzeichnung der Vereinbarung ist nach pakistanischen Angaben für nächsten Freitag in der Schweiz geplant.
1: Die deutsche Fußballnationalmannschaft hat ihr erstes WM-Gruppenspiel klar gewonnen. In der US-Metropole Houston besiegte das Team von Bundestrainer Nagelsmann den WM-Neuling Curaçao mit 7:1. Aus dem ARD-WM-Team Jakob Rüger.
3: Ein Auftaktsieg ist immer wichtig. Wir sind froh, dass wir das geschafft haben, so Bundestrainer Julian Nagelsmann nach dem erfolgreichen Turnierstart gegen Curaçao. Trotz des zwischenzeitlichen Ausgleichs, der Curaçaos erstes WM-Tor war, gelang Deutschland mit dem 7:1 der zweithöchste WM-Erfolg der DFB-Geschichte. Torhüter Manuel Neuer hat bei seinem Nationalmannschaftscomeback eine neue Bestmarke aufgestellt. Mit 40 Jahren ist er nun der älteste deutsche WM-Spieler. Für die DFB-Auswahl geht es vom Stadion in Houston direkt zum Flughafen und dann zurück ins DFB-Quartier nach Winston-Salem.
1: Und die Niederlande und Japan haben sich in ihrem ersten Gruppenspiel 2:2 getrennt. Vor Beginn des G7-Gipfels in Frankreich haben im schweizerischen Genf viele Menschen gegen Kapitalismus und Ausbeutung demonstriert. Die Behörden sprachen von etwa 20.000 Teilnehmern. Es kam auch zu Zusammenstößen mit der Polizei. Demnach wurden Beamte unter anderem mit Pflastersteinen beworfen. Der G7-Gipfel beginnt heute im nahegelegenen Evian. In den USA sind beim Absturz eines Flugzeugs mit Fallschirmspringern alle 12 Insassen ums Leben gekommen. Das hat die lokale Polizei bekannt gegeben. Das Unglück hatte sich demnach südlich von Kansas City ereignet. Neben dem Piloten sollen 11 Fallschirmspringer an Bord der Maschine gewesen sein. Warum sie abstürzte, ist bislang unklar. Das Wetter in Deutschland, in der Nacht im Norden und Osten bewölkt und Schauer, sonst teils wolkig, teils klar und meist trocken bei 13 bis 6 Grad. Am Tage dann vom Norden bis zur Mitte viele Wolken und vereinzelt Schauer. Nach Süden hin mehr Sonne und oft trocken. 16 Grad auf Sylt bis maximal 26 Grad am Oberrhein. Es ist 1:03 Uhr.
4: Dankeschön an die Kollegen von den Nachrichten. Weiter geht's mit dem Blick auf die Straßen in Deutschland. Hier ist der Verkehrsservice in der ARD-Hitnacht. A1 Bremen-Osnabrück zwischen Kloppenburg und Vechta. Wegen Bauarbeiten in beiden Richtungen bis 5 Uhr heute Morgen noch die Fahrbahn gesperrt. A4 Kirchheimer Dreieck Richtung Erfurt zwischen Waltershausen und Gotha Boxberg. Unfall, Fahrbahn komplett gesperrt, bitte Vorsicht. A8 Karlsruhe Richtung Stuttgart zwischen Pforzheim West und Pforzheim Nord. Bauarbeiten noch bis 5 Uhr, Fahrbahn gesperrt. A40 Duisburg Richtung Essen zwischen Winkhausen und Heißen ist die Fahrbahn bis zum 22. Juni gesperrt. A44 Essen Richtung Düsseldorf zwischen Düsseldorf Nord und Flughafen wegen Bauarbeiten Fahrbahn gesperrt. Und eine Meldung von der A81 Stuttgart Singen zwischen Sindelfingen Ost und Böblingen Hulb. Eine Baustelle in beiden Richtungen, daher bis 5 Uhr noch die Fahrbahn gesperrt. A94 München Richtung Passau zwischen München Riem und Feldkirchen Ost Bauarbeiten noch bis 5 Uhr, auch hier die Fahrbahn gesperrt. A480 Reiskirchen Gießen zwischen dem Reis

0: Kirchner Dreieck und Wettenberg wegen einer Baustelle noch bis 5 Uhr in beiden Richtungen die Fahrbahn gesperrt. Und eine Meldung von der A553 Bliesheim Richtung Brühl, zwischen Brühl Ost und Brühl Nord, wegen Bauarbeiten auch hier die Fahrbahn gesperrt. Blitze haben wir keine zu vermelden, auch keine Falschfahrer. Sehr schön. Auch immer Sie uns hören, haben Sie eine gute und sichere Fahrt.
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0: Herzlich willkommen, sagt Ronny Krappmann.

Inzwischen 1.12 Uhr. Tja, wir machen hier richtig gute Laune und halten Sie auf Trab in dieser ARD-Hitnacht. Und egal, wo Sie uns hören, auf Arbeit, privat, im Urlaub oder auf Reisen, wir wünschen Ihnen einfach viel Spaß mit unserer Musik und bedanken uns, dass Sie dabei sind. Das Thema heute in der Sendung ist so ein bisschen der Gedanke, glaub an dich und den Prozess. Wie bin ich drauf gekommen? Ganz einfach, viele Künstler machen jahrelang in irgendwelchen kleinen Clubs und kleinen Kellern spielen, die machen dort so ihre Mucke, wie man sagt, und irgendwann mit dem passenden Lied oder mit dem passenden Kontakt geht's raus. Sie haben an sich geglaubt und den Prozess und fahren den Erfolg ein. Aber das ist nicht nur in der Musik so, sondern auch im Sport kann das so sein oder in der Kunst, in der Liebe, bei der Arbeit, in der Freundschaft, wer weiß. Jedenfalls, Sie sind gerne dazu aufgerufen, mir zu schreiben unter ard-hitnacht@mdr.de, was denn Ihre Gedanken dazu sind. Und die Geli, die hat gerade geschrieben, sei dein größter Fan. Schön, vertrau auf den Prozess. Noch besser, auch wenn du noch nicht sehen kannst, wohin er dich führt, so empfinde ich es jedenfalls, ist es gut, bei sich zu bleiben und der größte Fan von sich selbst zu sein. Denn am Ende begleitet man sich selber ein Leben lang. Also sei gut in Beziehung zu dir selber, glaub an dich und den Prozess und dann bist du vielleicht auch gut in Beziehung zu anderen und in diesen Beziehungen kann man wachsen und Erfolge einheimsen. In der Musik, im Sport oder wo auch immer. Schöner Gedanke, Geli, und Dankeschön auch im Namen des Teams, dass Sie geschrieben haben. Und Sie können natürlich weiterhin schreiben und wir machen natürlich weiter mit schöner Musik. Zum Beispiel von diesem Mann hier, der hat auch an sich geglaubt und große Erfolge eingefahren, über Jahrzehnte. Hier ist Musik von Mr. Cliff Richard.

Schön, dass Sie am Radio sind. 1.21 Uhr, 9 Minuten noch, dann schauen wir auf die Straßen in Deutschland. Jetzt machen wir einen kleinen Rückblick. Viele, viele, viele Jahre zurück. Vielleicht erinnern Sie sich noch dran, es gab ja so ein bisschen die Italo-Pop-Welle in den 80er Jahren. Und einer, der da wirklich abgeräumt hat, mit einem ganz eigenen Sound, der hieß Gazebo. Und der hat es ein bisschen mit Chopin gehabt. Und ich freue mich immer, wenn ich diesen Titel spielen darf, hier in der ARD Hitnacht, weil damit verbinde ich so viele schöne Erinnerungen. Ist einfach wunderbar. Also, I like Chopin jetzt am Start. Von und mit Gazebo.

0: Die Pointer Sisters, die haben immer an sich geglaubt und an den Prozess des Wachstums. I'm so excited. Tja, und sie haben eine Weltkarriere hingelegt. Faktisch kann man sagen. Gleich 1.30 Uhr, halb zwei. Montagmorgen, wir schauen auf die Straßen in Deutschland. Hallo, liebe Autofahrer, hier ist der Verkehrsservice in der ARD-Hitnacht. A1 Bremen-Osnabrück zwischen Kloppenburg und Vechta, Bauarbeiten in beiden Richtungen, bis 5 Uhr die Fahrbahn noch gesperrt. A4 Kirchheimer Dreieck Richtung Erfurt zwischen Waltershausen und Gotha Boxberg, nach einem Unfall aktuell Fahrbahn gesperrt. A8 Karlsruhe Richtung Stuttgart zwischen Pforzheim West und Pforzheim Nord, Bauarbeiten bis 5 Uhr, Fahrbahn gesperrt. A40 Duisburg Richtung Essen zwischen Winkehausen und Heißen, bis zum 22. Juni die Fahrbahn gesperrt. A44 Essen Richtung Düsseldorf zwischen Düsseldorf Nord und Flughafen wegen Bauarbeiten, Fahrbahn aktuell gesperrt. A81 Stuttgart-Singen zwischen Sindelfingen-Ost und Böblingen-Holb wegen einer Baustelle in beiden Richtungen bis 5 Uhr die Fahrbahn gesperrt. A94 München Richtung Passau zwischen München-Riem und Feldkirchen-Ost, Bauarbeiten bis ca. 5 Uhr, Fahrbahn gesperrt. A480 Reiskirchen-Gießen zwischen dem Reiskirchener Dreieck und Wettenberg wegen einer Baustelle bis 5 Uhr früh in beiden Richtungen Fahrbahn gesperrt. Und eine Meldung von der A553 Bliesheim Richtung Brühl zwischen Brühl Ost und Brühl Nord wegen einer Baustelle aktuell die Fahrbahn gesperrt.
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0: Und ich betone das Ganze live mit mir. Mein Name ist Ronny Krappmann. Hallo allerseits.

Inzwischen 1.40 Uhr, 10 Minuten nach 2. Schön, dass Sie im Radio sind, egal wo Sie uns hören. Seien Sie nochmal ganz, ganz herzlich willkommen. Hier ist die ARD-Hitnacht. Sie haben also das richtige Programm eingeschaltet, mit dem Sie dann vielleicht auch morgen früh aufwachen und haben ganz viel Freude dabei. Tja, unser Thema heute in dieser Nacht: Glaub an dich und den Prozess. Und es macht wirklich Spaß, Ihre Gedanken dazu zu lesen, weil doch ein sehr komplexes Thema. Und tja, so wie das Thema auch das Leben in jeder Hinsicht. Nicht nur für Otto-Normalbürger, sondern auch für Künstler. Und wer weiß wohl nicht besser als Britney Spears, was das heißt. Die hat ja wirklich alles durch, ne? Von langen Haaren, blond, braun, rot, vielleicht auch noch bunt, keine Ahnung. Irgendwann hat sie sich mal in voller Verzweiflung eine Glatze geschnitten. Und sie ist wirklich ein geläutertes Mädchen, muss man sagen. Diese Britney Spears, inzwischen ja eine reife, erwachsene Frau, die auf ein Leben zurückblicken kann mit vielen, vielen Höhen und Tiefen, als Kinderstar, dann als Jugendstar und als Pop-Ikone gefeiert und tief gefallen. Und irgendwie, dennoch hat sie immer wieder an sich geglaubt, ist raus und kann wirklich auf ein sehr, sehr spezielles Leben zurückblicken, was man nicht mehr teilen muss. Aber ich finde, auch vor solchen Existenzen, vor solchen Stars, da kann man einen Hut ziehen und Respekt haben, die viele lernen aus ihren Fehlern. Man hat lange nichts mehr von ihr gehört und es wird auch seinen Grund haben. Aber was wir von ihr hören, ist zum Beispiel Musik. Sometimes, hier ist Britney Spears. Sie hat an sich geglaubt, an den Prozess. Ob sie immer was draus gemacht hat, nun,

Breakaway. Musik von Kelly Clarkson hier in der ARD-Hitnacht. Der Niklas hat geschrieben unter ard-hitnacht.mdr.de. Der hat so seine Erfahrungen auch gemacht mit verschiedenen Ausbildungen. Und die Arbeitgeber damals bei der Ausbildung waren nicht so freundlich. Das hat ihn ein bisschen zurückgeworfen in seinem Glauben an sich und in der Motivation und an dem Prozess des Wachstums. Dann hat er eine neue Ausbildung gemacht, mehrere Arbeitgeber gehabt. Jetzt ist er schon lange dabei und erinnert sich gerne an seinen Opa, der immer wieder gesagt hat, egal welche Prüfung auch wie kommt und ausgeht, dein, meiner bleibt immer gleich. Und er sagt, tja, so ist das Leben. Man glaubt an sich selbst, man wächst an den Aufgaben und am Glauben an den Prozess. Schöner Gedanke. Tja, und wir machen noch ein bisschen Musik bis 2 Uhr. Dann schauen wir auf die Straßen, aufs Wetter und das, was in der Welt passiert. Und wir glauben auch an das Gute, das Wahre, das Schöne, an den Prozess und an uns selbst. Und ich finde, das ist eine tolle Message.